0: Wer ist gerade wo im Urlaub? Das ist unsere heutige Frage in der ARD-Hitnacht. Wir wünschen eine schöne Nacht, ihr lieben Nachtschwärmer und Frühaufsteher. Und wir danken an dieser Stelle mal ganz, ganz herzlich. Dankeschön für all eure lieben Anrufe. Wer ist denn jetzt dran? Hallo.
1: Ja, hallo Moni. Ich fahre zwar nicht in Urlaub, aber ich bin gerade unterwegs nach Hause von den Bregenzer Festspielen, von einer wundervollen Aufführung von La Traviata. Und ich bin immer noch ganz erfüllt von dieser herrlichen Inszenierung und der wunderschönen Musik. Und ja, bin jetzt auf dem Weg nach München nach mir zu Hause. Schönen Abend noch und komm gut durch die Nacht. Tschüss, deine Renate.
0: Die Renate, danke schön, Renate. Wir grüßen ganz herzlich München aus der ARD-Hitnacht.

Achtung Autofahrer, leider ist er noch immer aktuell der Falschfahrer auf der A94 München-Passau. Zwischen Lengendorf und Heltenstein, äußerste Vorsicht, Ihnen kommt ein Falschfahrer entgegen. Falschfahrer A94 München-Passau zwischen Lengendorf und Heltenstein. Äußerst rechts fahren, nicht überholen.

0: 2.30 Uhr, es ist halb drei. Der Verkehrsservice in der ARD-Hitnacht. Es gibt eine Entwarnung. A94 München-Passau. Kein Falschfahrer mehr zwischen Lengdorf und Heltenstein. Das ist schon mal Goodie. Dann haben wir noch die A3 Köln Richtung Oberhausen. Die Strecke ist ja zwischen dem Kreuz Breitscheid und dem Kreuz Kaiserberg gesperrt wegen Reparaturarbeiten. Noch eine halbe Stunde wahrscheinlich. Die A23 Hamburg Richtung Heide ist zwischen dem Dreieck Hamburg Nordwest und Hamburg Eidelstedt wegen der Nachtbaustelle gesperrt bis um 5.
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0: Wir halten Sie wach. Wir halten Sie bei Laune. Wir wünschen einen guten Nachtdienst, wenn Sie arbeiten müssen. Oder eine gute Fahrt, wenn Sie unterwegs sind. Ihr ARD-Hitnacht-Team. Ich bin Romy Anders. Hi.

Die drei schönsten Worte, die nur heute und jetzt gelten, die lauten: Morgen ist Wochenende. Hey, ist doch herrlichst. Wochenende. Was für ein schönes Wort.

0: Kingston Town, UB40 in der ARD-Hitnacht. Heute Urlaubsfrage. Das heißt, waren Sie schon, sind Sie vielleicht gerade oder haben Sie es noch vor, demnächst in den Urlaub zu starten? Und wenn ja, wo? Oder wie stehen Sie mit dem Thema Urlaub in Verbindung? 0800 80 80 110. Hallo, die Romy hier.
1: Also zum Thema Urlaub kann ich jetzt auch nur mittelbar etwas beitragen. Okay. Aber ich habe jetzt die Schicht am Flughafen hinter mir und habe heute auf jeden Fall dafür gesorgt, dass wahrscheinlich an die 1000 Menschen oder mehr in den Urlaub geflogen sind oder wieder zurückgekommen sind. Und das, was mich durch die Nacht bringt, ist natürlich die ARD-Hitnacht.
0: Das ist aber genau richtig gesagt. Und schon, wenn man schon selber keinen Urlaub hat, dafür sorgen, dass wenigstens andere gut in den Urlaub reinkommen oder wieder heimkommen aus dem Urlaub. Danke fürs Erzählen an der 0800 80 80 110.

0: Uhr mit Juliette Groß. Deutschland steht vor einer neuen Hitzewelle. In zahlreichen Regionen werden Temperaturen von mehr als 35 Grad erwartet. Die Trockenheit macht seit Wochen Probleme, zum Beispiel in der Landwirtschaft. Aus der Nachrichtenredaktion Thorsten Lange.
1: Der Deutsche Bauernverband rechnet mit starken Ernteeinbußen bis hin zu Totalausfällen. Bauernpräsident Rugwied geht von einer unterdurchschnittlichen Ernte vor allem bei Weizen und Raps aus. Besonders kritisch sei die Lage im Süden, sagte Rugwied im Redaktionsnetzwerk Deutschland. Zunehmende Probleme auch bei der Schifffahrt. Am Rhein werden heute neue Pegeltiefstände erwartet. Schon gestern Abend hat die Trockenheit für Chaos auf der A1 zwischen Hamburg und Bremen gesorgt. Am Seitenstreifen brach ein Feuer aus und die Flammen griffen auf ein angrenzendes Waldgebiet über.
0: Der Iran hat nach Angaben der Vereinigten Arabischen Emirate zwei Schiffe in der Straße von Hormus angegriffen. Laut dem Außenministerium in Abu Dhabi gehören sie zum staatlichen Ölkonzern ADNOC. Die Emirate kritisierten das iranische Vorgehen scharf und sprachen von Piraterie. Dies sei eine unmittelbare Bedrohung für die Stabilität der Region und für die weltweite Energiesicherheit. Die Kontrolle über die Straße von Hormus ist einer der größten Streitpunkte zwischen den USA und dem Iran im Bemühen um ein mögliches Kriegsende. US-Präsident Trump hat Zölle auf die Einfuhr von Drohnen und deren Bauteile verhängt. Nach Angaben des Weißen Hauses werden Drohnen unter anderem aus EU-Staaten, der Schweiz oder Japan mit 15% Abgaben belegt. Für besonders große oder sicherheitsrelevante Fluggeräte sollen 100% Zoll erhoben werden. Als Begründung hieß es, die USA seien zu abhängig von ausländischen Anbietern. Bei der Leichtathletik-EM in England hat das deutsche Team mehrere Medaillen geholt. Höhepunkt war der Doppelsieg der Zehnkämpfer Neugebauer und Kaul. Aus Birmingham, Claudia Hogestraat.
2: Wie Leon Neugebauer im Schlussspurt im Rennen über die 1500 Meter über die Ziellinie getaumelt ist und damit seinen Vorsprung auf Niklas Kaul gerettet hat, das war schon sensationell. Und damit hat er sich zu Europas König der Athleten gekrönt, sein zweiter großer Titel nach WM-Gold im vergangenen Jahr. Silber ist auch für Niklas Kaul ein ganz toller Erfolg, aber auch die 3000 Meter Hindernis waren spektakulär. Gesa Krause mit ihrem dritten EM-Titel vor ihrer Teamkollegin Olivia Gürt auf Platz 3. Und für den perfekten Abschluss hat dann noch Henrik Jansen gesorgt mit Bronze im Diskuswurf.
0: Das waren die Nachrichten. Das Wetter in Deutschland. Tagsüber sonnig und trocken, Höchstwerte 31 bis 38 Grad, an der See etwas kühler. Am Samstag viel Sonne, auch Wolken, später von Westen her Schauer und Gewitter. Es ist gleich 3.03 Uhr.
3: Sie hören den Verkehrsservice in der ARD Nacht. Die A3 Köln Richtung Oberhausen ist zwischen dem Kreuz Breitscheid und Kreuz Kaiserberg gesperrt wegen Reparaturarbeiten. Und die A3 Oberhausen Richtung Köln ist zum Kreuz Hilden gesperrt nach einem Unfall. Der Verkehr wird auf die A46 abgeleitet. Die A23 Hamburg Richtung Heide ist zwischen dem Dreieck Hamburg Nordwest und Hamburg Eidelstedt wegen einer Nachtbaustelle bis um 5 gesperrt.
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3: Aus Thüringen, aus dem schönen Erfurt, aus den Studios von MDR Thüringen, senden wir in dieser Woche die ARD-Hitnacht. Mein Name ist Rumi Anders und Sie machen es genau richtig mit Ihrem Radio. Eine schöne Nacht Ihnen.

0: Fahren, okay. Auch genannt Stadt-Allendorf-Express. Ich wünsche allen Fahrern, die unterwegs sind, eine angenehme Tour und allzeit Schrott, Kneter und gebührenfreie Fahrt.
1: Das ist aber sehr nett. Danke für den Anruf. 0800 80 80 110. Die ARD-Hitnacht. Jetzt sind Musik von Peter Maffay. Ich will bei dir sein.

0: Ihr lieben Nachtschwärmer, ihr lieben Frühaufsteher, je später die Nacht, desto seltsamer mitunter, nicht alle, aber mitunter die Nachrichten, die uns hier in der ARD-Hitnacht erreichen. Da schreibt Harry aus Bremen: Moin, na du, heißt das nun Nachtbaustelle oder heißt das Nacktbaustelle? Lol und Lach, Punkt, Punkt, Punkt. Harry, ihr in Bremen, ihr seid echt noch gut drauf jetzt, nach 3 mitten in der Nacht. Also gegen eine Nacktbaustelle hätte ich persönlich überhaupt nichts einzuwenden, denn in einer Nacht- und Nebelaktion Dinge wieder in Ordnung zu bringen, das hat durchaus was Befreiendes. Black, Wonderful Life, eine schöne Nacht.
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0: Es ist kurz vor 3:30. Der Verkehrsservice in der ARD-Hitnacht. Die A23 Hamburg Richtung Heide ist zwischen dem Dreieck Hamburg Nordwest und Hamburg Eidelstedt wegen einer Nachtbaustelle bis um 5 gesperrt. A81 Stuttgart-Singen, der Schönbuchtunnel, ist wegen eines Feuerwehreinsatzes in beiden Richtungen gesperrt. So viel von unserer Seite. Ihnen wünschen wir eine gute Fahrt und ein baldiges Ankommen.
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0: Mit Romy Anders. Grüß Sie. Hi.

Es ist kurz nach 3:30. Willkommen im Freitag, heute der 14. August, fast Wochenende. Willkommen in der ARD-Nacht und einen wunderschönen guten Morgen.

0: Liebe Nachtschwärmer und ihr lieben Frühaufsteher, wir haben doch in der ARD-Hitnacht nach Ihren Urlaubsplänen gefragt. Also wir wollten wissen, waren Sie schon im Urlaub, fahren Sie noch oder wie ist es? 0800 80 80 110. Guten Morgen.
1: Guten Morgen, Romy.
0: Hey, hey, hey.
1: Also ich bin im Salon Zeitungsbotin. Mhm. Ich habe ab 24. August Urlaub. Wir machen Tagestouren. Am 2. September nach Hamburg, eine Tagestour mit dem Zug.
0: Ja, das ist doch ein Plan. Cool. Und noch jemand? Hallo?
2: Schöne Grüße aus dem Outback, aus Australien. Macht da gerade ein Kumpel Urlaub.
0: Ja.
2: Wir sind gerade im Outback. Super geiles Wetter hier und wir hören euch über Satellitenradio. Ist mega geil. Tolle Musik habt ihr.
0: Na, danke schön. Wir grüßen Australien und überhaupt grüßen wir alle. Denn die alte Hitnacht ist Radio für alle. Wir sind total international. Yes.

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Christian und Claudia haben uns geschrieben. Hallo Romy, wir sind gerade auf dem Weg vom Urlaub zurück nach Thüringen, Jena, und freuen uns, euch Vertraute bereits am Flughafen in München gehört zu haben. So begleitest du uns bis nach Hause. Montag geht ja dann die Schule wieder los. Stimmt, in Mitteldeutschland zumindest. Aber, noch sind Sommerferien. Und außerdem heute Freitag, das Wochenende steht an. Reden wir noch nicht von Schule. Schöne Nacht mit der ARD-Hitnacht.

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1: Um 4 Uhr mit Juliette Groß. Der Deutsche Bauernverband befürchtet massive Ernteeinbuße wegen der anhaltenden Trockenheit. Das könne bis zum Totalausfall in manchen Bereichen gehen, sagt der Präsident Rugwied dem Redaktionsnetzwerk Deutschland. Aus der Nachrichtenredaktion Simone Kienzle.
2: Bei Weizen und Raps gehen die Landwirte davon aus, dass die Ernte überall unter dem Durchschnitt bleibt. Und auch für die Herbstkulturen zeichnen sich laut Bauernpräsident Rugwied schon Einbrüche ab. Im Norden habe es noch manchmal geregnet, aber in Süddeutschland könne der Ertrag ganz ausfallen. Betroffen sind da zum Beispiel Kartoffeln, Gemüse oder Zuckerrüben. Und jetzt schon gibt es das Problem, dass keine Futterpflanzen für die Tiere mehr nachwachsen. Zuvor hatte Rugwied bereits kurzfristige Unterstützung aus der Politik gefordert, etwa EU-Hilfe früher auszuzahlen oder die Steuern auf Diesel zu senken.
1: Der Iran hat nach Angaben der Vereinigten Arabischen Emirate 2 Schiffe in der Straße von Hormus angegriffen. Laut dem Außenministerium in Abu Dhabi gehören sie zum staatlichen Ölkonzern ADNOC. Die Emirate kritisierten das iranische Vorgehen scharf und sprachen von Piraterie. Dies sei eine unmittelbare Bedrohung für die Stabilität der Region und für die weltweite Energiesicherheit. Die Kontrolle über die Straße von Hormus ist einer der größten Streitpunkte zwischen den USA und dem Iran im Bemühen um ein mögliches Kriegsende. US-Präsident Trump hat Zölle auf die Einfuhr von Drohnen und deren Bauteile verhängt. Nach Angaben des Weißen Hauses werden Drohnen unter anderem aus EU-Staaten, der Schweiz oder Japan mit 15% Abgaben belegt. Für besonders große oder sicherheitsrelevante Fluggeräte sollen 100% Zoll erhoben werden. Als Begründung hieß es, die USA seien zu abhängig von ausländischen Anbietern. Bei der Leichtathletik-EM in England hat das deutsche Team mehrere Medaillen geholt. Höhepunkt war der Doppelsieg der Zehnkämpfer Neugebauer und Kaul. Aus Birmingham Claudia Hogestraat.
3: Wie Leo Neugebauer im Schlussspurt im Rennen über die 1500 Meter über die Ziellinie getaumelt ist und damit seinen Vorsprung auf Niklas Kaul gerettet hat, das war schon sensationell. Und damit hat er sich zu Europas König der Athleten gekrönt, sein zweiter großer Titel nach WM-Gold im vergangenen Jahr. Silber ist auch für Niklas Kaul ein ganz toller Erfolg, aber auch die 3000 Meter Hindernis waren spektakulär. Gesa Krause mit ihrem dritten EM-Titel vor ihrer Teamkollegin Olivia Gürt auf Platz 3. Und für den perfekten Abschluss hat dann noch Henrik Jansen gesorgt mit Bronze im Diskuswurf.
1: Das waren die Nachrichten. Das Wetter in Deutschland. Tagsüber sonnig und trocken, Höchstwerte 31 bis 38 Grad, an der See etwas kühler. Am Samstag viel Sonne, auch Wolken, später von Westen her Schauer und Gewitter, 21 bis 38 Grad. Es ist 4.03 Uhr.
4: Und hier ist der Verkehrsservice in der ARD-Hitnacht. Die A23 Hamburg Richtung Heide ist zwischen dem Dreieck Hamburg Nordwest und Hamburg Eidelstedt gesperrt wegen der Nachbaustelle. Noch eine Stunde bis um 5. Und die A81 Stuttgart Singen, der Schönbuchtunnel, ist wegen eines Feuerwehreinsatzes in beiden Richtungen gesperrt.
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4: Heute hören Sie die ARD-Hitnacht etwas anders. Mit mir. Ich bin Romy Anders und grüß Sie. Hi.

Die ARD-Hitnacht mit einer Gefahrendurchsage für Hürtgenwald Gay. Aufgrund einer Brandausbreitung des Waldbrandes in Hürtgenwald, welche sich auf den Ortsteil Gay, also G-E-Y, zubewegt, ist der Ortsteil Gay sofort zu evakuieren. Eine Anlaufstelle wird in der Grundschule Straß eingerichtet. Es gibt eine Gefahrendurchsage für Hürtgenwald Gay oder Gay. Aufgrund einer Brandausbreitung des Waldbrandes in Hürtgenwald, welche sich auf den Ortsteil Gay zubewegt, ist dieser Ortsteil sofort zu evakuieren. Eine Anlaufstelle wird in der Grundschule Straß eingerichtet.

Die ARD-Hitnacht mit einer Gefahrendurchsage. Es geht um die Ausbreitung eines Waldbrandes in der Ortslage Hörtgenwald-Gey, also G-E-Y geschrieben. Aufgrund eines großen Waldbrandes in Hörtgenwald.

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0: Es ist kurz nach 4:30. Guten Morgen. Die ARD hit nach zunächst mit einer Gefahrendurchsage. Es geht um die Ausbreitung eines Waldbrandes in der Ortslage Hörtgenwald-Gai. Aufgrund eines großen Waldbrandes in Hörtgenwald, welcher sich auf den Ortsteil Gai zubewegt, ist dieser Ortsteil sofort zu evakuieren. Eine Anlaufstelle wird in der Grundschule Straß eingerichtet. Handlungsempfehlung: das betroffene Gebiet meiden. Auf die Durchsagen von Polizei und Feuerwehr sind natürlich zu achten. Folgen Sie den Anweisungen der Einsatzkräfte. Dann haben wir die A23, Hamburg Richtung Heide. Die Strecke ist zwischen dem Dreieck Hamburg Nordwest und Hamburg Eidelstedt gesperrt wegen der Nachtbaustelle bis 5:00. Und die A81, Stuttgart-Singen, der Schönbuchtunnel, ist wegen eines Feuerwehreinsatzes in beiden Richtungen gesperrt.
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0: Mit Romy Anders. Grüß Sie, hi. Einen guten Start in den Freitag.

0: Nacht hier, 4.40 Uhr. Einen schönen guten Morgen wünschen wir. Sie können uns gerne Nachricht hinterlassen, ne? An der 0800 80 80 110. Guten Morgen.
1: Ja, hallo zusammen. Hier ist der Gregor. Ich bin mit meinem Gaslaster unterwegs, um Kunden zu beliefern und möchte an dieser Stelle mal ein ganz großes Dankeschön an die Einsatzkräfte loswerden, die zurzeit in Lürkenwald bei dem großen Waldbrand zugange sind, ihre Freizeit, ihre Gesundheit opfern, um uns zu helfen. Jungs, weiter so. Vielen, vielen Dank für euren Einsatz.
0: Dankeschön für Ihren Anruf. Wir haben eine amtliche Gefahrendurchsage für Hürtgenwald-Gai aufgrund einer Brandausbreitung des Waldbrandes in Hürtgenwald, welche sich eben auf den Ortsteil Gai zubewegt. Ist dieser Ortsteil sofort zu evakuieren? Eine Anlaufstelle wird in der Grundschule Straß eingerichtet und das heißt, verlassen Sie sofort das betroffene Gebiet, nehmen Sie das Notwendigste mit, insbesondere Ausweise, Bargeld, folgen Sie den Anweisungen der Einsatzkräfte. Ganz wichtig.

Angel, Lionel Richie, werte Nachtschwärmer, liebe Frühaufsteher. Wir steuern auf 5 zu. Noch hören Sie hier die ARD-Hitnacht. Wir wünschen einen schönen Freitag und einen wunderschönen guten Morgen. Jetzt mit Graceland, Paul Simon, Lieblingshits in der ARD-Hitnacht.

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2: Um 5 mit Katja Lettmann. Schönen guten Morgen. Ein zu trockenes Frühjahr, Hitzewellen im Sommer. Den Feldern in Deutschland sieht man das deutlich an. Entsprechend fällt die Ernteprognose des Deutschen Bauernverbandes aus. Einzelheiten von Moritz Kleiss aus der Nachrichtenredaktion.
3: Auch für Pflanzen, die im Herbst geerntet werden, zeichnen sich laut Ruckwied Probleme ab. In südlichen Teilen Deutschlands kann es demnach unter anderem bei Kartoffeln, Gemüse, Zuckerrüben, Körnermais und Sojabohnen zu schlechten Ernten oder sogar Totalausfällen kommen. Im Norden sei die Lage etwas besser, so der Bauernpräsident. Dort habe es zumindest etwas geregnet und die Bestände sähen noch akzeptabel aus. Aber auch in diesen Gegenden werde es unterdurchschnittliche Ernten geben. Außerdem war durch die Trockenheit auch kein Tierfutter mehr nach.
2: Hitze und Trockenheit sind oft auch die Ursache für Waldbrände. Auf der griechischen Insel Chalkidiki ist ein großes Feuer ausgebrochen. Dichte Rauchwolken sind kilometerweit zu sehen. Die Feuerwehr ist mit Löschflugzeugen und Hubschraubern im Einsatz. Nach griechischen

0: Laut Medienberichten mussten mehr als 250 Urlauber mit Notfallbooten vom Strand weggefahren werden. Auch in Deutschland bekämpft die Feuerwehr mehrere Brände. Bei Hürtgenwald in Nordrhein-Westfalen stehen etwa 25 Hektar in Flammen. Nachdem der Wind gedreht hat, wurde am frühen Morgen damit begonnen, einen Ortsteil zu räumen. Bei München wurde am Abend ein Flächenbrand erfolgreich bekämpft. Die Deutsche Polizeigewerkschaft warnt vor den Folgen des Sparkurses in Bayern. Die Polizei bekomme immer neue Aufgaben, wie die Drohnenabwehr und den Kampf gegen Kriminalität im Internet. Mehr Personal gebe es dafür aber nicht, kritisiert der Landesvorsitzende der Gewerkschaft Köhnlein. Das bayerische Innenministerium erklärte, das Stellenmoratorium wirke sich zwar auch auf die Polizei aus, dennoch sei sie personell und stellenmäßig besser ausgestattet als je zuvor. Eine Drohne ist in den lettischen Luftraum eingedrungen und von Kampfjets eines NATO-Partnerstaates abgeschossen worden. Zuvor hatten die Streitkräfte die Menschen aufgerufen, sich in Sicherheit zu bringen. Die Armee geht davon aus, dass die Drohne aus Russland kam. Zum Sport. Und da war das deutsche Team bei der Leichtathletik-EM in Birmingham ausgesprochen erfolgreich. Zweimal Gold, einmal Silber und zweimal Bronze gab es da gestern. Einen Doppelerfolg feierten die 10 Kämpfer Leo Neugebauer und Niklas Kaul mit Gold und Silber und sagten anschließend:
1: Ich habe auch vor dem Lauf schon gesagt, Niklas, weißt du, das ist ein Win-Win. Also zwei Medaillen für Deutschland im Zehnkampf ist einfach, es geht gar nicht besser.
2: Über die zwei Tage hat sehr, sehr viel Spaß gemacht und war schon gut. Und deswegen bedeutet mir die Silbermedaille ganz, ganz viel. Also ich habe jetzt hier, würde ich wirklich sagen, Silber gewonnen. Und das, ja, macht einfach einen Riesenspaß.
0: Gesa Krause wurde Europameisterin über 3000 Meter Hindernis. Bronze gewann Olivia Gürth. Und auch Diskuswerfer Henrik Jansen konnte sich über Bronze freuen. Es ist 5.03 Uhr. Der Bayern 1 Wetterservice, ein heißes Wochenende steht bevor, angefangen mit viel Hitze und Höchstwerten bis zu 37 Grad heute. Der Höhepunkt der Hitzewelle wird morgen erreicht bei 31 bis 38 Grad. Am Abend gibt es einzelne Hitzegewitter. Der Sonntag bringt schwüle Hitze mit Sonne, Wolken und einigen Schauern und Gewittern, die sich am Montag in die Südosthälfte zurückziehen. Die Temperaturen gehen allmählich etwas zurück. Der Bayern 1 Verkehrsservice, normaler Verkehr auf den Fernstraßen in Bayern. Bayern 1 wünscht gute und sichere Fahrt.
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4: Der Freitagsfahn. Schönen guten Morgen am Freitag, 14. August. Männer und auch Frauen. Wir starten mit Männer von Herbie in diesen Summer Music Tag und danach geht's unaufhaltsam Richtung Wochenende mit Unstoppable von Sia.
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0: 1.
1: Da habe ich heute eine Gitarrenlegende dabei und seine Band. Die haben in den 80ern ein blaues Album rausgebracht und auf diesem blauen Album war außerdem noch eine silberne Gitarre vorne drauf. Haben oder hatten Sie vielleicht auch zu Hause die legendäre Brothers in Arms Platte oder vielleicht auch CD von den Dire Straits? Da waren so Kracher drauf wie Walk of Life oder Money for Nothing. Spielen wir ja beide regelmäßig hier auf Bayern 1. Aber bei der besonderen Morgennummer, jeden Morgen um diese Uhrzeit, da laufen ja so ein bisschen die vergessenen Perlen. Und heute gibt's die großartige Ballade, die dem Album damals den Namen gegeben hat. Mark Knopfler an der Gitarre, die Dire Straits und Brothers in Arms auf Bayern 1.

0: Mit ABBA geht's rein in diesen Freitag. Waterloo und mehr ABBA-Sound dann am 11. September live in Straubing. Unser Summer of Music Festival. Da haben wir ja mit ABBA Mania die weltweit erfolgreichste ABBA-Tribute-Show mit dabei. 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Schönen guten Morgen. 5.21 Uhr ist es. So, wie schaut's denn aus bei Ihnen? Müssen Sie heute schon Wochenendeinkauf machen oder haben bei Ihnen morgen Supermärkte und Geschäfte auf? Na, morgen ist ja nicht nur Samstag, morgen ist Feiertag und an Maria Himmelfahrt ist der Freistaat ja so ein bisschen zweigeteilt. Ne, in Gemeinden, in denen mehr Katholiken als Protestanten leben, ist Feiertag. Katja Lettmann in den Bayern 1 Nachrichten, das sind ganz schön viele.
1: Ja, in rund 1700 Gemeinden ist Feiertag und nur in knapp 350 nicht. Entscheidend ist da immer die jeweils letzte Volkszählung, der Zensus. Deshalb ändert sich das auch manchmal. Zum Beispiel haben seit letztem Jahr 6 Gemeinden Feiertag, wo das vorher nicht so war. Nämlich Marktrodach in Oberfranken, Beiersdorf und Weißendorf in Mittelfranken, Schwebheim in Unterfranken und Memmingerberg und Oettingen in Schwaben. Andersrum geht es aber natürlich auch. In den Gemeinden Seslach und Marktschorgast in Oberfranken ist seit letztem Jahr nämlich nicht mehr frei, weil es da aktuell mehr Protestanten als Katholiken gibt. Kann sich aber alles bei der nächsten Volkszählung 2031 wieder ändern.
0: Na dann. Es gibt ja viele Menschen, die am Samstags normalerweise arbeiten. Wenn ich jetzt Katholik bin, aber in so einer evangelisch dominierten Gemeinde lebe, kann ich dann morgen trotzdem frei machen?
1: Ja, das Recht gibt es theoretisch aus religiösen Gründen. Es kann dann aber auch weniger Lohn geben. Der Deutsche Gewerkschaftsbund würde diese ganze Zweiteilung übrigens gerne komplett abschaffen und fordert einen gesetzlichen Feiertag für alle in Bayern. Die Vereinigung der Bayerischen Wirtschaft lehnt das ab.
0: Wenn Sie jetzt nicht mehr ganz genau wissen, wie es bei Ihnen in der Gemeinde ist, alle Infos und auch eine Karte mit dem Feiertagsüberblick im Freistaat finden Sie auf bayern1.de. Und ja, je nachdem müssen Sie eben heute dran denken, vielleicht schon einzukaufen, wenn bei Ihnen morgen Feiertag ist. Jetzt ist erstmal Freitag für alle, der 14. August.

0: Ihre Stimme, Ihre Songs, die werden bleiben. Bonnie Tyler und Holding Out for a Hero um kurz nach 5:30. Schauen wir auf die Nachrichtenthemen an diesem Freitag. Den Feldern in Deutschland sieht man es ja deutlich an. Seit Monaten ist es viel zu trocken und dementsprechend fällt die Ernteprognose vom Deutschen Bauernverband aus. Eines der Top-Themen jetzt bei Katja in den Nachrichten. Guten Morgen.
1: Schönen guten Morgen.
0: Ja, man muss sagen, der Bauernverband rechnet zum Teil mit Totalausfällen.
1: Vor allem im Süden Deutschlands könnte das laut Bauernpräsident Ruckwied passieren. Etwas besser ist die Lage im Norden, wo es in den vergangenen Wochen immer wieder mal etwas geregnet hat. Aber auch dort wird es wohl eher eine unterdurchschnittliche Ernte geben. In Schweden gelten Jugendliche künftig ab 14 Jahren als strafmündig. Bisher lag die Altersgrenze bei 15. Außerdem hat das Parlament beschlossen, dass die Strafmilderung für Jugendliche gestrichen wird. Schweden kämpft gegen zunehmende Bandengewalt und da werden immer häufiger vor allem Minderjährige rekrutiert, da ihnen bisher eben keine Haftstrafe drohte. Und Pokémon-Karten im Wert von geschätzt 80.000 Euro haben Unbekannte in Frankreich aus einem Geschäft gestohlen. Keine Ausnahme, die Karten mit den kleinen Monstern haben sich zur begehrten Beute entwickelt. Im vergangenen Jahr gab es einen ähnlichen Fall in Großbritannien. Bei einer Versteigerung im Februar erzielte eine seltene Pokémon-Karte übrigens den Rekordpreis von 14,3 Millionen Euro.
0: Oi.
1: Ja, gut, wer sie aufgehoben hat. 5.32 Uhr ist es. Markus hat die Wetteraussichten.
0: Also dieser Pokémon-Hype ist ja an mir komplett vorbeigegangen. Aber also bei den Summen hätte man sich vielleicht mal überlegen sollen. Das Wetter in Bayern, wenn es jetzt um kurz nach 5:30 teilweise schon über 20 Grad hat, dann weiß man auch, das wird ein heißer Tag. Bis 30 geht es heute rauf im Bayerischen Wald. Bis 37 Grad sogar am Untermain. Wer kann, rettet sich an den See. Wolken heute keine in sich. Die Waldbrandgefahr bleibt hoch, die Ozonbelastung auch. In der nächsten Nacht dann wieder Sterne und Sternschnuppen schauen und Bude durchlüften, denn morgen erreicht die aktuelle Hitzewelle dann ihren Höhepunkt mit 31 bis 38 Grad. Ab Sonntag dann auch mal wieder Wolkenschauer und Gewitter und dann wird es auch ein wenig kühler. Noch keine Infos von den Straßen, sie haben freie Fahrt im Freistaat.
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0: Ja, und hier beim Markus F gibt's gleich Axel F. Cold Sound aus den 80ern. Außerdem haben wir Sex. Sex on Fire mit den Kings of Leon. Und davor ein wenig was Romantisches aus Dirty Dancing. She's Like the Wind. Patrick Swayze.
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0: der Rock schön wach, die Kings of Leon. Sex on Fire. 20 Minuten noch, dann ist es Sex. Schönen guten Morgen am Freitag. Am Ende einer Woche, in der es übrigens eine Premiere gegeben hat hier bei uns.
1: Ich denke, es sind 500.
0: Das war die Premiere. Zum allerersten Mal hat bei meiner täglichen Schätzfrage jemand die Antwort gesungen. Also das hat wirklich in all den Jahren, in denen es Fans-Finale-Frage kurz vor neun gibt, noch nie jemand gemacht. Die Frage, bei der da gesungen worden ist, war, wie viele Pkw kommen bei uns in Bayern auf 1000 Einwohner? Also es ging um die Pkw-Dichte. Wie viele Pkw kommen bei uns in Bayern auf 1000 Einwohner? Mein Überraschungskandidat am Telefon war Manuel aus Schwaben. Und weil der vor 10 Jahren mal bei der Castingshow Deutschland sucht den Superstar dabei war, habe ich ihn eben gefragt, ob er seine Schätzung nicht singen möchte. Und er wollte.
1: Ich denke, es sind 500.
0: Wow. Ich denke, das klang gut, aber die Antwort ist ganz schön falsch.
1: Okay.
0: Also so
1: weit weg.
0: Ja, so falsch ist sie gar nicht. Aber es sind 639.
1: Ja, so weit war ich gar nicht weg.
0: Aber es hat großen Spaß gemacht mit Ihnen.
1: Mit Ihnen auch.
2: Und bei

0: da holt er die Mundharmonika raus. Bob Dylan auf Bayern 1 und Blowin' in the Wind. Gleich gibt's Italo-Sound mit Gianna Nannini und Eduardo Benato hier auf Bayern 1, die Hymne zur Fußball-WM 1990. Vielleicht ein Vorgeschmack für alle, die in den Sommerferien noch nach Italien fahren. Schönen guten Morgen an diesem Freitag. Ich bin gestern bei uns in der Nähe an so einem kleinen Kino vorbeigefahren und vor dem Kino war eine Schlange. Da habe ich geschaut, was läuft denn da? Und es war natürlich der neue Eberhofer. Steckerfisch-Fiasko, die 10. Komödie um Dorfpolizist Franz Eberhofer und seinen Kumpel Rudi Birkenberger. Seit gestern läuft's ja. Und passend dazu haben wir zwei der Hauptdarsteller, nämlich Simon Schwarz und Sebastian Betzel. Also den Birkenberger und den Eberhofer. Die beiden haben wir im Bayern 1 Herzklopfen. Kennen Sie vielleicht unsere Instagram-Serie? Da erzählt ja normalerweise ein Paar über seine Beziehung. Und diesmal erzählen eben Rudi und Eberhofer über ihre Freundschaft. Die beiden sind nämlich seit Jahren privat befreundet.
1: Ja, wir sind in vieler Hinsicht ein Paar. Fix zusammen sozusagen sind wir seit Dampfnudel bloß.
2: Also wir haben schon gewusst, die Filme sind beliebt, aber wir haben nicht gewusst, was jetzt kommt. Dass irgendwie 500 Leute vor dem Kino stehen und schreien, wenn wir aus dem Auto aussteigen.
1: Ja. In Regau ist einmal eine junge Frau zwischen uns beiden schwitzend ohnmächtig geworden. Also wir schwitzen, sie nicht.
2: Sie hat geweint
1: und
2: hat
1: uns geweint und dann ist sie zusammengebrochen. Und wir haben oft auch gesagt, total gut, dass wir das nicht jünger erleben haben müssen.
2: Ja, jetzt haben wir auch einmal unsere Beatlemania, aber zum Glück sind wir schon Eugner. Geheimnis unserer Partnerschaft ist keine Forderungen an den anderen und keine Forderungen ans Leben. Und es hat sehr gut funktioniert bis jetzt, toi toi toi, dass wir immer wieder zusammengespült wurden. Nein, unsere Pläne sind uns einfach gewogen bleiben und schauen, was kommt.
0: Ja. Tja, die Pläne von Simon Schwarz und Sebastian Betzel, Rudi und Eberhofer aus den Eberhofer Krimis. Den neuen, das Steckerlfisch-Fiasko, gibt's im Kino. Das komplette Herzklopfen-Video mit den beiden bei Instagram auf unserer Bayern1-Seite und natürlich auch unter bayern1.de. So, und jetzt rein in den Freitag, wie versprochen, mit Un'estate Italiana hier auf Bayern 1.

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4: Vielleicht misst du dem Begriff etwas loslassen eine negative Bedeutung bei. Auf halbem Weg aufgeben, etwas nicht zu Ende bringen, sich heraushalten, wenn jemandem Unrecht widerfährt, versäumen, etwas weiter zu verfolgen. Sind das Situationen, die du mit Loslassen in Verbindung bringst? Alle diese Zuschreibungen scheinen auf einen Mangel an Verantwortungsbewusstsein hinzuweisen. Ich gebe zu, dass sie zweifellos ein Körnchen Wahrheit enthalten. In diesen Beispielen scheint Loslassen tatsächlich alles andere als vorteilhaft zu sein. In unserer Welt gibt es dennoch viele Dinge, von denen wir uns lieber verabschieden sollten. Wir können nicht auf alles reagieren, was geschieht. Vor allem in der heutigen Zeit, in der wir ständig mit Informationen überflutet werden und die sozialen Medien persönliche Beziehungen zu einer Angelegenheit gemacht haben, die rund um die Uhr unserer Aufmerksamkeit bedarf. Genau deshalb ist es umso wichtiger, das Loslassen zu lernen. Wir sollten es sogar als eine Überlebenskompetenz betrachten. Heute ist es mehr als jemals zuvor ein Gebot der Stunde, zu entscheiden, was wir loslassen und was wir festhalten sollten. Nur so können wir den Freiraum schaffen, den wir brauchen, um das Potenzial unseres Lebens voll auszuschöpfen. Das waren Gedanken zum Tag von Shunyo Masuno.
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5: Um 6 mit Katja Lettmann. Schönen guten Morgen. Die Polizeigewerkschaften in Bayern schlagen Alarm. Sie warnen vor den Folgen des Sparkurses der Staatsregierung und verweisen zugleich auf immer neue Aufgaben.
6: Für die Drohnenabwehr oder die Bekämpfung von Cyberkriminalität etwa brauche es zusätzliche Polizisten. Die innere Sicherheit darf nicht an fehlenden Stellen scheitern, kritisiert der Landeschef der Deutschen Polizeigewerkschaft Jürgen Köhnlein. Von den bis 2028 angekündigten 2000 zusätzlichen Stellen seien bislang erst rund 850 geschaffen worden. Auch die konkurrierende Gewerkschaft der Polizei kritisiert den Sparkurs. Das Innenministerium weist die Kritik zurück. Die bayerische Polizei sei personell so stark aufgestellt wie nie zuvor. Regina Kirschner, München.
5: Die Folgen der anhaltenden Hitze und Trockenheit werden mehr und mehr spürbar. In Südbayern rechnet der Bauernverband mit einer unterdurchschnittlichen Ernte bis hin zum Totalausfall. Und es fehlt an Viehfutter. Angelika Nörr aus der BR-Redaktion Landwirtschaft und Umwelt erklärt, woran das liegt.
7: Eigentlich ist das bayerische Alpenvorland ja gesegnet mit Wasser. Im Schnitt fällt gut 1500 mm Niederschlag im Jahr. Nur diesen Sommer haben Südbayern und vor allem die Alpen ein sehr trockenes Halbjahr hinter sich. Und dieses Wasser, das fehlt jetzt im Grundwasser, in den Seen und Flüssen. Und die Quellen sind weniger ergiebig oder versiegen sogar ganz. Die Böden sind sehr trocken und alles zusammen führt dann unter anderem dazu, dass das Gras auf den Weiden nicht mehr wächst. Kühe müssen deswegen zum Teil in den Stall und werden schon jetzt mit Winterfutter versorgt.
5: Der Iran hat nach Angaben der Vereinigten Arabischen Emirate zwei Schiffe in der Straße von

0: Terrorismus angegriffen. Die Emirate sprechen von Piraterie. Dies sei eine unmittelbare Bedrohung für die Stabilität der Region und ihre Bevölkerung sowie für die weltweite Energiesicherheit. Die Straße von Hormus ist seit fast einem halben Jahr faktisch blockiert und einer der größten Streitpunkte zwischen den USA und dem Iran. In England sind bei einem Zugunglück mehrere Menschen verletzt worden, zwei von ihnen schwer. Der Passagierzug mit 150 Menschen an Bord entgleiste in der Grafschaft East Sussex. Es kippten mehrere Waggons um. Wie es zu dem Unfall kommen konnte, ist unklar. Und noch zum Sport. Bei der Leichtathletik-EM in Birmingham hat es gleich 5 Medaillen für das deutsche Team gegeben. Gold hat Zehnkämpfer Leo Neugebauer gewonnen in einem packenden Duell mit Niklas Kaul.
1: Im abschließenden Rennen über die 1500 Meter rettete er seinen Vorsprung auf Niklas Kaul in einem packenden Finish gerade so ins Ziel. Für Neugebauer ist es nach WM-Gold im Vorjahr der zweite große Titel seiner Karriere. Kaul holte Silber. Über die 3000 Meter Hindernis hatte zuvor Gesa Krause die erste Goldmedaille für das deutsche Team gewonnen. Es war bereits ihr dritter EM-Titel. Platz 3 sicherte sich Krauses Teamkollegin Olivia Gürth. Den deutschen Medaillenabend rundete Henrik Janssen mit Bronze im Diskus. Wurf ab.
0: Informationen von Irina Knepp waren das. Es ist 6.03 Uhr.
2: Und damit sind wir bei Katrin Kolb, das Freitags- und Wochenendwetter.
3: Und das Durchluftwetter. Schönen guten Morgen. Es hat ganz schön abgekühlt heute Nacht, zumindest streckenweise. Also da lohnt sich Durchlüften wirklich. 8 Grad in Bayreuth aktuell, 9 Grad in Mühldorf am Inn, aber zum Beispiel auch 18 in Kaufbeuren. Also so oder so, das Thermometer legt heute aber noch eine Strecke zurück, bis wir nachmittags bei den Höchstwerten angekommen sind. 30 bis 37 Grad, wenn es heute, bis zu 38 morgen. Dann reicht es aber auch mal, finde ich. Samstags kommen zur Sonne schon so ein paar Wolken dazu. Rund ums Allgäu ziehen dann abends einzelne Hitzegewitter. Die werden Sonntag mehr, einfach weil es auch schwüler wird und schrittweise aber dann kühler die nächste Woche.
2: 4:50 der Bayern 1 Verkehrsservice, schon mal mit einem kleinen Blick Richtung Wochenende. In Sachsen, Sachsen-Anhalt, Thüringen und Schleswig-Holstein gehen die Sommerferien zu Ende, heißt also Richtung Norden kann es voller werden und es könnten auch mehr Lastwagen unterwegs sein. Das Sonn- und Feiertagsverbot ist ja bei uns in Bayern vorübergehend aufgehoben wegen des Niedrigwassers auf den Flüssen, damit die Transporte teilweise eben übernehmen können, die normalerweise von Schiffen gemacht werden. Das schon mal als kleine Info. Aktuell gibt's von den Straßen nichts zu melden. Sie haben noch freie Fahrt im Freistaat.
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2: Tja, und bevor es draußen so richtig heiß wird, nochmal eine Portion coole Hits im Summer of Music. Der coolste der coolen Österreicher ist gleich dabei. Falco. Außerdem ganz entspannter Rock von Pink Floyd. Wir haben Mike and the Mechanics am Start aus den 90ern mit Word of Mouth gleich. Und Robin gibt uns auch schon jetzt um kurz nach 6 mit Juliet.
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The Word of Mouth. Schönen Morgen, 6.12 Uhr auf Bayern 1 an diesem Freitag, 14. August. Sagen Sie, könnten Sie sich vorstellen, dass bei Ihnen in der Arbeit die Auszubildenden den Laden schmeißen? Also so ganz

0: trete im August mal einen Schritt zurück. Ihr macht das. 4 Gänge an 4 Abenden komplett aus Azubi-Hand. Also Einkauf, Planung, Kochen, Anrichten, einfach alles.
1: Wir durften unsere Ideen ganz frei präsentieren. Das war halt super cool, dass wir uns das auch selber wirklich ausdenken durften. Ja, ist auch eine kleine Ehre ja für uns, dass wir so das machen dürfen quasi. Ist auch toll, dass da so die Verantwortung an uns abgegeben wird.
0: Christine Bühl ist das, eine der Auszubildenden, die schon seit Monaten alles planen. Ihre Gäste reservieren tatsächlich extra für diese Azubi-Abende. Also die wissen schon genau, heute kocht nicht der Sternechef, sondern die, die das alle gerade erst lernen. Und trotzdem sind die ausgebucht. Wahrscheinlich auch, weil versucht wird, möglichst nah ans Niveau ranzukommen und das auch mal auf kreative Art.
1: Also ich habe einfach ein bisschen rumprobiert zu Hause und dann habe ich auch mit meiner Familie gesprochen und die haben dann Spaß gemacht und meinten so, ja, mach doch Oliven in dein Dessert. Und dann dachte ich so, ja, wenn man die karamellisiert, ist gar nicht so schlecht. Und so hat sich das eigentlich ganz spontan ergeben.
0: Karamellisierte Oliven. Also Sie merken schon, ne? Da ist auf jeden Fall Kreativität drin, Verantwortung übernehmen, Lösungen finden. Am Ende gibt es hoffentlich Applaus aus dem Gastraum. Die Azubis übernehmen das Sterne-Restaurant und ganz ehrlich, einen größeren Vertrauensbeweis gibt es ja eigentlich gar nicht.
2: Mehr gute Geschichten wieder am Montagmorgen. 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

0: Hello, Vienna Calling. Schönen guten Morgen. 6.20 Uhr, der Freitag vom Feiertag. Also in vielen Gemeinden bei uns in Bayern ist morgen ja Maria Himmelfahrt Feiertag. Wobei gefeiert wird so oder so im ganzen Freistaat. Es laufen viele Volksfeste und Kirchweihen. Oberbayern zum Beispiel, Dachau oder Feldkirchen-Westerham. In Neuenburg vom Wald in der Oberpfalz ist Altstadtfest. Im Allgäu feiert man die Festwoche. In Kempten, Köttmannsdorf in Oberfranken, da ist Waldfest. Volkach, Unterfranken, ein Weinfest mit dem guten unterfränkischen Wein. Und in Niederbayern, da geht es natürlich aufs Gäu. Bodenfest in Straubing.
1: Es ist einfach so innen drin, es ist einfach nur schön. Du siehst die Lichter, du siehst das Riesenrad, dann die Bierzeite und einfach dann auch irgendwo die Stadt im Hintergrund, der Stadtturm. Das ist einfach ein Bauchgefühl, das kann man glaube ich nicht beschreiben.
2: Freundliche Leute, gute Stimmung und Party.
3: Also wenn ich da so zum Standeln gehe und einmal in so ein Fahrgeschäft einsteige, im Autoscooter auf alle Fälle, da ist es eigentlich immer schön.
0: Für mich als Klubberer gibt es an diesem Wochenende übrigens nur ein Fest, nämlich ein Fußballfest. Frankenderby, die Fürther gegen den 1. FC Nürnberg. Gleich mal am zweiten Spieltag der zweiten Fußball-Bundesliga. Morgen dann, 13 Uhr, sind wir hier auf Bayern 1 natürlich auch für Sie mit dabei.

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8: Und damit ist es 6.30 Uhr. Die Polizeigewerkschaften machen sich Sorgen um die Sicherheit bei uns in Bayern. Katja Leppmann in den Nachrichten. Grund ist der Sparkurs der Staatsregierung.
9: Der Vorwurf der Gewerkschaften lautet, die Polizei bekomme immer neue Aufgaben wie die Drohnenabwehr oder den Kampf gegen Kriminalität im Internet. Mehr Personal gebe es dafür aber nicht. Das bayerische Innenministerium sagte dem BR, die Polizei sei personell so gut ausgestattet wie nie zuvor. Für 2027 sehe der Haushalt außerdem 200 neue Stellen vor. Eine Drohne ist in den lettischen Luftraum eingedrungen und von Kampfjets eines NATO-Partnerstaates abgeschossen worden. Zuvor hatten die Streitkräfte die Menschen in dem Baltenstaat aufgerufen, sich in Sicherheit zu bringen. Die Armee geht davon aus, dass die Drohne aus Russland kam. Und der Betrieb am Flughafen Catania auf der italienischen Mittelmeerinsel Sizilien ist weiter eingestellt. Grund ist der Ätna. Der Vulkan ist vor einer Woche ausgebrochen und stößt seitdem Lava, Rauch und Asche aus. Bis morgen früh wird es keine Starts und Landungen geben. Und jetzt weitere Nachrichten aus unseren Regionalstudios in ganz Bayern. Es ist 6.31 Uhr.
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11: Mit Sabine Weiß. Die Gewässer im Landkreis Miesbach führen aktuell extrem wenig Wasser. Das Landratsamt warnt nun davor, weiteres Wasser aus Seen, Flüssen und Bächen zu entnehmen. Spitzingsee, Mangfall, Schlierach, Elbach und Leitzach würden schon jetzt besorgniserregend niedrige Stände zeigen. Fische und Kleinstlebewesen sind gefährdet. Das Abpumpen von Wasser ist daher generell verboten. Das Landratsamt fordert dazu auf, Pumpen aus Flüssen und Seen zu entfernen. Tötungsdelikt im Münchner Stadtteil Obersendling. Am frühen Abend ist in einem Heim für Wohnungslose ein Mann getötet worden. Die Polizei nahm 1,5 Stunden später einen Tatverdächtigen fest.
12: Wie die Polizei berichtet, wurde die Einsatzzentrale gegen 18.30 Uhr darüber informiert, dass einem Bewohner schwere Verletzungen zugefügt worden waren. Bemühungen des Notarztes, sein Leben zu retten, blieben erfolglos. Der 55-jährige Iraner starb noch im Wohnheim. Schnell ergab sich ein dringender Tatverdacht gegen einen Mitbewohner. Bei der Fahndung wurde auch die Bundespolizei über den geflohenen Tatverdächtigen informiert. Sie erkannte rund 90 Minuten nach der Tat am Münchner Hauptbahnhof den 22-jährigen Deutschen und nahm ihn fest. Auf welche Weise genau sein Mitbewohner zu Tode kam, soll die Obduktion klären. Das Tatmotiv muss noch ermittelt werden. Aus München, Henning Pfeiffer, Bayern 1.
11: Über 160 Feuerwehrleute haben gestern Nachmittag im Hofoldinger Forst bei München ein

0: den größeren Waldbrand erfolgreich verhindert. Laut Kreisbrandinspektion war das Feuer offenbar von einem am Waldrand gestapelten Holzstoß ausgegangen. Insgesamt brannte eine Feldfläche von 2500 Quadratmetern. Das Übergreifen der Flammen auf den Wald konnte aber verhindert werden. Nach 3,5 Stunden war der Einsatz beendet. Zu Schadenshöhe und Brandursache ist noch nichts bekannt. Kompakt und zuverlässig das Wetter in Oberbayern, auch heute wieder sonnig und trocken. Bei maximal 34 Grad an Donau und Salzach ist die Hitzebelastung sehr hoch. Morgen erreicht die Hitzewelle dann mit 36 Grad vorerst ihren Höhepunkt.
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2: So, dann schicken wir noch schnelle Grüße auf die Straßen der Bayern 1 Verkehrsservice. Aktuell haben wir keine Infos für Sie.
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2: Mann, Mann, Mann. Was ist das Schlimmste, das einem in der Frühschicht passieren kann? Richtig, die Kaffeemaschine ist kaputt. Ist heute bei uns der Fall? Naja, müssen AC/DC halt gleich mehr Gas geben, um uns alle wach zu bekommen. Gleich You Shook Me All Night Long. Und damit die Mischung stimmt, vorher Celine Dion.
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0: Alle wach? Gut, alle wach mit AC/DC. 6.41 Uhr ist es und haben Sie es heute schon getan? Unter der Dusche gesungen? 14% der Deutschen machen das, singen unter der Dusche. Ich hoffe mal, dass bei der größten Party des Jahres ein paar mehr Menschen mitsingen.
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0: Beim letzten Gong war es 6.50 Uhr, 10 vor 7. Schönen guten Morgen. Jetzt wird's richtig groß.
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0: Da habe ich heute eine Gitarrenlegende dabei und seine Band. Die haben in den 80ern ein blaues Album rausgebracht und auf diesem blauen Album war außerdem noch eine silberne Gitarre vorne drauf. Haben oder hatten Sie vielleicht auch zu Hause die legendäre Brothers in Arms Platte oder vielleicht auch CD von den Dire Straits? Da waren so Kracher drauf wie Walk of Life oder Money for Nothing. Spielen wir ja beide regelmäßig hier auf Bayern 1. Aber bei der besonderen Morgennummer, jeden Morgen um diese Uhrzeit, da laufen ja so ein bisschen die vergessenen Perlen. Und heute gibt's die großartige Ballade, die dem Album damals den Namen gegeben hat. Mark Knopfler an der Gitarre, die Dire Straits und Brothers in Arms auf Bayern 1.

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4: Um 7 mit Katja Lettmann. Schönen guten Morgen. Wie im eigenen Garten, so auch auf den Feldern im Freistaat und in ganz Deutschland. Die Folgen von Hitze und Trockenheit sind deutlich sichtbar. Baron-Präsident Ruckwied rechnet deshalb mit einer unterdurchschnittlichen Ernte und im Süden sogar mit Totalausfällen. Bei Phoenix hat er am Abend gesagt:
5: Die Situation im Moment ist toxisch. Auf der einen Seite unterdurchschnittliche Erträge, auf der anderen Seite hohe Kosten bei Energie, bei Diesel. Und das in Kombination mit niedrigen Erzeugerpreisen, das halten die Landwirte nicht mehr lange durch.
4: In Südbayern etwa wächst das Gras wegen der Trockenheit auf Weiden nicht mehr. Kühe müssen deshalb zum Teil in den Stall und werden schon jetzt mit Winterfutter versorgt. In Nordrhein-Westfalen wütet in der Eifel ein Waldbrand auf einer Fläche von der Größe von rund 35 Fußballfeldern. Weil sich die Flammen der Ortschaft Hürtgenwald-Gai nähern, müssen die Menschen nun ihre Häuser verlassen.
6: In dem zweitgrößten Ortsteil der Gemeinde leben 1.800 Menschen. Seit 4 Uhr werden sie von Feuerwehr und Polizei evakuiert. Wegen der Größe des Einsatzes stockt mittlerweile auch die Polizei ihre Einsatzkräfte auf. Die Löscharbeiten gestalten sich schwierig, da in der Nacht die Löschflugzeuge nicht fliegen konnten. Auch das ist einer der Gründe, warum Hürtgenwald-Gai evakuiert wird.
4: Informationen von Wolfgang Deutz. Die Deutsche Polizeigewerkschaft warnt vor den Folgen des Sparkurses in Bayern. Die Polizei bekomme immer neue Aufgaben wie die Drohnenabwehr und den Kampf gegen Kriminalität im Internet. Mehr Personal gäbe es dafür aber nicht, kritisiert der Landesvorsitzende der Gewerkschaft Köhnlein. Das bayerische Innenministerium erklärte, das Stellenmoratorium wirke sich zwar auch auf die Polizei aus, dennoch sei sie personell und stellenmäßig so gut ausgestattet wie nie zuvor. In Schweden gelten Jugendliche künftig ab 14 Jahren als strafmündig. Bisher lag die Altersgrenze bei 15. Außerdem hat das Parlament beschlossen, dass die Strafmilderung für Jugendliche gestrichen wird. Schweden kämpft gegen zunehmende Bandengewalt und da werden immer häufiger vor allem Minderjährige rekrutiert, da ihnen bisher keine Haftstrafe drohte. Zum Sport. Da war das deutsche Team bei der Leichtathletik-EM in Birmingham ausgesprochen erfolgreich. Zweimal Gold, einmal Silber und zweimal Bronze gab es da gestern. Einen Doppelerfolg feierten die Zehnkämpfer Leo Neugebauer.

0: Bauer und Niklas Kaul mit Gold und Silber. Zuvor hatte Gesa Krause Gold über die 3000 Meter Hindernis gewonnen, ihr dritter EM-Titel in dieser Disziplin.
1: Dass ich nochmal Gold gewinnen konnte, das war das Ziel. Und ich bin ehrlich gesagt einfach irgendwie auch ein bisschen stolz auf mein Lebenswerk. Ich glaube, das ist nicht üblich, so viele Jahre dabei zu sein.
0: Bronze gewann ihre Teamkollegin Olivia Gürt und auch Diskuswerfer Henrik Jansen konnte sich über Bronze freuen. Es ist 7.03 Uhr.
2: Und damit sind wir kompakt und zuverlässig beim Bayern-Wetter mit Katrin Kolb.
3: Guten Morgen. Die Sonne hat sich einiges vorgenommen, macht heute wieder Überstunden. Wir sollten es vielleicht lieber ruhiger angehen lassen. Also vor allem nachmittags dann bei 30 bis 37 Grad. Morgen dann sogar bis zu 38. Am heißesten wird es am Main in Unterfranken. Sonntag auch nochmal schwül heiß. Da kommen dann einige Gewitter auf. Und dann ist aber auch gut mit der Hitzewelle. Und wir freuen uns auf eine 25-Grad-Woche mit mehr Wolken und einzelnen Schauern.
2: Dann haben wir noch eine Gefahreninfo hier im Bayern 1 Verkehrsservice. Wenn Sie auf der A3 Passau in Richtung Nürnberg unterwegs sind, zwischen Nittendorf und Laber, bitte Vorsicht, da liegt ein Kanister auf der Autobahn.
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2: Der Freitagsfahn am Freitag, 14. August. Der Final Countdown Richtung Wochenende läuft. Europe und Cecilia von Simon & Garfunkel läuft auch gleich danach.
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0: Die haben gute Laune. Simon & Garfunkel um 7.10 Uhr. Gleich gibt's Rihanna mit Diamonds hier auf Bayern 1. Und an dieser Stelle mal ein schnelles Dankeschön. Es ist wirklich schön, dass Sie Anteil nehmen an unserem Schicksal heute Morgen. Ich habe vorhin ja kurz erwähnt, dass die Kaffeemaschine bei uns kaputt ist. Das komplette Bayern 1 Morgenteam läuft mit einem zu niedrigen Koffeinspiegel durch die Gegend.
1: Und das ist nicht gut. Nee. Das ist gar nicht gut. Und ich frage mich, wo ist eigentlich dieser George Clooney, wenn man ihn mal braucht, oder? Der könnte doch mal so einen Espresso aus der Werbung vorbeibringen.
0: Ja, oder Brad Pitt war, glaube ich, auch mal mit dabei in der Werbung. Ne?
1: Würde ich auch nicht nein sagen.
0: Oder wir machen einfach das, was Simone aus Gersthofen vorgeschlagen hat, per Sprachnachricht auf unserem Studio-Handy. Nummer gibt es unter bayern1.de. Folgendes.
2: Ja, Kaffeemaschine kaputt in der Frühschicht, das ist echt übel. Also mein herzliches Beileid.
1: Danke.
2: So Kaffee am Morgen, der macht schon halt mal wach. Ich habe gerade eine Idee gehabt, weil ich gedacht habe, ihr Armen, vielleicht kann man ja irgendwie jemanden, Azubi oder Praktikant oder so, zum Bäcker nebenan schicken und wenigstens ein paar Coffee to go holen, dass ihr durchhaltet. Trotzdem ein schöner Dog.
1: Ja, wir haben ja schon gejammert, ne? Aber praktische Fehlanzeige. Ja. Trotzdem, schöne Idee, Simone.
0: Gibt nur den Moderationspraktikanten, aber ich kann nicht weg.
1: Der muss noch üben.
0: Michaela hat sich auch noch gemeldet. Lieber Markus, liebes Radioteam, ich habe gehört, die Kaffeemaschine geht nicht. Ich habe euch Kaffee gemacht. Und dann hat sie uns ein Foto geschickt von einem perfekt geschäumten Cappuccino. Ich glaube, das drucke ich jetzt aus und dann schauen wir es an. Vielleicht hilft das was.
1: Komm, oh Gott. Oh, das Gejammer hält man ja nicht aus. Ich laufe jetzt doch schnell zum Bäcker. Jetzt hole ich uns einen. Komm.
0: Das wollte ich hören. Sag's doch gleich.
1: So ein perfider Plan.
0: Doppelter Espresso mit bisschen Milch, bitte.
1: Ja, ja.
0: Ich hoffe, bei Ihnen läuft alles. Auch die Kaffeemaschine. Bei uns läuft, wie versprochen, jetzt Rihanna mit Diamonds. 7.12 Uhr.
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0: Love Kills um 7.20 Uhr, der Summer of Music auf Bayern 1, gleich mit Another Holiday von The Other Ones und Hello, Turn Your Radio On, Shakespeare's Sister. Wie schaut's denn aus? Müssen Sie heute schon Ihren Wochenendeinkauf erledigen oder haben bei Ihnen morgen die Supermärkte, die Geschäfte auf? Ja, morgen ist nicht nur Samstag, dran denken, es ist auch Feiertag und an Maria Himmelfahrt ist ja der Freistaat so ein bisschen zweigeteilt. Also in Gemeinden, in denen mehr Katholiken als Protestanten leben, ist Feiertag, die Läden sind zu. Katja Lettmann in den Bayern 1 Nachrichten, das sind ganz schön viele Gemeinden, ne?
1: Ja, in rund 1700 Gemeinden ist Feiertag und nur in knapp 350 nicht. Entscheidend ist da immer die jeweils letzte Volkszählung, der Zensus. Und deshalb ändert sich das auch manchmal. Zum Beispiel haben seit letztem Jahr 6 Gemeinden Feiertag, wo das vorher nicht so war. Und das sind Marktrodach in Oberfranken, Beiersdorf und Weißendorf in Mittelfranken, Schwebheim in Unterfranken und Memmingerberg und Oettingen in Schwaben. Das Ganze geht natürlich auch andersrum. In den Gemeinden Seslach und Marktschorgast in Oberfranken ist seit letztem Jahr nicht mehr frei, weil es da eben aktuell mehr Protestanten als Katholiken gibt. Das kann sich aber natürlich alles bei der nächsten Volkszählung 2031 wieder ändern.
0: Es gibt ja viele Menschen, die am Samstag normalerweise arbeiten. So, wenn ich jetzt Katholik bin, aber ich wohne in einer evangelisch dominierten Gemeinde, kann ich dann trotzdem freimachen morgen?
1: Ja, theoretisch geht das aus religiösen Gründen. Das kann aber dann auch sein, dass es weniger Geld gibt. Der Deutsche Gewerkschaftsbund würde diese ganze Zweiteilung sowieso gerne komplett abschaffen und fordert einen gesetzlichen Feiertag für alle in Bayern. Die Vereinigung der Bayerischen Wirtschaft, die lehnt das allerdings ab.
0: Wenn Sie jetzt nicht mehr ganz genau wissen, wie es bei Ihnen in der Gemeinde ist, alle Infos und eine Karte mit dem Feiertagsüberblick finden Sie auf bayern1.de. Und je nachdem, was da dann steht, müssen Sie eben dran denken, vielleicht heute schon einzukaufen. Am Tag vor dem Feiertag, Freitag, 14. August.
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2: Und damit ist es genau 7:30. Den Feldern in Deutschland sieht man es ja deutlich an. Es ist seit Monaten zu trocken und dementsprechend fällt die Ernteprognose vom Deutschen Bauernverband aus. Das ist eines der Top-Themen jetzt bei Katja Lettmann.
3: Der Bauernverband rechnet zum Teil sogar mit Totalausfällen, vor allem im Süden Deutschlands. Etwas besser ist die Lage im Norden, wo es in den vergangenen Wochen immer mal wieder wenigstens ein bisschen geregnet hat. Aber auch dort rechnet der Verband mit unterdurchschnittlichen Ernten. In England sind bei einem Zugunfall mehrere Menschen verletzt worden, zwei von ihnen schwer. Der Passagierzug mit 150 Menschen an Bord entgleiste in der Grafschaft East Sussex. Es kippten mehrere Waggons um. Wie es zu dem Unfall kommen konnte, ist noch unklar. Und Pokémon-Karten im Wert von geschätzten 80.000 Euro haben Unbekannte in Frankreich aus einem Geschäft gestohlen. Das ist keine Ausnahme. Die Karten mit den kleinen gelben Monstern haben sich zu einer begehrten Beute entwickelt. Im vergangenen Jahr gab es einen ähnlichen Fall in Großbritannien. Bei einer Versteigerung im Februar erzielte eine sehr seltene Pokémon-Karte übrigens den Rekordpreis von umgerechnet 14,3 Millionen Euro. Und jetzt weitere Nachrichten aus unseren Regionalstudios in ganz Bayern. Es ist 7.31 Uhr.
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5: Mit Sabine Weiß. Wir steuern langsam dem Höhepunkt des Sommers entgegen. Und mit seinem türkisblauen Wasser und Zugspitzblick gilt der Eibsee als eines der schönsten Ausflugsziele in Deutschland. Und mit immer mehr Besuchern. Die sollen künftig besser gelenkt werden.
6: An sonnigen Wochenenden stauen sich die Autos oft kilometerlang bis nach Grainau. Parkplätze sind überfüllt und rund um den See wird's richtig eng. Viele Einheimische meiden deshalb den Eibsee schon inzwischen wegen Staus, Lärm und Müll. Gleichzeitig werden Forderungen nach einer strengeren Besucherlenkung laut. Seit Jahren sind die Verantwortlichen bemüht. Derzeit arbeitet die Zugspitzregion gemeinsam mit Wissenschaftlern an einer sogenannten Tragfähigkeitsanalyse. Dabei wird untersucht, wie viele Gäste beliebte Ausflugsziele wie etwa der Eibsee überhaupt verkraften. Außerdem laufen Planungen für ein Mobilitätskonzept. Besucher sollen künftig besser gelenkt, der Verkehr entzerrt und mehr Gäste auf Bus und Bahn umsteigen. Das Ziel, der Eibsee soll als Naturerlebnis bleiben, für Urlauber genauso wie für Menschen, die hier leben. Aus Garmisch-Partenkirchen, Martin Breitkopf.
5: In Starnberg ruckelt's ab Donnerstag. Der Grund sind seismische Messungen für eine mögliche Geothermienutzung. Für die Tests werden erst Geophone ausgelegt. Danach fahren sogenannte Vibro-Trucks langsam die Straßen ab und erzeugen kontrollierte Schwingungen. Die Geophone zeichnen die reflektierten Schallwellen auf und liefern so ein dreidimensionales Bild des Untergrunds. Traditionell strömen am Feiertag Maria Himmelfahrt über 15.000 Kauf- und Schaulustige nach Jetzendorf im Landkreis Pfaffenhofen. Merkmal des sogenannten Frautags ist die mehr als einen Kilometer lange Marktmeile mit Haushaltswaren, Kleidung, aber auch Käse, Wurst und regionalen Spezialitäten.

0: Wer also morgen am Feiertag vor verschlossenen Supermärkten steht, in Jetzendorf ist der Markt von 8 bis 18 Uhr geöffnet. Kompakt und zuverlässig das Wetter in Oberbayern, auch heute wieder sonnig und trocken. Bei maximal 34 Grad an Donau und Salzach ist die Hitzebelastung allerdings sehr hoch.
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2: 7.33 Uhr, der Verkehrsservice von Bayern 1. Aktuell ohne Infos. Gute Fahrt für Sie.
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2: Und im Summer of Music geht's jetzt in einen ganz besonderen Sommer, nämlich in den WM-Sommer 2014. Und der Song, der uns damals mit zum WM-Titel getragen hat, der läuft gleich. Auf uns von Andreas Burani hier auf Bayern 1, gleich nach Tina und What's Love Got to Do With It.
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0: Auf uns, auf Bayern 1, Andreas Burani, 19 vor 8 ist es an diesem Hitzefreitag. Und an genau so einem heißen Tag hat uns übrigens Isabella aus Pressart in der Oberpfalz neulich eine sehr lustige Sprachnachricht geschickt mit einer tollen Idee aufs Studio-Handy. Die Nummer steht unter bayern1.de. Da ging es um diesen Welthit hier. Bette Davis Eyes. Von Kim Carnes, und Isabella meint:
1: Wenn ich bei diesen Temperaturen von Kim Carnes das Lied Bette Davis Eyes höre, wo eigentlich die Augen von Bette Davis besungen werden, fällt mir spontan ein anderer Text ein, nämlich Better Day with Eyes. Also besserer Tag mit einem Eis. In diesem Sinne, genießt den Sommer und gönnt euch ein Eis.
0: Ja, wann, wenn nicht heute? 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

0: 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Hi und guten Morgen, 7.50 Uhr auf Bayern 1. Es ist Freitag und ich bin gestern bei uns in der Nähe an so einem kleineren Kino vorbeigefahren und davor war eine Schlange. Und da habe ich geschaut, was da läuft und es war natürlich der neue Eberhofer Steckerlfisch-Fiasko, haben wir Ihnen ja hier auch vorgestellt in den letzten Tagen. Die 10. Komödie um den Dorfpolizisten Franz Eberhofer ist gestern bayernweit angelaufen. Soll wirklich super sein, natürlich auch dank Sebastian Betzel und Simon Schwarz, also Eberhofer und Birkenberger, die beiden Kumpels im Film. Wir haben die beiden übrigens auch nochmal vor die Kamera geholt und zwar für unser Bayern 1 Herzklopfen. Kennen Sie vielleicht unsere Serie bei Instagram? Da erzählen ja normalerweise Liebespaare über ihre Beziehung und in der neuesten Folge erzählen eben Betzel und Schwarz über ihre Freundschaft.
1: Ja, wir sind in vieler Hinsicht ein Paar. Fix zusammen sozusagen sind wir seit Dampfnudel bloß.
2: Also wir haben schon gewusst, die Filme sind beliebt, aber wir haben nicht gewusst, was jetzt kommt. Dass irgendwie 500 Leute vor dem Kino stehen und schreien, wenn wir aus dem Auto aussteigen.
1: Ja. In Regau ist einmal eine junge Frau zwischen uns beiden schwitzend ohnmächtig geworden. Also wir schwitzend, sie nicht.
2: Sie hat geweint,
1: und
2: hat
1: sie
2: uns geweint gesehen,
1: und dann ist sie zusammengebrochen. Ja, und wir haben oft auch gesagt, total gut, dass wir das nicht jünger erleben haben müssen.
2: Ja, jetzt haben wir auch einmal unsere Beatlemania, aber zum Glück sind wir schon alt. Geheimnis unserer Partnerschaft ist keine Forderungen an den anderen und keine Forderungen ans Leben. Mhm. Und das hat sehr gut funktioniert bis jetzt, toi toi toi, dass wir immer wieder zusammengespült wurden. Nein, unsere Pläne sind uns einfach gewogen bleiben und schauen, was kommt.
0: Ja. Da schauen wir auch mal. Die beiden frotzeln da wirklich minutenlang vor sich hin. Birkenberger und Eberhofer, Schwarz und Betzel im Kino, im Steckerlfisch-Fiasko und als Herzklopfenpaar bei uns auf der Seite bei Instagram und unter bayern1.de. 8 vor 8 ist es.

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8: Um 8 mit Katja Lettmann. Schönen guten Morgen. Die Polizeigewerkschaften in Bayern schlagen Alarm. Sie warnen vor den Folgen des Sparkurses der Staatsregierung und verweisen auf zugleich immer neue Aufgaben.
9: Für die Drohnenabwehr oder die Bekämpfung von Cyberkriminalität etwa brauche es zusätzliche Polizisten. Die innere Sicherheit darf nicht an fehlenden Stellen scheitern, kritisiert der Landeschef der Deutschen Polizeigewerkschaft Jürgen Köhnlein. Von den bis 2028 angekündigten 2000 zusätzlichen Stellen seien bislang erst rund 850 geschaffen worden. Auch die konkurrierende Gewerkschaft der Polizei kritisiert den Sparkurs. Das Innenministerium weist die Kritik zurück. Die bayerische Polizei sei personell so stark aufgestellt wie nie zuvor. Regina Kirschner, München.
8: Die Folgen der anhaltenden Hitze und Trockenheit werden immer mehr spürbar. In Süddeutschland rechnet der Bauernverband mit einer unterdurchschnittlichen Ernte bis hin zum Totalausfall. Im bayerischen Alpenvorland fehlt es etwa an Viehfutter. Angelika Nörr aus der BR-Redaktion Landwirtschaft und Umwelt erklärt, woran das liegt.
10: Diesen Sommer haben Südbayern und vor allem die Alpen ein sehr trockenes Halbjahr hinter sich. Und dieses Wasser, das fehlt jetzt im Grundwasser, in den Seen und Flüssen. Und die Quellen sind weniger ergiebig oder versiegen sogar ganz. Die Böden sind sehr trocken und alles zusammen führt dann unter anderem dazu, dass das Gras auf den Weiden nicht mehr wächst. Kühe müssen deswegen zum Teil in den Stall und werden schon jetzt mit Winterfutter versorgt.
8: Die anhaltende Trockenheit begünstigt auch Waldbrände. Der Vizechef der SPD-Bundestagsfraktion Limbacher plädiert deshalb für eine Bundesfeuerwehr. Diese solle die lokalen Einsatzkräfte bei großen Feuern unterstützen, sagte er der Rheinischen Post. In Nordrhein-Westfalen gibt es gerade einen großen Waldbrand, und zwar in der Eifel. Weil sich die Flammen einer Ortschaft nähern, müssen seit der Früh rund 1800 Menschen ihre Häuser und Wohnungen verlassen. Nach dem schweren Erdbeben in Kolumbien ist die Zahl der Todesopfer auf 281 gestiegen. Zugleich werden noch hunderte Menschen vermisst. Rettungskräfte suchen in den Trümmern weiter nach Überlebenden, wobei die Chancen schwinden. Bislang konnten rund 350 Menschen gerettet werden. Bei der Leichtathletik-EM in Birmingham hat es gleich 5 Medaillen für das deutsche Team gegeben. Die Zehnkämpfer Leo Neugebauer und Niklas Kaul gewannen Gold und Silber und freuten sich anschließend gemeinsam.
11: Ich habe auch vor dem Lauf schon gesagt zu Niklas, weißt du, das ist ein Win-Win. Also 2 Medaillen für Deutschland im Zehnkampf ist einfach, es geht gar nicht besser.
12: Über die 2 Tage hat es sehr, sehr viel Spaß gemacht und war schon gut. Und deswegen bedeutet mir die Silbermedaille ganz, ganz viel. Also ich habe jetzt hier, würde ich wirklich sagen, Silber gewonnen. Und das, ja, macht einfach einen Riesenspaß.
8: Über die 3000 Meter Hindernis ist Gesa Krause Europameisterin geworden, schon zum 3. Mal. Platz 3 und damit Bronze sicherte sich ihre Teamkollegin Olivia Görth. Den deutschen Medaillenabend rundete Hendrik Janssen mit Bronze im Diskuswurf ab. Es ist 8:03 Uhr.
13: So, jetzt wird's heiß, das Bayern 1 Wetter, Katrin Kolb.
14: Ja, und hier machen die so viel Sport in Birmingham. Schönen guten Morgen. Also noch zwei heiße Tage, dann ein schwülheißer Tag und dann gibt's Zeit zum Durchschnaufen bei uns. Und ganz vielleicht haben wir dann sogar wieder Lust auf Sport. Mal schauen. Heute und morgen auf jeden Fall Sonnenschein, von früh bis spät. Kaum eine Wolke, heute 30 bis 37 Grad, morgen sogar noch ein Tick heißer. Samstagabend können dann so vom Allgäu bis zum Wettersteingebirge erste Gewitter auftauchen. Sonntag brodelt es bayernweit und Montag dann 25 Grad, Sonne, Wolken und auch mal ein Schauer zwischendurch.
13: Ich gehe übrigens, weil du gerade sagst Sport, heute Tennis spielen.
14: Ach, schau an.
13: Aber vormittags und ich stehe meistens, deswegen ist das... Also, weiß gar nicht, ob man das Sport nennen kann.
14: Du sagst einfach, der Ball war aus, genau. Doch nicht schade.
13: Bemitleidenswertes Herumstehen auf dem Ascheplatz. 4 nach 8, Verkehrsservice von Bayern 1, DB 20, Straubing-Burghausen ist leider gesperrt in beiden Richtungen. Zwischen Eiterhofen und Pilsting, Unfall mit zwei Lastwagen. Da sind aktuell die Rettungsfahrzeuge im Einsatz. Wenn Sie sich auskennen, umfahren Sie das Gebiet bitte weiträumig.
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13: So, jetzt machen wir auch ein bisschen Sport, nämlich gedanklich die Füße hochlegen, egal wo sie gerade eben sind. Zum Sound im Summer of Music. Ganz entspannte 90er hier mit Must Have Been Love von Roxette. Danach 80er Pop mit Murray Head, One Night in Bangkok.
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0: Bayern 1 mit Murray Head. 8.12 Uhr ist es. Also wenn bei uns die Azubis den Betrieb übernehmen würden, hätte unser Maxi ganz schön viel zu tun. Wir haben nämlich nur einen Azubi, aber der ist super, schreibt Schreiner Thomas aus Kitzingen auf unser Studio-Handy. Die Nummer gibt es unter bayern1.de. Ich habe heute früh nämlich gefragt, ob Sie sich das vorstellen könnten, dass bei Ihnen in der Arbeit die Auszubildenden den Laden schmeißen. Also so ganz alleine. Weil das gibt's nämlich.
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0: Da packen wir jeden Morgen die

0: Christine Bühl ist das, eine von den Auszubildenden, die seit Monaten schon alles planen. Die Gäste reservieren auch tatsächlich dann extra für diese Azubi-Abende. Also die wissen vorher, da kocht jetzt nicht der Chef, sondern die, die es eigentlich erst lernen. Und trotzdem ist es ausgebucht, wahrscheinlich auch, weil natürlich versucht wird, möglichst nah an das eigentliche Niveau ranzukommen. Und das auch auf, ich sag mal, kreative Art.
1: Also ich habe einfach ein bisschen rumprobiert zu Hause und dann habe ich auch mit meiner Familie gesprochen und die haben dann Spaß gemacht und meinten so, ja, mach doch Oliven in dein Dessert. Und dann dachte ich so, ja, wenn man die karamellisiert, ist gar nicht so schlecht. Und so hat sich das eigentlich ganz spontan ergeben.
0: Karamellisierte Oliven. Kreative Lösungen finden. Am Ende gibt es dann hoffentlich Applaus aus dem Gastraum, wenn die Azubis das Sterne-Restaurant übernehmen. Und ich finde also einen größeren Vertrauensbeweis vom Chef, den gibt's doch eigentlich gar nicht.
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0: Tears on the Rain. 8.23 Uhr, der Bayern 1 Verkehrsservice mit einer Gefahreninfo. Die A8 München Richtung Stuttgart ist da betroffen. Vorsicht, zwischen Burgau und Günzburg liegt ein Fahrradträger auf der Autobahn. So, also irgendwann muss es ja mal klappen, dass sich jemand die 50 Millionen beim Lotto holt, also den Höchstbetrag, seit Ende März. Jetzt haben wir August, ne? Seit Ende März ist der Jackpot nicht mehr geknackt worden. So lange wie noch nie. Morgen geht es wieder um 50 Millionen Euro. Katrin aus unserem Morgen. Spielst du eigentlich auch?
1: Nein, also ehrlich gesagt, ich denke da immer gar nicht dran an Lotto spielen. Ich spiele immer nur so alle 3 Jahre und dann immer nur so ein Kästchen, weil ich mir denke, ja, wenn ich Glück haben soll, dann muss es ja auch lang. Ansonsten trage ich mein Geld woanders hin. Aber bei einer Chance auf 50 Millionen, also man könnte schon mal probieren, oder?
0: Ja, also denken viele, ne? Rund 7 Millionen in Deutschland spielen regelmäßig. Ich spiele auch so einmal die Woche immer so ein Kästchen. Mhm. Über 20 Millionen spielen gelegentlich, vor allem dann, wenn der Jackpot so hoch ist. Wobei man sagen muss, die Chancen werden dadurch ja dann nicht besser.
1: Ja, das stimmt. Und total fies war es letztes Wochenende. Da wären die 50 Millionen fast nach Bayern gegangen. Da hatte jemand aus Schwaben tatsächlich 6 richtige. Aber die Superzahl, also eine Ziffer von 0 bis 9, die hat nicht gestimmt. Hm. Das war nämlich die 4 und er hatte die 5 auf dem Spielschein.
0: Oh, okay, knapp daneben.
1: Knapp daneben. Er hat trotzdem 1,5 Millionen gekriegt, naja. Aber kann man sich nicht beschweren. Aber
0: Nö. Knapper
1: kann man irgendwie an diesem Mega-Lotto-Gewinn auch nicht vorbeischrauben.
0: Ja gut, aber also 1,5 Millionen.
1: Ne? Ich hätte mich auch nicht beschwert.
0: Wie gesagt, die 50 Mio sind nach wie vor im Jackpot. Also wir können weiterhin träumen, was wir dann damit machen würden. Hm. Weiß ich nicht, Ferienhäuschen, Weltreise.
1: Sich so ein Schwimmbecken in den Garten bauen, finde ich auch cool. Weißt du, so eine Bar nur für dich.
0: So ein 50 Meter Olympiabecken, ja. Oder was ans Tierheim spenden.
1: Ja,
0: oder an Sternstunden.
1: Ja, natürlich, noch besser.
0: Lassen Sie uns träumen. Und am Montag regen wir uns dann wieder auf, dass es nicht geklappt hat. 8.25 Uhr.

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6: Und damit ist es 8:30. Die Polizeigewerkschaften machen sich Sorgen um die Sicherheit bei uns in Bayern. Katja Lettmann in den Nachrichten. Grund ist da der Sparkurs der Staatsregierung.
7: Der Vorwurf lautet, die Polizei bekomme immer neue Aufgaben, wie die Drohnenabwehr und den Kampf gegen Kriminalität im Internet. Mehr Personal gäbe es aber dafür nicht. Das bayerische Innenministerium sagte dem BR, die Polizei sei personell so gut ausgestattet wie nie zuvor. Und für 2027 sehe der Haushalt zudem 200 neue Stellen vor. Hitze und Trockenheit sorgen für zunehmende Probleme in Deutschland. Der Presse des Bauernverbandes Ruckwied sprach von einer toxischen Situation. Landwirte brauchten jetzt Soforthilfen. In Baden-Württemberg und Bayern fehlt wegen der Trockenheit Tierfutter. Und der Betrieb am Flughafen Catania auf der italienischen Mittelmeerinsel Sizilien ist weiter eingestellt. Grund ist der Ätna. Der Vulkan ist vor einer Woche ausgebrochen und stößt seitdem Lava, Rauch und Asche aus. Bis morgen früh wird es keine Starts und Landungen geben. Und jetzt weitere Nachrichten aus unseren Regionalstudios in ganz Bayern. Es ist 8.31 Uhr.
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9: Mit Sabine Weiß. Die Gewässer im Landkreis Miesbach führen aktuell extrem wenig Wasser. Das Landratsamt warnt nun davor, weiteres Wasser aus Seen, Flüssen und Bächen zu entnehmen. Spitzingsee, Mangfall, Schlierach, Elbach und Leitzach zeigen schon jetzt besorgniserregend niedrige Stände. Fische und Kleinstlebewesen sind gefährdet. Das Abpumpen von Wasser ist daher generell verboten. Das Landratsamt fordert dazu auf, Pumpen aus Flüssen und Seen zu entfernen. Tötungsdelikt im Münchner Stadtteil Obersendling. Am frühen Abend ist in einem Heim für Wohnungslose ein Mann getötet worden. Die Polizei nahm 1,5 Stunden später einen Tatverdächtigen fest.
10: Wie die Polizei berichtet, wurde die Einsatzzentrale gegen 18.30 Uhr darüber informiert, dass einem Bewohner schwere Verletzungen zugefügt worden waren. Bemühungen des Notarztes, sein Leben zu retten, blieben erfolglos. Der 55-jährige Iraner starb noch im Wohnheim. Schnell ergab sich ein dringender Tatverdacht gegen einen Mitbewohner. Bei der Fahndung wurde auch die Bundespolizei über den geflohenen Tatverdächtigen informiert. Sie erkannte rund 90 Minuten nach der Tat am Münchner Hauptbahnhof den 22-jährigen Deutschen und nahm ihn fest. Auf welche Weise genau sein Mitbewohner zu Tode kam, soll die Obduktion klären. Das Tatmotiv muss noch ermittelt werden. Aus München, Henning Pfeiffer, Bayern 1.
9: Waren Sie schon im Urlaub? Statt in ein anderes Land können Sie nämlich am Wochenende in Kipfenberg im Altmühltal sogar gleich in eine ganz andere Zeit verreisen. Beim Limesfest geht's in die Antike. Vor 2000 Jahren verlief mitten durch Kipfenberg der Limes die Grenze des Römischen Reiches zum freien Germanien. Heute beginnt das Fest auf dem historischen Marktplatz mit einem Aufmarsch der Römer und Germanen, allerdings ganz friedlich zum Festzelt. Das Limesfest geht bis einschließlich Montag. Das Programm gibt's auf der Homepage der Gemeinde. Kompakt und zuverlässig das Wetter in Oberbayern. Blauer Himmel, viel Sonne, maximal 34 Grad. Morgen erreicht die Hitzewelle dann mit 36 Grad vorerst ihren Höhepunkt. Und erst am Abend kann es an den Alpen auch wieder einzelne Gewitter geben.
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6: Ach. 8.33 Uhr, der Verkehrsservice von Bayern 1. Wir haben nur eine Info, aber die hat es leider in sich. Die B20 Straubing-Burghausen ist in beiden Richtungen aktuell gesperrt. Nach einem Unfall mit einem Transporter und einem Lastwagen. Betroffen ist der Bereich zwischen Eiterhofen und Pilsting. Wenn Sie sich auskennen, dann umfahren Sie das Gebiet im Moment am besten weiträumig.
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6: Er läuft und läuft und läuft. Der Summer of Music. Gleich laufen die Proclaimers und zwar ziemlich weit. 500 Miles. Außerdem Johnny Cash am Start.
12: I fell into a burning ring of fire.
6: Was zum Mitsingen aus den 60ern. The Ring of Fire. Und vorher gibt's Sommer Sound von Madonna. Die 80er mit La Isla Bonita.
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0: Ring of Fire. And it burns, Johnny Cash um 20 vor 9 an diesem Freitag. Was sie heute Abend machen, das weiß ich nicht. Es gibt ja viele Partys, Volksfeste und so weiter. Heute in 4 Wochen, da feiern sie hoffentlich mit uns.
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0: Open Air und kostenlos heute in 4 Wochen. 11. September in Straubing auf dem Festplatz am Hagen. Da, wo jetzt noch das Gäubodenvolksfest steht, steht dann unsere Bühne. Und auf der Bühne steht unsere Bayern 1 Band. Außerdem die 90er Stars. Hathaway, was zum Abzappeln. Und er hier. Dr. Alban. Außerdem haben wir ABBA-Mania, die erfolgreichste ABBA-Tribute-Show der Welt. Das also alles auf der Bühne. Neben der Bühne auch einiges am Start. Zum Beispiel unser Herzklopfen-Bulli mit Andy Weindl. Guten Morgen.
2: Einen wunderschönen guten Morgen.
0: Andy ist der Mann, der auf unserem Instagram-Kanal die beliebten Herzklopfen-Videos macht. Heißt konkret, du schaffst es jedes Mal, dass dir Paare ihre ganz persönliche Kennenlerngeschichte erzählen.
2: So schaut's aus. Geht immer von mir mit der Frage los. Seid ihr ein Paar? Das ist dann meistens der Fall. Und dann erzählen sie, wann und wo sie sich kennengelernt haben. Da sind schon die ersten lustigen und kuriosen Stories dabei. Und dann frage ich jeden nacheinander, was er toll am anderen findet. Und das wird dann nochmal richtig emotional.
0: Aber ehrlicherweise, man sagt sich das als Paar im Alltag ja auch viel zu selten, gell?
2: Voll. Deswegen machen ja diese Herzklopfen-Geschichten also Spaß, wenn plötzlich wieder die Augen funkeln und du merkst, schau mal, da sind jetzt zwei durch Bayern 1 nochmal ein bisschen näher zusammengerückt.
0: Ja, Sie können gerne dem Andi auch erzählen, wie Sie sich kennengelernt haben in unserem Herzklopfen-Bulli. Oder vielleicht lernen Sie ja bei unserem Festival eine neue große Liebe kennen, wenn Sie Single sind. Alles möglich. Sie können aber auch einfach nur so zum Feiern und Party machen vorbeikommen am 11. September in Straubing.
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1: Mitten in den Sommerferien gibt's heute eine Schulfrage in der täglichen Schätzfrage kurz vor neun. Und zwar möchte ich wissen, wie viel Prozent der Lehrerinnen und Lehrer in Bayern sind älter als 50? Das ist die Schätzfrage. Sie überlegen mal für sich. Ich klingel derweil in Geimersheim, Oberbayern durch. Da lebt nämlich mein Überraschungskandidat, der gleich hier im Radio schätzen wird. Das weiß er aber jetzt noch nicht.
2: Hallo?
1: Roland. Schönen guten Morgen. Markus Fahn, Bayern 1 hier.
2: Ach nee.
1: Sie
2: das
1: trinken...
2: kann doch gar nicht sein, oder?
1: Ja, doch, doch. Sie trinken doch gerne Tee morgens, oder?
2: Ja.
1: Und Sie hören gerne Bayern 1.
2: Auf jeden Fall.
1: Ja, hat mir Ihre Tochter Patricia geschrieben. Die fände es eine schöne Idee, wenn Sie Ihren Tee demnächst, während Sie Bayern 1 hören, aus der Bayern 1 Tasse trinken.
2: Ja, Wahnsinn. Das ist gut.
1: Die kriegen Sie auch. Allerdings müssten Sie mir davor eine Schätzfrage beantworten. Sie sind heute nämlich der Überraschungskandidat bei Franz finaler Frage.
2: Okay, okay.
1: Machen wir. Wie viel Prozent der Lehrerinnen und Lehrer in Bayern sind älter als 50?
2: Oh, gute Frage.
1: Ja, wäre ich Lehrer, würde ich auch darunter fallen.
2: Über 50. Es sind bestimmt noch einige dabei. Ich sage mal so 15%.
1: Das ist zu wenig.
2: Echt?
1: Ja, es wird ja immer so drüber diskutiert, dass viele Lehrer schon verhältnismäßig älter sind und irgendwann der Nachwuchs so ein bisschen fehlt. Aha. Nee, da dürften Sie nochmal nach oben korrigieren.
2: Okay, dann sagen wir mal 45.
1: Das war jetzt zu viel. Ich erlöse Sie mal. Also aktuell sind es rund 38%.
2: Ja, gut, geht ja noch.
1: Ja, lang Sie. Mit der zweiten Schätzung schon einigermaßen in der Nähe.
2: Nee, also gut so.
1: Aber es ist ja egal, ob man hier richtig gut schätzt oder richtig weit daneben. Die Tasse gibt's für alle. Schicke ich Ihnen und grüßen Sie die Patricia.
2: Mach ich. Dankeschön. Und ich wünsche euch einen schönen Tag. Macht eine super Sendung.
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2: Um 9 mit Katja Lettmann. In Nordrhein-Westfalen wütet in der Eifel ein Waldbrand. Weil sich die Flammen einer Ortschaft nähern, mussten in der Früh viele Menschen ihr Zuhause verlassen und sich im Nachbarort mussten dort untergebracht werden. WDR-Reporter Benedikt Herfs ist vor Ort und spricht von inzwischen 2200 Betroffenen und schildert ihre Situation.
3: Heute Morgen, als ich da in der Dunkelheit noch vorbeigeschaut habe in dieser Notunterkunft, da hat mir ein Bewohner von der Seite zugerufen, dass er ja sich sehr große Sorgen macht, kaum geschlafen hat die Nacht. Und als dann um 4 Uhr die Evakuierungswarnung über Nina und die anderen Warn-Apps kam, da war dann natürlich die Aufregung sehr groß und die Sorge noch größer, als sie vorher schon war. Das Feuer ist auf einer Fläche oder wütet auf einer Fläche von 300 Hektar. Das ist deutlich angewachsen. Heute Morgen war noch von 25 Hektar, also so ungefähr 35 Fußballfeldern die Rede.
2: Informationen von Benedikt Herfs. Die Folgen von Hitze und Trockenheit sind deutlich sichtbar. Bayern-Bauernpräsident Ruckwied rechnet deshalb mit einer unterdurchschnittlichen Ernte und im Süden sogar mit Totalausfällen. Bei Phoenix hat er am Abend gesagt:
4: Die Situation im Moment ist toxisch. Auf der einen Seite unterdurchschnittliche Erträge, auf der anderen Seite hohe Kosten bei Energie, bei Diesel. Und das in Kombination mit niedrigen Erzeugerpreisen, das halten die Landwirte nicht mehr lange durch.
2: In Südbayern wächst außerdem das Gras wegen der Trockenheit auf manchen Weiden nicht mehr. Kühe müssen deshalb zum Teil in den Stall und werden schon jetzt mit Winterfutter versorgt. Die Deutsche Polizeigewerkschaft warnt vor den Folgen des Sparkurses in Bayern. Die Polizei bekomme immer neue Aufgaben, wie die Drohnenabwehr und den Kampf gegen Kriminalität im Internet. Mehr Personal gebe es dafür aber nicht, kritisiert der Landesvorsitzende der Gewerkschaft Köhnlein. Das bayerische Innenministerium erklärte, das Stellenmoratorium wirke sich zwar auch auf die Polizei aus, dennoch sei sie personell und stellenmäßig so gut ausgestattet wie nie zuvor. Der Iran hat nach Angaben der Vereinigten Arabischen Emirate zwei Schiffe in der Straße von Hormuz angegriffen. Die Emirate sprechen von Piraterie. Dies sei eine unmittelbare Bedrohung für die Stabilität der Region und ihre Bevölkerung sowie die weltweite Energiesicherheit. Die Straße von Hormuz ist seit fast einem halben Jahr faktisch blockiert und einer der größten Streitpunkte zwischen den USA und dem Iran. Zweimal Gold, einmal Silber und zweimal Bronze gab es gestern bei der Leichtathletik-EM in Birmingham. Einen Doppelerfolg feierten die 10 Kämpfer Leo Neugebauer und Niklas Kaul mit Gold und Silber. Zuvor hatte Gesa Krause Gold über die 3000 Meter Hindernis gewonnen, ihr dritter EM-Titel in dieser Disziplin.
5: Dass ich nochmal Gold gewinnen konnte, das war das Ziel. Und ich bin ehrlich gesagt einfach irgendwie auch ein bisschen stolz auf mein Lebenswerk. Ich glaube, das ist nicht üblich, so viele Jahre dabei zu sein.
2: Bronze gewann ihre Teamkollegin Olivia Gürth und auch Diskuswerfer Henrik Janssen konnte sich über Bronze freuen. Es ist 9.03 Uhr.
6: Und jetzt kompakt und zuverlässig das Wetter für ganz Bayern. Katrin Kolb-Weißwiss ausschaut. Servus, guten Morgen.
7: Hallo, guten Morgen. Ja, die Luft ist heute so trocken, da haben die Wolken irgendwie keine Chance. Erst morgen trauen sich so Einzelne raus. Samstagabend kann es dann vom Allgäu bis rüber ins Wettersteingebirge mal gewittern. Aber insgesamt werden heute und morgen die heißesten Tage in dieser Woche. Heute

0: Heute 30 bis 37, morgen 31 bis 38 Grad. Am heißesten wird es am Main in Unterfranken. Sonntag dann insgesamt schwüler, für alle gewittriger. Montag auch noch einzelne Schauer und dann sind es nur noch 23 Grad im Schnitt. Das ist auch mal wieder schön.
1: Ja.
2: Und auf den Straßen ist nicht so viel los. Wir haben nur eine Meldung im Bahn 1 Verkehrsservice. Betrifft die B20 Straubing-Burghausen. In beiden Richtungen ist hier die Bundesstraße zwischen Eiterhofen und Pilsting nach einem Unfall mit einem Transporter und einem LKW gesperrt. Wenn Sie sich dort auskennen, bitte umfahren Sie das Gebiet weiträumig. Gute Fahrt allen.
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2: Guten Morgen. Ja, das sind mal Aussichten. Endlich mal ein bisschen Regen. Jawohl. Freut man sich richtig drauf. Aber das Wochenende liegt ja auch vor der Nase. Da wird es noch mal heiß. Ich würde sagen, Frappe in der Hand, den Summer of Music im Ohr. Dann kann nichts schief gehen. Wir starten mit The Script. Ein Riesenhit von 2012, Hall of Fame. Und das ist Michael Jackson aus den 80ern.
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0: Übrigens der Reggae Pop mit Eddie Grant im Summer of Music auf Bayern 1. Also, es gibt Geschichten, die hört man und denkt dann erstmal so, also das muss ja jetzt wirklich ein Scherz sein. Harry Potter-Fans haben aus Sorge um ein fiktives Grab in Großbritannien für einen Baustopp gesorgt. Ja. Ich weiß, mit Harry Potter können nicht alle was anfangen, aber ich verspreche Ihnen, dass auch diejenigen, die keine Potter-Fans sind, auf ihre Kosten kommen bei der Geschichte. Es geht hier um den Hauself Dobby und dessen Grab. Dobby ist eine meiner absoluten Lieblingsfiguren in den Potter-Filmen und Büchern.
1: Dobby ist gekommen und rettet Harry Potter, was sonst? Dobby wird immer da sein, wenn Harry Potter ihn braucht.
0: Ja, das war auch ganz dramatisch, als der im letzten Teil von Harry Potter stirbt. Und damit sind wir schon beim Grab. Dobby stirbt im Film nämlich an einem Strand in Wales, wird dann von Harry und seinen Freunden unter einem Steinhaufen beerdigt. Und für Fans ist dieser Ort zu einer echten Pilgerstätte geworden. Die legen da tatsächlich Steine und Blumen ab. Und dieses fiktive Grab war jetzt in Gefahr, zerstört zu werden. Kollegin Lisa Maria Röhling war vor Ort in Großbritannien. Lisa, was ist denn da genau passiert?
2: An dem besagten walisischen Strand sollte ein Kabel verlegt werden, das die Stromnetze von Großbritannien mit denen von Irland verbinden sollte. Knapp 430 Millionen Pfund kostet der Bau, also ein wirklich großes Projekt. Aber für das Kabel sollte genau dort gebaut und gegraben werden, wo aktuell das sogenannte Grab von Dobby liegt. Und als Fans davon hörten, haben sie die zuständige Baufirma und auch die lokalen Behörden mit Anrufen bombardiert, um den Bau dann zu verhindern.
0: Das ist doch verrückt, oder? Wie sich Menschen für das Grab einer fiktiven Gestalt so ins Zeug legen. Wie hat denn die Baufirma auf die Proteste reagiert?
2: Der zuständige Projektleiter war wohl erstmal ziemlich verwirrt, worum es eigentlich geht und wusste nicht, wer Dobby eigentlich ist. Das hat er jetzt gerade in einem Podcast verraten. Ja. Diese kleine Pilgerstätte an dem Strand ist ja nicht irgendwie ein offizieller Ort für Touristen, sondern ist einfach über die Jahre durch die Initiative von Fans entstanden. Deswegen war aber auf Karten für die Firma nicht ersichtlich, dass dort das Grab einer fiktiven Figur ist. Deswegen war für den Projektleiter der Gegenwind auch erstmal ziemlich überraschend. Mhm. Seine Mitarbeiter haben ihn dann aber darauf aufmerksam gemacht, dass er es da mit einer ziemlich vehementen Fangemeinde zu tun hat. Und deswegen haben sie dann nach einigen Absprachen und Diskussionen beschlossen, den Bau der Stromtrasse umzuplanen und um ein paar Kilometer zu verlegen. Kurioserweise führt das Kabel jetzt entlang einer echten Grabstätte, nämlich einer Grabstätte aus der Bronzezeit. Da ist also ein falsches Grab gerettet, dafür aber ein echtes Grab mit historischen Artefakten gefährdet worden.
0: Das ist eine wirklich verrückte Geschichte. Dankeschön an Kollegin Lisa Maria Röhling. Das fiktive Grab von Hauself Dobby aus den Harry Potter Filmen hat also in Wales dafür gesorgt, dass ein Bauprojekt umgeplant werden musste. Ganz viele Harry Potter Fans hatten protestiert, weil ein Kabel die Pilgerstätte zerstört hätte. Sachen gibt's.
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ist Chesney Hawks auf Bayern 1 und bitte Vorsicht auf der A7 Würzburg Richtung Ulm zwischen Uffenheim, Langensteinach und Bad Windsheim liegt ein Auspuff. Gute und sichere Fahrt wünscht Bayern 1.

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9: Und jetzt gibt's Aktuelles aus unseren BR-Studios in ganz Bayern. Es ist 9:30.
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10: Mit Sabine Weiß. Mit seinem türkisblauen Wasser und dem Zugspitzblick gilt der Eibsee als eines der schönsten Ausflugsziele in Deutschland und mit immer mehr Besuchern. Und die sollen künftig besser gelenkt werden.
11: An sonnigen Wochenenden stauen sich die Autos oft kilometerlang bis nach Grainau. Parkplätze sind überfüllt und rund um den See wird's richtig eng. Viele Einheimische meiden deshalb den Eibsee schon inzwischen wegen Staus, Lärm und Müll. Gleichzeitig werden Forderungen nach einer strengeren Besucherlenkung laut. Seit Jahren sind die Verantwortlichen bemüht. Derzeit arbeitet die Zugspitzregion gemeinsam mit Wissenschaftlern an einer sogenannten Tragfähigkeitsanalyse. Dabei wird untersucht, wie viele Gäste beliebte Ausflugsziele wie etwa der Eibsee überhaupt verkraften. Außerdem laufen Planungen für ein Mobilitätskonzept. Besucher sollen künftig besser gelenkt, der Verkehr entzerrt und mehr Gäste auf Bus und Bahn umsteigen. Das Ziel, der Eibsee soll als Naturerlebnis bleiben, für Urlauber genauso wie für Menschen, die hier leben. Aus Garmisch-Partenkirchen, Martin Breitkopf.
10: Über 160 Feuerwehrleute haben gestern Nachmittag im Hofoldinger Forst bei München einen größeren Waldbrand erfolgreich verhindert. Laut Kreisbrandinspektion war das Feuer offenbar von einem am Waldrand gestapelten Holzstoß ausgegangen. Insgesamt brannte eine Feldfläche von 2500 Quadratmetern. Das Übergreifen der Flammen auf den Wald konnte aber verhindert werden. Traditionell strömen am Feiertag Maria Himmelfahrt über 15.000 Kauf- und Schaulustige nach Jetzendorf im Landkreis Pfaffenhofen. Merkmal des sogenannten Frautags ist die mehr als einen Kilometer lange Marktmeile mit Haushaltswaren, Kleidung, aber auch Wurst, Käse und regionalen Spezialitäten. Wer also morgen am Feiertag vor verschlossenen Supermärkten steht, in Jetzendorf ist der Markt von 8 bis 18 Uhr geöffnet. Kompakt und zuverlässig, das Wetter in Oberbayern, blauer Himmel, viel Sonne, maximal 34 Grad. Morgen erreicht die Hitzewelle dann mit 36 Grad vorerst den Höhepunkt. Am Abend kann es an den Alpen auch einzelne Gewitter geben.
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9: Es ist 9.33 Uhr, ist der Bayern 1 Verkehrsservice mit zwei aktuellen Meldungen. Wir starten mit der A99, der Westumfahrung München Richtung Nürnberg. Zwischen dem Kreuz München West und Dreieck Feldmoching, Stau und stockender Verkehr. 16 Minuten plus, berechnet unsere Stauzeitmessung, dann sind sie schon durch. Und die B20 Straubing-Burghausen ist in beiden Richtungen zwischen Eiterhofen und Pilsting nach einem Unfall mit einem Transporter und einem LKW gesperrt. Wenn Sie sich dort auskennen, umfahren Sie das Gebiet bitte weiträumig. Gute Fahrt allen.
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Wunderbare Harry Styles und Sign of the Times auf Bayern 1. Und wichtige Meldung aus dem Bayern 1 Verkehrsservice. Bitte Vorsicht auf der A96 München Richtung Lindau. Zwischen Bad Wörishofen und Mindelheim liegt ein Fahrrad. Fahren Sie vorsichtig.

0: Anfang der 90er war der ein Hit. Ordinary World von Duran Duran auf Bayern 1 und gleich der hier. Gleich Norman Greenbaum. Es ist 9.45 Uhr. Geld, so langsam gehen einem die Ideen aus. Was machen wir denn heute so zum Essen? Gute Frage. Schon wieder Salat? Oder kurz was auf den Grill schmeißen und dann Salat dazu? Ja, aber bei dem Wetter hat man ja oft keine Lust, so schwere, fettige Sachen zu essen, die einem dann ewig im Magen rumliegen. In der Kantine ist vielleicht auch nicht immer das, was man so haben will. Und falls Sie ein paar Ideen brauchen, dann schauen Sie mal rein unter bayern1.de. Da haben wir Rezepte für heiße Tage für Sie zusammengestellt. Zum Beispiel knuspriger Grillsalat. Da ist er wieder, der Salat. Oder kalte Gurken-Joghurtsuppe. Kennen Sie vielleicht auch aus dem Urlaub in der Türkei oder irgendwo auf dem Balkan. Oder auch ein bayerischer Klassiker. Kalte, saure Nudeln. Da läuft mir jetzt schon das Wasser im Mund zusammen. Und Geld, denken Sie daran, wenn Sie noch was einkaufen wollen. Morgen ist Feiertag und die Geschäfte haben zu. Also heute alles erledigen. Zumindest morgen in weiten Teilen Bayerns ein Feiertag.
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Blick auf die Straße. Hier ist der Bayern 1 Verkehrsservice. Bitte Vorsicht auf der A92 Deggendorf Richtung München. Zwischen Kreuz Neufahrn und Unterschleißheim liegen mehrere große Gegenstände. Unter anderem ein großer Koffer. Nicht, dass da jemand sein Urlaubsgepäck verloren hat. Fahren Sie vorsichtig mit Camouflage. Und Bayern 1 gleich 10 vor 10.

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2: Um 10 mit Katja Lettmann. In Nordrhein-Westfalen wütet gerade ein Waldbrand, und zwar in der Eifel. Weil sich die Flammen einer Ortschaft nähern, sind nach Angaben des WDR-Reporters Benedikt Herf inzwischen 2200 Menschen in Sicherheit gebracht worden. Er berichtet, dass auch Bundeswehrsoldaten mithelfen, das Feuer in den Griff zu bekommen.
3: Mit zwei Panzern versuchen die jetzt Schneisen in den Wald zu schlagen, damit man da besser löschen kann. Mittlerweile soll eine Fläche von 300 Hektar betroffen sein. Und das Wetter, das macht der Feuerwehr Sorgen. Es ist nämlich nicht ideal, um einen Waldbrand zu löschen. Die Temperatur ist zu hoch, die Luftfeuchtigkeit ist zu hoch und der Wind ist auch nicht ganz passend dafür. Gute Nachrichten gibt es aber aus dem Ort Hürtgenwald-Gaye. Der ist nahezu leer, hat mir vorhin der Landrat des Kreises Düren gesagt. Also die Personen sind dort evakuiert.
2: Der Vizechef der SPD-Bundestagsfraktion Limbacher plädiert inzwischen für eine Bundesfeuerwehr. Diese solle die lokalen Einsatzkräfte bei großen Feuern unterstützen, sagte er der Rheinischen Post. In Nordrhein-Westfalen, wie gesagt, gibt es gerade diesen großen Waldbrand. Die Deutsche Polizeigewerkschaft hat den Sparkurs der bayerischen Staatsregierung kritisiert. Landeschef Köhnlein sagte, die Beamten bekämen immer neue Aufgaben wie die Drohnenabwehr, aber mehr Personal dafür gebe es nicht. Aus dem Innenministerium in München heißt es auf BR-Anfrage, die Polizei sei personell so gut ausgestattet wie nie zuvor. Ressortchef Herrmann stellt derweil in einer Stunde vor, wie sich der Freistaat weiter gegen Drohnenangriffe rüsten will.
4: Bereits im April hat das sogenannte Drohnenkompetenz- und Abwehrzentrum der Bayerischen Polizei in Erding seinen Betrieb aufgenommen. Hier soll das gesamte Drohnen-Know-how der Polizei in Bayern gebündelt werden. Experten warnen, die hybride Kriegsführung in Deutschland habe eine neue Stufe erreicht. Deutschland werde nicht mehr nur ausgespäht, es gehe inzwischen möglicherweise auch um geplante Zerstörungsaktionen durch feindliche Drohnen. Gerhard Brack, Bayern 1 in München.
2: Nach dem schweren Erdbeben in Kolumbien ist die Zahl der Todesopfer auf 281 gestiegen. Zugleich werden noch hunderte Menschen vermisst. Rettungskräfte suchen in den Trümmern weiter nach Überlebenden, wobei die Chancen schwinden. Bislang konnten rund 350 Menschen gerettet werden. Der Flughafen Catania auf Sizilien ist wegen des Ätna-Ausbruchs weiter gesperrt. Mitten in der Urlaubszeit ist der Betrieb noch mindestens bis morgen früh um 2 Uhr eingestellt. Seit Beginn des Ausbruchs vor einer Woche wurden hunderte Flüge gestrichen, waren verspätet oder wurden umgeleitet. Der Betreiber spricht von den schwersten Auswirkungen in den vergangenen 20 Jahren. Es ist 10.03 Uhr.
5: Und jetzt kompakt und zuverlässig das Wetter für ganz Bayern mit Katrin Kolpe.
6: Ja, und ich würde mal sagen, Planschbecken, Freibad, Badeseen. Also da hält man es gut nach Feierabend und zum Start ins Wochenende aus. Heute 30 bis 37 Grad, morgen wird es noch etwas heißer mit 31 bis 38 Grad. Dann reicht's aber auch mal. Samstags kommen zur Sonne schon so ein paar Wolken dazu. Rund ums Allgäu ziehen morgen Abend einzelne Hitzegewitter. Die werden Sonntag mehr, weil es auch schwüler wird. Ab Montag dann wieder deutlich angenehmer von den Temperaturen her. 23 Grad im Schnitt.
5: Nein, 23, nicht 32. Hast du nicht vertan.
6: Nee, kein Zahlendreher.
5: Und auf den Straßen ein bisschen voller geworden, der Bayern 1 Verkehrsservice mit der A3 Nürnberg Richtung Würzburg. Zwischen Höchstadt Ost und Pommersfelden ist nach einem Unfall die linke Spur blockiert. Hier stockt der Verkehr. A3 Frankfurt Richtung Würzburg. Zwischen Aschaffenburg und Goldbach stockt der Verkehr auch. 10 Minuten plus, dann sind sie durch. Auf die A8 Stuttgart Richtung München. Zwischen Friedberg und Dasing 3 Kilometer Stau nach einem Unfall. Zwei Spuren sind gesperrt, dauert hier 21 Minuten länger. Die A9 München Richtung Nürnberg. Zwischen Ingolstadt Süd und Ingolstadt Nord Stau nach einem Unfall. Auf der linken Spur 10 Minuten plus. Und in dem Bereich ist auch Bayern 1-Hörer Stefan unterwegs, gell?
7: Und jetzt in Ingolstadt direkt so ein bisschen auf der Autobahn, also Richtung Bamberg, da ist es gerade ganz schön dick.
5: Auch noch Dankeschön, Stefan. Außerdem haben wir zum Schluss noch die B20 Straubing-Burghausen. Die ist in beiden Richtungen zwischen Eiterhofen und Pilsting wegen Bergungsarbeiten gesperrt. Wenn Sie sich da auskennen, bitte umfahren Sie das Gebiet weiträumig. Gute Fahrt.
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5: Servus, ganz süße Sprachnachricht ist reingekommen aufs Bayern 1 Studio-Handy von der Dani aus Bad Aibling wegen dem Feiertag morgen. Dani.
8: Danke, dass du mich daran erinnert hast, was wir denn heute essen. Ich bin seit heute früh um 7 unterwegs beim Einkaufen, habe alles gekauft, also nicht alles, das was mir eingefallen ist, aber ich habe das Wichtigste vergessen. Was esse ich heute Abend? Was sind denn bitte kalte, saure Nudeln? Das kenne ich ja gar nicht. Hab einen schönen Tag.
5: Klassiker, kalte Nudeln, gerne auch vom Vortag sauer angemacht und perfekt bei der Hitze. Das Rezept gibt's auf bayern1.de und von mir jetzt für den Summer of Music im Radio gleich U2 und vorher Prince, Idle Joe und Marky Mark.
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0: Die großartige Bonnie Tyler auf Bayern 1 um 21:15. 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
6: Und jetzt Aktuelles aus unserem BR-Studios in ganz Bayern. Es ist kurz nach 10:30.
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6: Mit Sabine Weiß. In der Münchner Innenstadt sind öffentliche Flächen für Kinder und Jugendliche eher rar. Deshalb werden jetzt fast 50 Schulhöfe und Schulsportplätze auch an Wochenenden und in den Ferien geöffnet.
8: Kinder und Jugendliche können dort spielen, Sport treiben oder einfach im Schatten entspannen. Wohnortnahe Spiel- und Begegnungsräume nennt sich das im Behördenjargon. Wo sie im Einzelnen sind, kann man im Internet nachlesen oder über die Kinderinformationsläden in München herausfinden. Während es das Angebot der offenen Schulhöfe und Sportplätze in der bayerischen Landeshauptstadt seit mehr als 15 Jahren gibt, wird im Landkreis Fürstenfeldbruck jetzt erst einmal ein Pilotprojekt gestartet. Aufgebracht hatte die Idee der Jugendkreistag. Und nun sind die Anlagen am Graf-Rasso-Gymnasium Fürstenfeldbruck und am Schulzentrum Puchheim auch in den Ferien täglich geöffnet. Aus dem BR-Studio München, Birgit Grundner, Bayern 1.
6: In Starnberg ruckelt's ab Donnerstag. Der Grund sind seismische Messungen für eine mögliche Geothermienutzung. Für die Tests werden erst Geophone ausgelegt und danach fahren vibrierende Trucks langsam die Straßen ab und erzeugen kontrollierte Schwingungen. Diese Geophone zeichnen dann die Schallwellen auf und liefern so ein dreidimensionales Bild des Untergrunds. In der Region gibt's bereits Geothermieanlagen in Sauerlach, Unterhaching und in München. Waren Sie eigentlich schon im Urlaub? Statt in ein anderes Land können Sie am Wochenende in Kipfenberg im Altmühltal sogar gleich in eine ganz andere Zeit verreisen. Beim Limesfest geht's in die Antike. Vor 2000 Jahren verlief der Limes die Grenze des Römischen Reiches zum freien Germanien. Und heute beginnt das Fest auf dem historischen Marktplatz mit einem Aufmarsch von Römern und Germanen, aber ganz friedlich und nur bis zum Festzelt. Das Limesfest geht bis einschließlich Montag. Das genaue Programm gibt's auf der Homepage der Gemeinde. Kompakt und zuverlässig das Wetter in Oberbayern. Blauer Himmel, viel Sonne, maximal 34 Grad. Morgen erreicht die Hitzewelle dann mit 36 Grad vorerst ihren Höhepunkt.
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6: 10.33 Uhr, der Bayern 1 Verkehrsservice mit minutengenauer Stauzeitmessung. Es wird voller auf den Straßen. Auch die ersten Urlaubsfahrer machen sich jetzt langsam auf den Weg. Wir starten mit der A3 Frankfurt Richtung Würzburg. Zwischen Aschaffenburg und Goldbach stockt der Verkehr. 11 Minuten plus nur, dann haben sie es geschafft. Auf die A7 Würzburg Richtung Fulda zwischen Hammelburg und Bad Kissingen-Obertulba. Stau und stockend, hier dauert es 14 Minuten länger. A7 Ulm Richtung Füssen, zwischen Woringen und Bad Grönenbach, Sichtbehinderungen durch Rauch, dort brennt nämlich die Böschung. Auf die A8 Stuttgart Richtung München, zwischen Friedberg und Dasing, 5 Kilometer Stau nach einem Unfall. Momentan sind hier zwei Spuren gesperrt, dauert 29 Minuten länger. A9 München Richtung Nürnberg, zwischen Ingolstadt Süd und Ingolstadt Nord, Stau nach einem Unfall auf der linken Spur, macht einen Plus von 13 Minuten. A9 Berlin Richtung Nürnberg, zwischen dem Kreuz Nürnberg und Nürnberg-Fischbach 5 Kilometer Stau. Hier müssen Glasscherben von der Fahrbahn geräumt werden. Dreiviertelstunde müssten Sie bitte mehr einplanen. Die B20 Straubing-Burghausen ist in beiden Richtungen zwischen Eiterhofen und Pilsding wegen Bergungsarbeiten gesperrt. Wenn Sie sich da auskennen, bitte umfahren Sie das Gebiet weiträumig. Und B307 Gmund Richtung Vorderis zwischen Tegernsee und Rottach-Egern 2 Kilometer Stau. Gute Fahrt allen.
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0: Für Sie Queen. This could be heaven for everyone.
1: This world could be fair. 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
0: Und Laura Branigan.
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0: ist ein Klassiker. Natürlich. Queen und Heaven for Everyone auf Bayern 1. Ja, der Himmel, da denke ich sofort an eine Hängematte im Schatten, wenn ich ehrlich bin. Jetzt am Wochenende wird es ja nochmal richtig knackig heiß, am Main in Unterfranken sogar bis zu 38 Grad. Aber zumindest tut die Natur uns und sich selbst vor allem zwischendurch auch mal was Gutes. Ein bisschen Regen ist nämlich angesagt, liebe Katrin Kolb aus der Bayern 1 Wetterredaktion.
1: Ja, Gott sei Dank.
0: Stimmt doch,
1: gell? Ja, und überhaupt ist jetzt mal wieder Regen möglich. Also heute ist die Luft ja sogar für Wolken zu trocken. Aber Samstagabend, also morgen Abend, da schleicht sich schon so ein bisschen feuchtere Luft ins Allgäu rein. Da kann es dann da schon mal für erste Gewitter langen. Sonntag können sich dann bayernweit Schauer und Gewitter bilden. Meistens so aus den Bergen heraus und dann verteilen die sich übers Land. Aber es ist wie so oft, also es wird nicht alle treffen. Es wird in der Summe natürlich zu wenig sein nach diesen ganzen trockenen Wochen. Mhm. Aber ab Montag wird es dazu auch kühler, deutlich sogar. Und es hilft dann, dass auch nicht mehr so viel verdunstet. Gleichzeitig sinkt übrigens auch die Ozonbelastung. Der ein oder andere von Ihnen hat es vielleicht bemerkt, also dass er irgendwie was ist, ein Halskratzen vielleicht am Spätnachmittag. Ja, oder dass man sich so besonders matschig fühlt. Es ist nicht unbedingt nur die Hitze, auch das Ozon wirkt auf unsere Atemwege tatsächlich wie so ein Luftschadstoff.
0: Muss ich mich gleich mal räuspern. Also das wusste ich gar nicht. Ich muss bei Ozon ja auch immer ans Ozonloch denken.
1: Ja, genau. Eigentlich. Das ist nochmal was anderes quasi. Das ist in den höheren Luftschichten. Da ist Ozon ja wichtig und gut. Also da schützt es die Erde. Deshalb ist es ja auch gut, dass sich das Ozonloch immer mehr schließt. Hier unten bei uns, bodennah, wie es so schön heißt, da entsteht es durch Abgase und Sonneneinstrahlung. Und da kann es dann gerade bei längeren Hitzeperioden so diese fiesen Nebeneffekte haben.
0: Ach, schau. Also, Ozon oben, gut, merken wir uns. Ozon unten, anstrengend.
1: Unter Umständen.
0: Ja. Auf ein bisschen kühlere Zeiten in der nächsten Woche und auf ein bisschen Sommerregen sowieso.
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5: Um 11 Uhr mit Thomas Frohwerk. Hitze und Trockenheit mit ihren Folgen haben nicht nur Bayern im Griff. In Nordrhein-Westfalen etwa wütet in der Eifel ein Waldbrand. Weil sich die Flammen einer Ortschaft nähern, mussten in der Früh viele Menschen ihr Zuhause verlassen. WDR-Reporter Benedikt Herfs ist vor Ort und hat die Details.
6: Es sind 2200 Menschen, das ist auch eine aktuelle Zahl, die ich bekommen habe, die jetzt evakuiert sind. In einer Grundschule im Nachbarort befinden die sich. Und die sind natürlich voller Sorge um ihr Dorf. Heute Morgen, als ich da in der Dunkelheit noch vorbeigeschaut habe in dieser Notunterkunft, da hat mir ein Bewohner von der Seite zugerufen, dass er ja, sich sehr große Sorgen macht, kaum geschlafen hat die Nacht. Das Wetter, hat mir ein Feuerwehrsprecher gesagt, scheint wohl nicht so optimal zu sein. Zu viel Wind, zu heiß und die Luftfeuchtigkeit ist auch zu hoch.
5: Die Wetterfolgen machen den Landwirten auch zu schaffen. Bayern-Präsident Ruckwied rechnet mit einer unterdurchschnittlichen Ernte und im Süden sogar mit Totalausfällen. Kartoffeln, Mais und Zuckerrüben hat er als Beispiele genannt. Hinzu kommt laut Ruckwied, dass auch weniger Futter für die Kühe nachwächst. Landwirte müssten deshalb Kühe und Schweine früher schlachten als geplant. Die Polizeigewerkschaften in Bayern fordern mehr Personal. Die Deutsche Polizeigewerkschaft und die Gewerkschaft der Polizei sind sich einig. Die Politik verordnet den Beamtinnen und Beamten zusätzliche Aufgaben wie Drohnenabwehr oder die Bekämpfung von Cyberkriminalität. Trotzdem stelle die Staatsregierung kein zusätzliches Personal zur Verfügung. Der Landesvorsitzende der Deutschen Polizeigewerkschaft Köhnlein sagte dem BR:
7: Die Drohnenabwehr, Bevölkerungsschutz und auch die Digitalisierung, die gibt's einfach nicht zum Nulltarif. Wenn wir neue Aufgaben schaffen, müssen wir auch die dafür notwendigen Stellen bereitstellen.
5: Die Staatsregierung habe im Koalitionsvertrag 2000 neue Stellen versprochen. Davon sei aber bisher nicht mal die Hälfte umgesetzt worden. In Schweden gelten Jugendliche künftig ab 14 Jahren als strafmündig. Bisher lag die Altersgrenze bei 15. Außerdem hat das Parlament beschlossen, dass die Strafmilderung für Jugendliche gestrichen wird. Schweden kämpft gegen zunehmende Bandengewalt. Da werden immer häufiger vor allem Minderjährige rekrutiert, da ihnen bisher keine Haftstrafe drohte. Bergunfall in Nesselwengel in Tirol. Ein 66-jähriger Wanderer aus Deutschland ist beim Abstieg ausgerutscht und dann mehr als 40 Meter weit abgestürzt. Der Mann kam schwer verletzt ins Krankenhaus. Er war mit seiner 28-jährigen Tochter unterwegs, die die Bergrettung alarmiert hat. Gestern war ein 36-jähriger im Zillertal tödlich verunglückt. Der Mann aus dem Sauerland ist in der Region der Mönchsscharte mehr als 50 Meter in die Tiefe gestürzt. Es ist 11 Uhr und gleich 3 Minuten.
8: Und jetzt kompakt und zuverlässig das Wetter für ganz Bayern mit Katrin Kolb.
9: Ja, am Freitag. Und Freitag ist doch eigentlich der Tag, da lässt man es doch auch gerne ein bisschen ruhiger angehen. Aber die Sonne irgendwie nicht. Die gibt heute nochmal Vollgas. Und so wird es am Nachmittag heiß. 30 bis 37 Grad. Morgen dann sogar bis zu 38 Grad. Am heißesten wird es am Main in Unterfranken. Sonntag auch nochmal schwül heiß. Da kommen aber dann einige Gewitter auf. Und dann ist es auch gut mit der Hitzewelle. Und wir freuen uns auf eine mäßig warme Woche. Also das heißt am Montag um die 23 Grad, dann sind auch mehr Wolken unterwegs und einzelne Schauer.
8: Ach, dann nur noch Donauwelle, da freue ich mich drauf.
9: Lecker.
8: Der Bayern 1 Verkehrsservice mit minutengenauer Stauzeitmessung. Es wird ein bisschen voller. Wir starten mit der A3 Frankfurt Richtung Würzburg. Zwischen Aschaffenburg und Goldbach stockt der Verkehr nach einem Unfall. 13 Minuten plus, dann sind sie hier durch. Auf die A7 Würzburg Richtung Fulda. Zwischen Hammelburg und Bad Kissingen-Obertulba stau und stockend und 16 Minuten plus. A8 Stuttgart Richtung München. Zwischen Friedberg und Dasing stockt der Verkehr und Stauhammer auch wegen Bergungsarbeiten. Rechte Spur ist gesperrt. 13 Minuten kommen on top. A8 München Richtung Stuttgart zwischen Günzburg und Leipheim Behinderungen nach einem Unfall. A9 München Richtung Nürnberg zwischen Manching und Denkendorf stockt der Verkehr 16 Minuten plus. Auf die A9 Berlin Richtung Nürnberg zwischen Lauf und Nürnberg-Fischbach 6 Kilometer Stau. Da müssen Glasscheiben von der Fahrbahn geräumt werden. Es ist nur eine Spur frei, deswegen zieht sich das ein bisschen. 38 Minuten berechnet unsere Stauzeitmessung. Auf der A96 Lindau Richtung München ist der Echinger Tunnel gesperrt. Es wurde die Höhenkontrolle ausgelöst. Die B20 Straubing-Burghausen ist in beiden Richtungen zwischen Eiterhofen und Pilsting wegen Bergungsarbeiten gesperrt. Wenn Sie sich auskennen, bitte umfahren Sie das Gebiet weiträumig. Und B307 Gmund Richtung Vorderes zwischen Tegernsee und Rottach-Egern 2 Kilometer Stau. Gute Fahrt allen!
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8: Servus, Urlaubsfeeling im Radio für alle, die sich jetzt auf den Weg gemacht haben, für alle, die wie wir fleißig am Arbeiten sind. Wobei, spätestens, wenn man anfängt, seinem Passfoto ähnlich zu sehen,

0: Den sollte man in den Urlaub fahren.
1: Oh Gott, ja.
0: Ich wünsche allen einen schönen Freitag. Gleich Genesis und A Fine Frenzy. Und diese Band, die tritt wieder auf. Bon Jovi. Ende August gibt es ein paar Konzerte in Großbritannien. Und hier knallt die Hütte im Radio mit Runaway.
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0: Auf dem Album gab es einen Hit nach dem anderen. I Can Dance, ein Meilenstein für Genesis Anfang der 90er. Ist wirklich ein Sensationsalbum. Und auch der Song war drauf, Jesus, He Knows Me auf Bayern 1. Ja, die besten Liebesgeschichten, gell, die schreibt nicht Hollywood, sondern das Leben. Der beste Beweis sind die wunderbaren Paare, die Sie bei Herzklopfen auf unserem Bayern 1 Instagram-Kanal sehen. Und um 11:15 lernen Sie auch einige davon hier bei mir kennen. Wie zum Beispiel jetzt Petra und Sebastian.
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2: Heute unterwegs in Oberbayern. Wir treffen Petra und Sebastian. Wie lange seid ihr ein Paar?
3: 25 Jahre.
4: Ich hab's halt irgendwo getroffen in der Wirtschaft. Und denk mal, ja, das machst du, das gefällt dir. Ah, ich glaube, ich hab schon gesagt, du schaust schon geil aus.
3: Der war für mich einfach ein Spezi. Ein Spezi, den ich total gerne mit hab, den ich gut gefunden hab. Er war halt zart, bis man sich gesagt hat, jetzt hast du dich verliebt. Scheiße, jetzt ist passiert. Ich liebe an ihm seine Verlässlichkeit, totale Fürsorge für mich, dass ich immer an erster Stelle stehe. Finde ich total schön.
4: Selbe auch, weil ich meine, das Vertrauen an ihr, das passt, dass wir weiterhin glücklich sind und dass auf der Welt endlich Umut und Frieden und Ruhe ist und das Leben genießen.
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3: Mit Sabine Weiß. Sofortiges Badeverbot am Bismarckweiher bei Steingarten im Landkreis Weilheim-Schongau. Bei einer Routinekontrolle vor 3 Tagen hat das Gesundheitsamt dort Bakterien der Blaualge entdeckt. Blaualgen können unter anderem Übelkeit und Hautreizungen auslösen. Tatsächlich handelt es sich bei Blaualgen nicht um Schlingpflanzen, sondern um sogenannte Cyanobakterien. Und die enthalten einen Farbstoff, der die Seen blaugrün leuchten lässt. Beamte der Grenzpolizei Laufen im Berchtesgadener Land haben in einem frei zugänglichen Garten eine illegale Marihuana-Aufzucht festgestellt. Die Pflanzen sollen einem 68-jährigen Deutschen gehören. Und der hatte offenbar einen echt grünen Daumen, denn die neuen Pflanzen waren bereits gut 3 Meter hoch. Ihr Besitzer hatte das Dach des Gewächshauses teilweise entfernt. Gestern erntete die Polizei die Pflanzen ab. Morgen ist Maria Himmelfahrt oder auch Frautag, wie man in Jetzendorf im Landkreis Pfaffenhofen sagt. Traditionell strömen an diesem Feiertag über 15.000 Kauf- und Schaulustige ins kleine Jetzendorf.
4: Besonderes Merkmal des Frautags ist die mehr als 1 Kilometer lange Marktmeile. Sie zieht sich quer durch den Ortskern. Von morgens früh um 7 bis abends um 18 Uhr verkaufen am Samstag über 180 Firanten Haushaltswaren, Kleidung, Werkzeug, aber auch alte CDs und DVDs und andere ausgefallene Waren. Für Kinder gibt's Fahrgeschäfte. Zusammen mit dem Frautag zieht das 2-tägige Großereignis so viele Menschen an, dass die Gemeinde Jetzendorf dazu rät, ab Pfaffenhofen auf den Bus umzusteigen. Allerdings gibt es auch ausreichend Parkplätze am Rand der Ortschaft. Aus dem BR-Studio Ingolstadt, Susanne Pfaller, Bayern 1.
3: Kompakt und zuverlässig das Wetter in Oberbayern. Blauer Himmel, viel Sonne, maximal 34 Grad. Morgen erreicht die Hitzewelle dann mit 36 Grad vorerst ihren Höhepunkt. Am Sonntag verdecken öfters Wolken die Sonne. Es wird schwül und gewitterig bei bis zu 31 Grad.
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1: 11:33 ist der Bayern 1 Verkehrsservice mit minutengenauer Stauzeitmessung. Freitag, Mittag und auch die Reisewelle ist schon losgegangen. Es ist viel los auf den Straßen. Sie brauchen Geduld. Auf der A3 Linz Richtung Passau zum Beispiel. Zwischen Neuhaus am Inn und Passau Süd 3 Kilometer Stau. Viertelstunde länger berechnet unsere Stauzeitmessung. A3 Frankfurt Richtung Würzburg. Zwischen Aschaffenburg und Goldbach stockt der Verkehr nach einem Unfall. 20 Minuten plus. A3 Nürnberg Richtung Passau. Zwischen Metten und Hengersberg 4 Kilometer Stau und 11 Minuten plus. Wir gehen auf die A7 Füssen Richtung Ulm. Zwischen Altenstadt an der Iller und Dreikittestätten 19 Kilometer stockender Verkehr, aber nur 19 Minuten mehr, sagt unsere Stauzeitmessung. A7 Würzburg Richtung Fulda. Zwischen Hammelburg und Bad Kissingen-Obertulba 5 Kilometer Stau und 17 Minuten plus. A7 Fulda Richtung Würzburg. Zwischen Dreieck Fulda und Bad Brückenau-Volkers steht ein brennender PKW auf dem Standstreifen. A8 Stuttgart Richtung München. Zwischen Augsburg-Ost und Dasing 5 Kilometer Stau nach einem Unfall. Viertelstunde dauert es länger. A8 Salzburg Richtung München. Auch hier eine Viertelstunde on top. Zwischen Holzkirchen und dem Kreuz München Süd 8 Kilometer stockend. A8 München Richtung Stuttgart. Zwischen Günzburg und Leipheim Behinderungen nach einem Unfall. A9 München Richtung Nürnberg. Zwischen Manching und Denkendorf 17 Kilometer stockend und 26 Minuten plus. A93 Weiden Richtung Regensburg. Zwischen Pfreimd und Nabburg Stau wegen eines Grasbrandes. Bitte halten Sie eine Rettungsgasse offen. Die B20 Straubing-Burghausen ist in beiden Richtungen zwischen Eiterhofen und Großenpinning wegen Aufräumarbeiten gesperrt. Wenn Sie sich da auskennen, umfahren Sie das Gebiet bitte weiträumig. Auf die B307 Gmund Richtung Vorderis zwischen Tegernsee und Rottach-Egern 2 Kilometer Stau und B2 Hilpoltstein Richtung Pleinfeld in Höhe der B2 bei Röttenbach Sperre nach einem Unfall. All unterwegs, gute Fahrt.
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4: Um 12 Uhr mit Thomas Frohwerk. Die zunehmende Bedrohung durch Drohnen stellt die Behörden in Bayern nach Aussage von Innenminister Herrmann vor wachsende Herausforderungen. Wie der CSU-Politiker am Flughafen Nürnberg erklärte, verursachen Vorfälle wie der am Airport in Leipzig erhebliche Schäden und verunsichern die Bevölkerung. Darauf müsse entschlossen, schnell und wirksam reagiert werden.

0: so Herrmann.
1: Moderne Detektions- und Abwehrsysteme müssen beschafft, müssen betrieben und fortlaufend weiterentwickelt werden. Das erfordert Investitionen. Ich werde mich deshalb auch bei den anstehenden Verhandlungen zum Nachtragshaushalt 2027 dafür einsetzen, dass die Bayerische Polizei die notwendigen finanziellen Mittel erhält, um sich mit der erforderlichen Technik und Ausstattung weiter zu stärken.
2: Die Bundeswehr hilft mit Löschhubschraubern bei der Bekämpfung des Waldbrandes in der Eifel. Dort bedroht das Feuer ein Dorf. Die gesamte Ortschaft musste evakuiert werden. Weitere Informationen von dort hat Benedikt Herfs.
3: Das Feuer wütet auf einer Fläche von 300 Hektar. Das ist deutlich angewachsen. Heute Morgen war noch von 25 Hektar, also so ungefähr 35 Fußballfeldern die Rede. Also es hat sich jetzt schon noch deutlich ausgebreitet, das Feuer. Es sind 2200 Menschen, das ist auch eine aktuelle Zahl, die ich bekommen habe, die jetzt evakuiert sind, in einer Grundschule im Nachbarort befinden die sich. Und die sind natürlich voller Sorge um ihr Dorf.
2: Die Löscharbeiten werden auch dadurch erschwert, dass in dem Wald noch nicht explodierte Weltkriegsmunition liegt. Mit sogenannten Cum-Ex-Geschäften haben Banker, Anwälte und Investoren am deutschen Staat am Aktienmarkt um eine Milliardensumme betrogen. Im Zentrum stand die Hamburger Privatbank Warburg. Immer noch gibt es Gerichtsverfahren gegen mögliche Verantwortliche, jetzt auch in Köln.
4: Es geht im konkreten Fall um die Hamburger Finanzbeamtin Daniela P. und die Frage, ob sie der Warburg Bank geholfen hat, 90 Millionen Euro zu Unrecht vereinnahmtes Steuergeld erstmal behalten zu dürfen. Geld, das aus Cum-Ex-Geschäften der Bank stammte. Der Anwalt von Daniela P. hatte die Vorwürfe gegen sie stets zurückgewiesen. Mit den Cum-Ex-Geschäften haben sich die Akteure Steuern erstatten lassen, die nie jemand gezahlt hat. Ein Griff in die Staatskasse, der das Gemeinwohl insgesamt schätzungsweise mindestens 10 Milliarden Euro gekostet hat. Aus Köln, Andreas Braun.
2: Im vergangenen Jahr haben in Deutschland etwa 350 Menschen pro Tag einen Herz-Kreislauf-Stillstand erlitten. Das geht aus dem Jahresbericht des Deutschen Reanimationsregisters in Nürnberg hervor. Bei etwa 65.000 Patienten wurden demnach Wiederbelebungsmaßnahmen von Rettungsdiensten eingeleitet. Zwei Drittel der Betroffenen waren Männer, mehr als die Hälfte war älter als 70 Jahre. Die Überlebensrate bei Herz-Kreislauf-Stillständen liegt seit Jahren stabil bei 11%. Da scheint sich jemand verschwommen zu haben. In den Kanälen der italienischen Stadt Venedig ist ein Delfin gesichtet worden. Bürgermeister Simone Venturini postete in den sozialen Medien ein Video, auf dem zu sehen ist, wie immer wieder eine Flosse auftaucht. Ein Delfin an der Rialto-Brücke, schrieb der Bürgermeister dazu. Noch sei unklar, ob es sich um Mimo handelt, hieß es weiter. Mimo ist ein Delfin, der sich seit einiger Zeit schon vor Venedig aufhält. Es ist 12.03 Uhr.
5: Und hier ist der Bahn 1 Verkehrsservice mit minutengenauer Stauzeitmessung. Die Reisewelle rollt. Hoff, Sie haben was zu trinken dabei im Auto. Klimaanlage läuft. Wir starten mit der A3 Linz Richtung Passau. Zwischen Neuhaus am Inn und Passau Süd 3 Kilometer Stau. Kostet Sie zusätzlich 14 Minuten. A3 Frankfurt Richtung Würzburg. Zwischen Aschaffenburg und Goldbach stockt der Verkehr. 23 Minuten on top. A3 Nürnberg Richtung Passau, zwischen Metten und Hengersberg 4 Kilometer Stau und 11 Minuten plus. A7 Füssen Richtung Ulm, zwischen Altenstadt an der Ille und Dreieckete Stetten 19 Kilometer stockend und nur 19 Minuten länger dauert sie. Auf der A7 Würzburg Richtung Fulda, zwischen Hammelburg und Bad Kissingen-Oberthulba 5 Kilometer Stau und 17 Minuten plus. Die A7 Fulda Richtung Würzburg, zwischen Dreieck Fulda und Bad Brückenau-Volkers Stau, hier steht ein brennender PKW auf dem Standstreifen. A8 Stuttgart Richtung München, zwischen Augsburg-Ost und Dasing 5 Kilometer Stau nach einem Unfall. Viertelstunde dauert es länger. Viertelstunde plus auch auf der A8 Salzburg Richtung München, zwischen Holzkirchen und dem Kreuz München Süd 8 Kilometer stockend. A8 München Richtung Stuttgart, zwischen Burgau und Leipheim 4 Kilometer Stau nach einem Unfall, 13 Minuten plus haben wir hier. Auf die A9 München Richtung Nürnberg, zwischen Manching und Denkendorf 17 Kilometer stockend, 26 Minuten plus haben wir hier. A93 Weiden Richtung Regensburg, zwischen Pfreimd und Nabburg, Stau wegen eines Grasbrandes, bitte halten Sie eine Rettungsgasse offen. A93 Rosenheim Richtung Kiefersfelden, zwischen Dreieck Inntal und Reichenhardt, Behinderungen nach einem Unfall. Die B2 Nürnberg Richtung Weißenburg ist zwischen Heideck und Pleinfeld Nord nach einem Unfall gesperrt. Wenn Sie sich da auskennen, bitte umfahren Sie das Gebiet weiträumig. Die B20 Straubing-Burghausen ist in beiden Richtungen zwischen Eiterhofen und Großenpenningen wegen Aufräumarbeiten gesperrt. Auch hier gilt, wenn Sie sich auskennen, bitte weiträumig umfahren. Und zum Schluss die B307 Gmund Richtung Vorderis zwischen Tegernsee und Rottach-Egern. 2 Kilometer Stau. Allen unterwegs gute und sichere Fahrt.
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6: Das vorerst letzte Hitzewochenende, bevor es am Montag gleich mal 10 Grad runtergeht. Also heute alles wie gewohnt, Sonne, blauer Himmel, 30 bis 34 Grad. Morgen am Feiertag, tagsüber wieder heiß, sonnig. Am Abend gibt es vereinzelt Hitzegewitter, 31 bis 36 Grad. Und am Sonntag dann ein Sonne-Wolken-Mix mit Schauer und Gewitter. Am Nachmittag 26 bis 31 Grad und dann fallen die Temperaturen. Also dieses Wochenende nochmal genießen, genießen, genießen.
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6: Habe die Ehre. Wir erzählen Ihnen in der nächsten Stunde, was Sie am Wochenende so alles anstellen können bei uns in Oberbayern. Veranstaltungstipps haben wir. Wir machen einen Ausflug in die Kneipe zusammen. Und dann, ach, den Rest, den verrate ich Ihnen gleich.
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0: Nach einer Trennung ist meistens alles blöd, bis man sich dann neu verliebt und plötzlich fühlt man sich wieder wie beim ersten Mal. Darum geht's in Madonnas Like a Virgin, haben Sie gerade gehört auf Bayern 1. In dieser Stunde mit klarem Fokus auf Oberbayern. Das Wochenende steht vor der Tür, alle wollen raus, nochmal mit dem Motorrad einen schönen Pass fahren oder mit dem Fahrrad. Und genau das ist das Problem. Die Pässe, die werden immer voller, aber der Platz bleibt der gleiche. Die Passstraße am Suhlefeld, also die Strecke zwischen Bayerisch Zell und Tatzlwurm, die gilt laut Polizei als ein Unfallschwerpunkt. Unsere Reporterin Rebecca Preuß ist für uns extra aufs Radl gestiegen und hat sich diese Passstraße mit Unfallpotenzial mal genauer angeschaut, zusammen mit Rennradfahrerin Julia Schmidtmeier.
1: Hi!
2: Ja, hi!
3: Julia Schmidtmeier ist eine erfahrene Rennradfahrerin. Schon als Jugendliche fährt sie Rennen in der Bundesliga. Trainiert hat sie auch auf der Passstraße am Sudelfeld. Mittlerweile meidet sie sie. Weil die Straße immer voller ist und das Fahrverhalten von Auto- und Motorradfahrern aggressiver wurde, sagt die 35-Jährige. Bei unserer gemeinsamen Ausfahrt müssen wir darauf auch gar nicht lange warten. Als wir in der Abfahrt auf einen Parkplatz abbiegen, beschimpft uns ein hinter uns fahrender Motorradfahrer. Ihr scheiß Arschlöcher da vorne.
1: Ich glaube, wir waren jemandem im Weg, obwohl ich behaupten möchte, dass wir gar nicht so langsam unterwegs waren und am Ende vielleicht sogar ein bisschen schneller als ein PKW.
3: Julia ist zuvor mit 60 km/h hinuntergefahren, so schnell wie es die Geschwindigkeitsbegrenzung zulässt. Außerdem gilt mit doppelt durchgezogener Linie Überholverbot. Trotzdem ergeben sich immer wieder brenzlige Situationen. Radfahrer werden sehr dicht überholt, ohne den vorgeschriebenen Abstand. Oder Motorräder lassen beim Heranfahren den Motor aufheulen.
1: Gerade an den Bergpässen empfinde ich es manchmal von den Motorradfahrern sehr riskant, wenn ich in der Auffahrt bin und die in der Abfahrt, dass sie einfach die Kurven extrem schneiden. Und wenn sie zu Sturz kommen, das Motorrad einfach das Fliegen anfängt und ich keine Chance habe, selbst wenn ich nur mit 15 km/h bergauf fahre, ich hätte keine Chance.
3: Aber auch Radler fahren heute teilweise riskanter als früher, sagt Julia. Das könnte an Apps wie Strava liegen, die manche womöglich zu einer Art Wettbewerb animieren.
1: Es gibt dort sogenannte Comms, die man gewinnen kann.

0: Das ist gar nicht einfach. Einer äußert sogar, Radfahrer hätten auf der Straße nichts verloren. Michael sagt letztlich,
1: ich fahre selber Rennrad, was eigentlich ist, wenn die dann zu dritt nebeneinander fahren. Das muss einfach nicht sein. Und die Motorradfahrer, es gibt auch solche, die dann, wenn ich mit dem Radl unterwegs bin, die fahren neben dich hin und geben Vollgas. Das muss auch nicht sein. Ja, wenn jeder ein bisschen aufpasst, denke ich, funktioniert das auch.
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0: Also in Amerika, da kennt ihn kaum jemand. In Deutschland, da stand er mit diesem Song wochenlang auf Platz 1 in den Charts. Tom Pace mit Maybe um 12.22 Uhr ganz genau.
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0: Nein, man kann jammern oder man kann einfach anpacken und was machen. Eine Sache, die in den letzten Jahren ganz gut bei uns läuft, es werden immer wieder Genossenschaften gegründet. Ein ganzer Ort tut sich da zusammen, um zum Beispiel ein Wirtshaus zu retten. Das ist bei uns in Oberbayern schon das ein oder andere Mal passiert. Jüngstes Beispiel ist der Furtnerbrei in Freising. Die Kultkneipe im Ort. Im Herbst läuft da der Pachtvertrag aus. Die Eigentümer, die wollen den gesamten Gebäudekomplex eigentlich verkaufen. Aber da ist der letzte Drops noch nicht gelutscht. Meine Kollegin Sabine Frühbus, die hat die Stammgäste vor Ort mal besucht. Und die haben ganz andere Pläne.
2: Der Furtner ist ein Platz, wo ein Stück Heimat ist in Freising.
3: Ich würde schon sagen, das ist hier mein Wohnzimmer.
4: Ich komme fast jeden Tag. Man lernt sich kennen, man setzt sich zusammen, man ratscht, spricht auch mal lustige Sachen. Und das braucht der Mensch. Man ist nicht allein.
5: Die jetzigen Pächter wollen den Furtner ja auch für Freising erhalten. Das Problem ist nur, zum Wirtshaus gehören auch eine alte Brauerei und ein ehemaliges Hotel. Alles steht unter Denkmalschutz. Seit Jahrzehnten ist fast nichts mehr gemacht worden. Der Eigentümer will das sanierungsbedürftige Ensemble verkaufen, am liebsten noch in diesem Jahr. Alleine können die Pächter das 3,5 Millionen Euro Projekt nicht stemmen. Deshalb ihre Idee? Eine Genossenschaft soll den Gebäudekomplex in Erpacht kaufen, betreiben und nach sanieren. Mehrmals in der Woche führen sie zahlreiche Freisinger durch den ungenutzten Teil des Furtnerbräu mit der Hoffnung, weitere Unterstützer für ihre Pläne zu finden.
3: Also das Bierabo habe ich schon und den Gesellschaftsanteil, den werde ich, denke ich, auch noch zeichnen.
6: Ja, habe meinen Anteil schon gezeichnet.
7: Ich bin Gast im Furtner, da unterstütze mich gern.
8: Das ist das Einzige, was Freising überhaupt lebenswert macht für mich. Geld ausgeben kannst du immer, aber hier kannst du einfach sein.
5: Die Arbeit der Wirte hat sich ausgezahlt. Ihr erstes Ziel haben sie erreicht. Rund 2200 Genossenschaftsanteile sind verkauft. Damit ist der Furtner vorerst gerettet. Wirt Ludwig Dinzinger ist froh, dass die Sanierung starten kann.
9: Wir planen jetzt für die nächsten 50 Jahre. Na, das ist jetzt eigentlich die Möglichkeit, da wo es richtig gut zu machen.
5: Was sie jetzt noch brauchen, sind Abnehmer für sogenannte Unterstützer-Abos. Die kosten 10 Euro im Monat und helfen auch, die laufenden Kosten, zum Beispiel für die Erpacht, zu tragen. Als Dankeschön gibt es Marken für Freibier.
0: Natürlich gibt es Freibier, natürlich wird Bier getrunken in Kneipen und Wirtshäusern. Aber Wirtshäuser und Kneipen sind auch ein Ort des Austausches. Und die Krisen dieser Welt, die meistern wir nur miteinander. Und deshalb ist es super wichtig, dass man solche Orte wie den Furtnerbräu in Freising am Leben erhält.
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6: mit Anna Paschan. Die Gewässer im Landkreis Miesbach führen aktuell extrem wenig Wasser. Ursache sind zu wenig Schnee im vergangenen Winter und sehr geringe Niederschläge in den vergangenen Monaten. Das Landratsamt warnt nun davor, weiteres Wasser aus Seen, Flüssen und Bächen zu entnehmen.
7: Die Situation im Landkreis hat laut Landratsamt inzwischen ein Ausmaß erreicht, dass das Überleben der heimischen Fische und Kleinstlebewesen in den Gewässern stark gefährdet ist. In der Mangfall, der Schlierach, dem Elbach oder in der Leitzach zeigen sich demnach bereits besorgniserregend niedrige Wasserstände. Auch die kleineren und größeren Seen bis hin zum Spitzingsee sind betroffen. Das Landratsamt bittet die Bürger dringend, die Grenzen der Wassernutzung zu respektieren und vor allem installierte Pumpen aus Flüssen und Seen zu entfernen. Die Entnahme von Wasser mittels Pumpen ist generell untersagt. Wasser mit Eimern oder Kannen zu schöpfen ist nur erlaubt, wenn genug Wasser vorhanden ist. Diese Voraussetzung sei derzeit nicht gegeben. Sollte sich die Lage weiter zuspitzen, kündigt das Landratsamt eine Allgemeinverfügung an. Verstöße gegen ein solches Verbot könnten mit Bußgeldern von bis zu 50.000 Euro geahndet werden. Aus dem BR-Studio Rosenheim, Julia Hadeecker, Bayern 1.
6: Im Bismarckweiher bei Steingaden im Landkreis Weilheim-Schongau ist aktuell Schwimmen verboten. Bei einer Routinekontrolle vor 3 Tagen hat das Gesundheitsamt dort Bakterien der giftigen Blaualge entdeckt. Blaualgen können unter anderem Übelkeit und Hautreizungen auslösen, vor allem wenn man das Wasser schluckt. Gut 3 Meter hoch waren die Marihuana-Pflanzen, die Beamte der Grenze

0: Kreispolizei Laufen im Berchtesgadener Land in einem frei zugänglichen Garten entdeckt haben. Den illegalen Marihuana-Anbau soll einem 68-jährigen Deutschen gehören. Die Beamten ernteten die Pflanzen. Sie werden jetzt getrocknet, um den möglichen Ertrag und den Wirkstoffgehalt zu ermitteln. Und jetzt kompakt und zuverlässig das Wetter in Oberbayern. Heute bleibt es sonnig und heiß, dazu weht ein leichter Wind, maximal 34 Grad werden es heute. Morgen wieder mehr Sonne als Wolken, dazu 31 bis maximal 36 Grad. Am Abend kann es dann Gewitter geben und am Sonntag ganz schön schwül und weiterhin heiß. Aber hier kann es auch im Laufe des Tages Gewitter geben.
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2: Es ist 12.32 Uhr. Wir schauen auf die Straßen im Bayern 1 Verkehrsservice mit minutengenauer Stauzeitmessung. Da brauchen Sie gutes Sitzfleisch und viel Geduld. Es ist einiges los. Wir starten mit der A3 Linz Richtung Passau. Zwischen Neuhaus am Inn und Passau Süd 3 Kilometer Stau. Macht ein Plus von 14 Minuten laut unserer Bayern 1 Stauzeitmessung. Auf die A3 Frankfurt Richtung Würzburg. Zwischen Aschaffenburg und Goldbach stockt der Verkehr. 23 Minuten Plus haben wir hier. A3 Nürnberg Richtung Passau, zwischen Metten und Hengersberg, 4 Kilometer Stau und 18 Minuten plus. Auf die A7 Füssen Richtung Ulm, zwischen Altenstadt an der Iller und Dreikettestetten, 19 Kilometer stockend. Hier dauert es 22 Minuten länger. Die A7 Fulda-Würzburg ist in beiden Richtungen zwischen Dreieck Fulda und Bad Brückenau-Volkers nach einem Fahrzeugbrand gesperrt. Es staut sich in beiden Richtungen. Es gibt hier Umleitungen über die U65, U52 und U54. Auf die A8 Salzburg Richtung München, zwischen Holzkirchen und dem Kreuz München Süd, 8 Kilometer stockend, Viertelstunde dauert es länger. A9 München Richtung Nürnberg, zwischen Manching und Denkendorf, 17 Kilometer stockend und 26 Minuten plus. A93 Rosenheim Richtung Kiefersfelden, zwischen dem Dreieck Inntal und Reichenhardt, 4 Kilometer Stau, nach einem Unfall im Baustellenbereich, auch hier dauert es 26 Minuten länger. A995 München Richtung Kreuz München Süd zwischen Giesing und Sauerlach 7 Kilometer Stau und 14 Minuten on top. Die B2 Nürnberg Richtung Weißenburg ist zwischen Heideck und Pleinfeld Nord nach einem Unfall gesperrt. Die B20 Straubing-Burghausen ist in beiden Richtungen zwischen Eiterhofen und Großenpenning wegen Aufräumarbeiten gesperrt. Wenn Sie sich dort auskennen, umfahren Sie das Gebiet bitte weiträumig. Und zum Schluss die B23 Garmisch-Partenkirchen Richtung Peiting zwischen Unterammergau und Saulgrub ist hier die Bundesstraße nach einem Unfall gesperrt. Allen unterwegs gute und sichere Fahrt.
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4: Und alle, die sich gerade eine Backfischsemmel reinschrauben, denken sich,

0: Kleiner Kräuterlikör auf Eis und Zitrone gefällig. Eros Ramazzotti. Ich wusste, war schlecht. 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Was machen Sie denn bei den heißen Temperaturen der letzten Tage? Viele gehen einfach in die Wohnung, schmeißen einen Ventilator an oder suchen sich einen kühlen Ort. Für viele Menschen, die auf der Straße wohnen, ist das aber nicht möglich. Sie sind den ganzen Tag der Hitze ausgesetzt und benötigen oftmals Hilfe. Mein Kollege Lukas Ebner hat einen Münchner Sozialarbeiter bei seiner Arbeit begleitet.
1: Das wäre mal das, was ich mitnehme, sonst wird es ja auch zu schwer mit dem Rucksack.
2: Johannes Kappauf rüstet sich für einen heißen Spaziergang. Er ist Sozialarbeiter beim D3-Begegnungszentrum nahe des Münchner Hauptbahnhofs. Heute packt er Wasser, das er später verteilen will. Auch ein paar Sonnenhüte hat er dabei. Und vor allem Zeit.
1: Was ein Worst Case sein kann, ist, dass man zum Beispiel zu einem medizinischen Notfall dazukommt. Dass jemand bewusstlos ist, dann müssen wir vielleicht einen Rettungsdienst rufen oder so.
2: Johannes kennt viele der Menschen, die er besucht. Schon beim Start des Spaziergangs spricht er immer wieder Menschen an.
3: Aber ich habe Wasser dabei. Möchtest du Wasser und Essen? Möchtest du Wasser?
2: Auf unserer Runde treffen wir auf mehrere teilweise stark alkoholisierte Obdachlose. Zum Beispiel den 56-jährigen Marion. Er lebt nahe dem Königsplatz und erzählt von seinem täglichen Katz-und-Maus-Spiel mit der Sonne.
4: Hier fängt die Sonne an. Dann gehen wir auf die Bank und dann kommt die Sonne wieder zurück, dann gehen wir auf diese Bank wieder zurück.
2: Das Problem ist oftmals, im Alkoholrausch könne man die Hitze noch schlechter einschätzen und dehydriert einfach, sagt Sozialarbeiter Johannes. Außerdem bei Temperaturen über 30 Grad erhitzen sich schon auch mal die Gemüter.
3: Aber mit dieser extremen Hitze, wie es jetzt in diesem Jahr ist, umzugehen, das ist auch ein bisschen Neuland irgendwo. Ja? Also so lange Hitzephasen, gerade wie dieses Jahr, hatten wir es jetzt eigentlich auch noch nicht.
2: Im Begegnungszentrum D3, in dem Johannes arbeitet, gibt es in der Regel bis nachmittags Schutz. Die Stadt München verweist auf zahlreiche weitere Hilfsangebote für die rund 400 Menschen, die, laut einer städtischen Untersuchung, auf der Straße leben. Der ganzjährige Übernachtungsschutz bietet bis zu 700 Plätze. Dazu kommen weitere Tagestreffs und Beratungsstellen. Zurück beim Rundgang. Johannes spricht weiterhin wohnungslose Personen an und versucht zu helfen. Zum Beispiel Wolfgang, der neben der Straße an einer Hauswand angelehnt sitzt.
5: Und der Schattenplatz da langsam.
6: Ja, der Schatten geht nicht mit.
2: Der ältere Herr mit langem grauem Bart versucht mit dem Schatten der Hauswand mitzuwandern.
6: An die pralle Sonne kann ich nicht hinsetzen. Ich halte dich nicht lange aus.
2: Mehr Schatten, Wasser und vor allem Orte, an denen Wohnungslose einfach so bleiben können. Das würde Wolfgang schon gut tun, meint er. Der Rundgang mit Johannes Kappauf ist vorbei. Die Wasserflaschen sind verteilt.
3: Ja, es ist viel los draußen und die Leute gehen in den Schatten, haben wir gemerkt. Man merkt heute, dass ein bisschen der Wind geht. Das, glaube ich, hat die Leute auch entspannt einerseits, aber das Wasser war dann doch heiß gefragt.
2: München hat einige Hilfsangebote. Doch für die Menschen, die draußen leben, bleibt die Suche nach Schatten trotzdem ein alltäglicher Kampf.
0: Bis Montag heißt noch durchhalten, dann wird es überall in Oberbayern endlich wieder ein bisschen weniger heiß.

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Was für eine wunderschöne Version. Freiheit live von Marius Müller-Westernhagen kommen wir jetzt zu Schrotthagen, Schweißbrenner, Mischluft, kalte Liebe. Na, das sind keine neuen In-Getränke, sondern DJs, die heute und morgen auf dem Echelon-Festival bei Bad Aibling auflegen. Es ist das größte Elektrofestival in Bayern, das heißt, gerade auf den Straßen rund um Aibling, auf der A8, wird es heute am Anreisetag und am Sonntag am Abreisetag wieder den ein oder anderen Stau geben. Nur damit Sie Bescheid wissen. Wenn Ihnen das Echelon aber zu laut ist, in Kipfenberg, am geografischen Mittelpunkt Bayerns, da geht es ein bisschen ruhiger zu dieses Wochenende, da startet heute das Limes-Fest. Heute ein großer Festumzug, der Aufmarsch der Römer und Germanen. Ein Bierzelt ist dabei, es gibt Volkstanz, also das komplette Gegenprogramm zu Elektro bekommen Sie noch bis Montag ganz im Norden von Oberbayern im Landkreis Eichstätt. Hier auf Bayern 1 bringt es jetzt meine Kollegin Susanne Rohrer ins Wochenende. Mein Name ist Andi Christel, ich bin raus für heute und ich wünsche Ihnen jetzt schon mal ein schönes Wochenende. Habe die Ehre, bleiben Sie gesund.

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1: Um 13 Uhr mit Thomas Frohwerk. Bayerns Innenminister Herrmann will die Kompetenzen der Polizei im Freistaat bei der Drohnenabwehr stärken. Bei einem Termin am Flughafen Nürnberg erklärte der CSU-Politiker, er wolle sich bei Verhandlungen zum Nachtragshaushalt 2027 für weitere Investitionen in Abwehrsysteme einsetzen.
2: Zugleich brauchen wir qualifiziertes Personal, das diese Systeme bedienen und im Ernstfall auch richtig einsetzen kann. Deshalb stärken wir die Bayerische Polizei personell weiter. Das Drohnenkompetenz- und Abwehrzentrum der Bayerischen Polizei soll schrittweise von derzeit circa 40 Kolleginnen und Kollegen auf rund 100 schrittweise aufwachsen.
1: Die italienische Regierung verweigert die Rücknahme von Flüchtlingen aus Deutschland. Die drei Menschen waren zunächst in Italien angekommen, mittlerweile leben sie aber hier. Man habe der Bundesregierung jetzt offiziell mitgeteilt, dass man keinen Grund für die Rücknahme sehe, berichten italienische Medien.
3: Im Mittelpunkt steht der Fall einer

0: einer 22-jährigen Frau aus Somalia. Sie war im Frühjahr mit einem Flüchtlingsboot auf der italienischen Insel Lampedusa angekommen und anschließend nach Deutschland weitergereist, wo Familienangehörige von ihr bereits seit mehr als 1,5 Jahrzehnten leben. In Somalia drohe ihr eine Zwangsverheiratung, hatte die junge Frau angegeben. Nach den sogenannten Dublin-Regeln muss grundsätzlich jeweils das Land, über das Flüchtlinge in die EU einreisen, entsprechende Anträge bearbeiten. Doch das Dublin-Verfahren sei lange Zeit faktisch außer Kraft gewesen, argumentiert die italienische Regierung. Aus Rom, Nikolaus Nützel.
1: Der Bundestag wird nach der Sommerpause erneut über eine Reform der Organspende beraten. Eine Gruppe von 250 Abgeordneten hat einen fraktionsübergreifenden Gesetzentwurf zur Einführung der sogenannten Widerspruchsregelung eingebracht. Diese sieht vor, dass Erwachsene nach dem Tod automatisch als Spender gelten, außer sie haben vorher aktiv widersprochen. Bisher ist für Organentnahmen eine ausdrückliche Zustimmung nötig. Nach Bundesumweltminister Schneider sprechen sich immer mehr dafür aus, den Hitzeschutz im Grundgesetz zu verankern. Der Präsident des Umweltbundesamtes Messner erhofft sich davon eine Signalwirkung, um Gesellschaft und Wirtschaft vor den Folgen des Klimawandels zu schützen. Im Deutschlandfunk sprach Messner sich dafür aus, dem Klimaschutz wieder mehr Priorität einzuräumen. Ansonsten würden Sicherheit, wirtschaftliche Stabilität und die menschliche Gesundheit aus dem Lot geraten. Vorgestern hat die Sonnenfinsternis für große Begeisterung gesorgt, jetzt aber sind viele Menschen besorgt, weil sie selbst oder ihre Kinder zumindest kurz ungeschützt in die Sonne geschaut haben. Dutzende Patienten haben sich deswegen telefonisch beim ärztlichen Bereitschaftsdienst gemeldet. Siegfried Prielingler von der Augenklinik der LMU München beschreibt lichtbedingte Sehstörungen.
2: Typisch sind ein unscharfes und verzerrtes Sehen, ein zentraler dunkler oder blinder Fleck, eine veränderte Farbwahrnehmung oder eine erhöhte Lichtempfindlichkeit. Das Gefährliche daran ist, dass die Netzhaut selbst keine Schmerzrezeptoren besitzt.
1: Es ist 13.03 Uhr.
3: Und da gibt es jetzt kompakt und zuverlässig noch das Bayernwetter. Heute und am Wochenende wird es nochmal besonders heiß. Danach gehen die Temperaturen dann runter, es geht so eher in den warmen Bereich. Heute gibt es einfach nur Sonnenschein, morgen kommen ein paar Wolken dazu. Im Allgäu könnte es abends für ein Hitzegewitter reichen. Sonntag dann mal Sonne, mal Wolken, mal Schauer, auch mal ein Gewitter dazwischen. Es wird ein bisschen schwül und Montag und Dienstag liegen die Temperaturen dann unter 30 Grad. Der Bayern 1 Verkehrsservice auch mit minutengenauer Stauzeitmessung. Auf der A3 Linz Richtung Passau 3 Kilometer Stau zwischen Neuhaus am Inn und Passau Süd 14 Minuten plus. A3 Frankfurt Richtung Würzburg. Der Verkehr stockt zwischen Aschaffenburg und Goldbach 23 Minuten Zeitverzögerung. 18 Minuten sind es auf der A3 in Nürnberg in Richtung Passau. Staut sich auf 4 Kilometern zwischen Metten und Hengersberg. A7 Füssen Richtung Ulm zwischen Altenstadt an der Iller und dem Dreieck Hittistetten 19 Kilometer stockender Verkehr. Zeitverzögerung 22 Minuten. A7 Würzburg in Richtung Fulda. 5 Kilometer staut es sich zwischen Bad Kissingen, Obertulba und Bad Brückenau-Volkers. Leider kostet es aber über eine Stunde Zeitverzögerung. Die A7 Fulda Richtung Würzburg ist zwischen dem Dreieck Fulda und Bad Brückenau-Volkers nach einem Fahrzeugbrand gesperrt. Es gibt Umleitungen über die U65, die U52 und U54. A8 Salzburg Richtung München. 8 Kilometer stockender Verkehr zwischen Holzkirchen und dem Kreuz München Süd sorgen für eine Zeitverzögerung von 16 Minuten. 26 für die A9 München Richtung Nürnberg stockt auf 17 Kilometern zwischen Manching und Denkendorf, da steht ein defekter LKW. A9 Nürnberg Richtung Berlin, 3 Kilometer Stau zwischen Bad Benneck-Himmelkron und Münchberg Süd, 33 Minuten plus. 35 sind es auf der A9 Nürnberg in Richtung München, hier staut es sich zwischen Lenting und Ingolstadt Nord nach einem Unfall im Baustellenbereich. A93 Rosenheim Richtung Kiefersfelden, zwischen dem Dreieck Inntal und Reichenhardt, 4 Kilometer Stau nach einem Unfall im Baustellenbereich, 26 Minuten obendrauf. A995 München Richtung Kreuz München Süd, 7 Kilometer Stau zwischen Giesing und Sauerlach, 14 Minuten plus. Die B2 Nürnberg Richtung Weißenburg ist zwischen Heideck und Pleinfeld Nord nach Unfall gesperrt. Ebenfalls nach Unfall gesperrt die B23 Garmisch-Partenkirchen Richtung Peiting zwischen Unterammergau und Saulgrub und B588 Eggenfelden-Neuötting in beiden Richtungen Behinderungen nach einem Unfall zwischen Eggenfelden und Reischach.
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3: Auf Mallorca sollen es heute 33 Grad werden. Naja, also für schönes Wetter muss man im Moment eher nicht weg, oder? Und der Bierpreis auf Malle übrigens ist deutlich höher. Da lobe ich mir den August in Bayern. Da gibt's auch die bessere Musik, wie ich finde. Kommt jetzt von Climie Fisher, von Nickelback und von Talk Talk.
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Zwei kleine Infos aus dem Bayern 1 Verkehrsservice. Für die A7 Füssen Richtung Ulm, die eine. Bitte vorsichtig fahren zwischen Nersingen und dem Kreuz Ulm-Elchingen. Hier gibt es Behinderungen nach einem Unfall mit 4 Fahrzeugen und da laufen Menschen auf der Fahrbahn. Und die A3 in Nürnberg Richtung Würzburg ist jetzt ganz aktuell zwischen Erlangen-West und Höchstadt-Ost nach einem Unfall gesperrt. Bitte halten Sie hier doch eine Rettungsgasse offen.

0: mit Climie Fischer und Love Changes an diesem Freitagnachmittag auf Bayern 1, 17 nach 1. Und unser Bayern 1 Musikchef ist ein wirklich netter Mensch und ich will ihm auch ganz sicher nichts Böses. Es könnte aber sein, dass er in den kommenden exakt 3,69 Sekunden vor Schreck zusammenzuckt. Es war nicht alles gut an der neuen Deutschen Welle. Aber ich habe jetzt tatsächlich Wissenswertes über Erlangen für Sie. Laut einem Reiseportal ist Erlangen nämlich die FKK-Hauptstadt Bayerns. Nun gebe ich zu, ich war schon in Erlangen. Da wäre mir das ehrlich gesagt nicht aufgefallen. Aber gut, es war auch im Winter und bei der Kälte werden ja manche Dinge kleiner. Man sieht sie nicht mehr so gut. Es könnte also auch an mir liegen, dass ich die Erlanger FKK-Leidenschaft nicht bemerkt habe. Freunde der Freikörperkultur, also ab nach Mittelfranken. Mein Redakteur Willi hatte gleich auch einen Vorschlag für ein Erlanger Bayern 1 Plakat. Ich darf das zitieren. Bayern 1, das Radio, das sie packt. In Erlangen auch oftmals nackt. Das war jetzt das erste Mal, dass er tatsächlich freiwillig auf die stille Treppe gegangen ist.
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4 Minuten vor 13:30, wir schauen noch mal kurz auf die Straßen. Im Bahn 1 Verkehrsservice eine Gefahrenmeldung für die A6 Nürnberg Richtung Pilsen. Bitte vorsichtig fahren zwischen Kreuz Altdorf und Altdorf-Leinburg. Hier liegt eine Schaufel auf der Fahrbahn.

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7: Und jetzt aktuell ist es unseren BR-Studios in ganz Bayern. Eine Minute nach 13:30.
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9: Mit Anna Paschon. Neues zum vermissten Fall Vanessa Huber. Die Polizei hat in Warnemünde in Norddeutschland die Frau ausfindig gemacht, die vor wenigen Tagen von Zeugen für die Vermisste gehalten worden war. Nun ist aber klar, diese Frau ist nicht Vanessa Huber. Eine gewisse Ähnlichkeit

0: Zur Vermissten liegt aber vor, so die Polizei. Die damals 39-jährige Vanessa Huber war 2022 spurlos aus Unterhaching verschwunden. Für Notfälle in Seen oder Flüssen sind Rettungsmöglichkeiten wichtig, zum Beispiel eine Schwimmplattform oder eine Boje. Im Steinsee östlich von München gibt es jetzt eine Boje mit besonderer Funktion.
1: Hilfe per Knopfdruck. Das gibt es auf dem Steinsee, denn die dortige Wasserwacht betreibt Bojen mit einem Notfallmechanismus. Schwimmer, die in eine Notlage geraten, können einen Knopf an der Boje drücken, mit dem sie während der regulären Wachzeiten sofort die Wasserrettungsstation erreichen können. Vor kurzem rettete sich so eine Schwimmerin, die es nicht mehr schaffte, zum Ufer zurückzuschwimmen. Die Wasserwacht brachte die Frau dann sicher an Land. Laut Bayerischem Roten Kreuz ist die Boje mit Notfallknopf im Steinsee einzigartig in Bayern. Ob es flächendeckend in Zukunft weitere solcher Bojen geben soll, ist noch nicht bekannt. Allein diesen Sommer gab es 37 Badetote in Bayern, 16 davon in oberbayerischen Gewässern. Aus München Rebecca Bück, Bayern 1.
0: In Penzberg gelten ab morgen strenge Regeln für den Trinkwasserverbrauch. Der Grund die anhaltende Trockenheit und Hitze. Verboten sind unter anderem Poolbefüllungen, Rasenbewässerung und Autowaschen. Hecken und Beete dürfen nur noch vor 8 Uhr morgens oder nach 20 Uhr gegossen werden. Davon ausgenommen sind öffentliche Flächen. Die Regeln gelten, bis sich die Wasserversorgung wieder entspannt. Und jetzt kompakt und zuverlässig das Wetter in Oberbayern. Heute bleibt es sonnig und heiß, dazu weht ein leichter Wind. Morgen wieder mehr Sonne als Wolken, dazu 31 bis 36 Grad. Am Abend kann es dann Gewitter geben und am Sonntag recht schwül heiß. Und auch hier sind teilweise Gewitter und Schauer möglich.
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3: Und hier kommt noch der Verkehrsservice mit minutengenauer Stauzeitmessung. 16 Minuten länger brausen Sie auf der A3 Linz Richtung Passau. Es staut sich auf 3 Kilometern zwischen Neuhaus am Inn und Passau Süd. Die A3 in Nürnberg Richtung Würzburg ist zwischen Erlangen-West und Höchstadt-Ost nach Unfall gesperrt. Bitte halten Sie hier eine Rettungsgasse offen. A3 Frankfurt Richtung Würzburg, stockender Verkehr zwischen Aschaffenburg und Goldboch, 23 Minuten plus. 18 sind es auf der A3 in Nürnberg Richtung Passau. Hier staut es sich auf 4 Kilometern zwischen Metten und Hengersberg. A7 Füssen Richtung Ulm, zwischen dem Dreieck Hittistetten und dem Kreuz Ulm-Elchingen, 4 Kilometer Stau nach einem Unfall mit 4 Fahrzeugen. In der Gegenrichtung, also Fulda Richtung Würzburg, da ist... Nee, Moment, in beiden Richtungen. Die A7, Fulda, Würzburg. So, die sind in beiden Richtungen zwischen dem Dreieck Fulda und Bad Brückenau-Volkers jetzt wegen Löscharbeiten gesperrt. In Richtung Fulda staut es sich ab Bad Kissingen-Obertulber, in Richtung Würzburg Stau ab dem Dreieck Fulda. A8 Salzburg Richtung München, 8 Kilometer stockender Verkehr zwischen Holzkirchen und dem Kreuz München Süd, 12 Minuten obendrauf. Auf der A9 München Richtung Nürnberg dauert es 28 Minuten länger. Hier staut es sich auf 13 Kilometern zwischen Manching und Denkendorf. A9 Berlin Richtung Nürnberg, 6 Kilometer Stau zwischen Markt Schorgast und dem Dreieck Bayreuth-Kulmbach, sind sie nach einer Viertelstunde durch. A9 Nürnberg Richtung München, 6 Kilometer Stau zwischen Denkendorf und Lenting nach einem Unfall plus 43 Minuten. A995 München Richtung Kreuz München Süd, 7 Kilometer Stau zwischen Giesing und Sauerlach plus 10 Minuten. Und die B2 in Nürnberg Richtung Weißenburg ist zwischen Heideck und Pleinfeld Nord nach Unfall gesperrt.
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0: 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Bryan Adams und Please Forgive Me. So, wir haben den 14. August. Es sind immer noch und auch noch recht lange Sommerferien in Bayern. Das heißt auch, es gibt Hochbetrieb an den bayerischen Flughäfen in Nürnberg, in München, in Memmingen. Und um sich die Zeit am Flughafen zu vertreiben, kann ich Ihnen empfehlen, mal zu beobachten, was Leute alles so versuchen einzuchecken. Da sind die wildesten Dinge dabei. Mein Bayern 1 Kollege Guido Hüsken zum Beispiel. Guido, du hast dich auch schon mal an etwas sehr, wie soll ich sagen, Unhandlichem versucht.
1: Ich stand mit einer Kettensäge beim Check-in am Flughafen, Handgepäck. Erst hat mich die Check-in-Dame gefragt, was ich denn da drin habe. Ich habe das natürlich wahrheitsgemäß erklärt und dann musste ich auspacken. Das hat erstmal bei ihr für Verwunderung gesorgt und natürlich auch bei den Menschen, die hinter mir standen. Aber das hat die dann ganz cool weggearbeitet, hat mich gefragt, ist da eine Batterie drin? War nämlich eine elektrische Kettensäge. Habe ich gesagt, nee, keine Batterie, nicht funktionsfähig. Und dann hat sie noch gefragt, sind da Schmierstoffe drin? Also Öl und so weiter. Auch das konnte ich verneinen und dann hat sie einen Daumen hoch gegeben und ich konnte das mitnehmen.
0: Respekt. Ich hätte das nicht gedacht. Aber man muss sagen, Guido, ich glaube, du bist nicht der Einzige, der versucht hat, kuriose Dinge im Flieger mitzunehmen. Ich habe Ute Gesang aus München in der Leitung. Sie arbeiten, Frau Gesang, schon seit über 20 Jahren am Münchner Flughafen. Was haben denn die Fluggäste bei Ihnen schon alles so versucht einzuchecken?
2: Wir hatten früher das sogenannte Weight-Konzept beim Fliegen. Das heißt, jeder durfte 20 Kilo mitnehmen.
0: Ja.
2: Das durfte aber auch gerne dann in 20 Schuhkartons a 1 Kilo verpackt sein und dementsprechend haben die Leute dann sehr häufig irgendwelchen Kleinkram mitgebracht, gerne auch mal stattdessen eine Trittleiter von 2 Metern Länge. Ein Kollege von mir hatte vor ein paar Jahren zum Beispiel den Stanley Cup, ein Eishockey Cup.
0: Okay.
2: In einer speziell dafür angefertigten Musikinstrumentenbox praktisch, also richtig schön safe verpackt, aber wenn dann halt sowas ankommt, was in einer sehr ungewöhnlichen Verpackung ist oder ungewöhnlich schwer für die Größe, dann müssen wir halt auch einfach fragen, was ist denn da drin? Und ich hatte mal einen Herrn, der hatte einen relativ kleinen Koffer, der aber unglaublich schwer war. Und dann habe ich gesagt, was ist denn da drin? Und dann sagt der, Würfel. Und ich so, wie bitte Würfel? Und er so, ja, ich bin Vertreter für Würfel. Und dementsprechend hatte der gerade noch das erlaubte Gewicht von 32 Kilo, obwohl das ein eigentlich winziges Teil war.
0: Und man denkt doch auch gar nicht, dass Würfel so viel wiegen.
2: Hä? Nein, aber in Summe.
0: Und klappt das dann auch? Also ein Kollege von mir hat ja auch eine Kettensäge versucht einzuchecken.
2: Ganz schlechte Idee.
0: Ja, ne?
2: Ja.
0: Aber wie argumentieren eigentlich Leute, warum sie jetzt zum Beispiel eine Leiter nach Italien oder eine Kettensäge auf den Spanienurlaub mitnehmen müssen?
2: Ja, oft haben die dann dort Ferienhäuser und wollen dann dort einfach nur irgendwie, keine Ahnung, den dazugehörigen Wald roden oder Operaturen im Haus vornehmen. Also ja, und dann denkt man sich halt, bevor ich mir das dort unten kaufe, nehme ich es doch mit. Aber eine Kettensäge oder halt eben Motorsäge, wie auch immer, die werden immer in der Fabrik schon mal testlaufen lassen. Und damit haben die immer schon ein Minimum an Ölrückständen. Und deshalb sind die für den Flugverkehr nicht mehr zugelassen.
0: Wegen des Ölrückstands? Ich dachte, weil man ansonsten auch was damit anrichten könnte, theoretisch.
2: Ja, nicht, wenn es unten im Hold ist. Also
0: da
2: nicht, wenn es verpackt ist. Als Handgepäck wäre es jetzt eine noch schlechtere Idee. Das muss ich zugeben.
0: Frau Gesang, dann danke ich Ihnen sehr, sehr herzlich, dass Sie Zeit für uns hatten. Vielen Dank und noch einen schönen Resturlaub.
2: Dankeschön.
0: Falls Sie sich jetzt denken, 2 Meter lange Leiter oder 32 Kilo Würfel, das sind ja noch gar nichts. Vor mir hat schon mal jemand versucht, seinen Goldbarren mitzunehmen oder vielleicht müssen Sie auch unbedingt Ihre eigene Siebträgermaschine in den Urlaub mitnehmen. Was weiß denn ich schon? Ich wüsste es aber gerne. Also gerne hier mit Ihren Geschichten, gerne am Telefon unter der 0800 80 80 456 oder Sie schicken eine Mail an studio@bayern1.de oder Sie schicken mir eine Sprachnachricht. Auch diese Nummer finden Sie unter bayern1.de im Netz.
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4: Um 14 Uhr mit Thomas Frohwerk. Die zunehmende Bedrohung durch Drohnen stellt die Behörden in Bayern nach Aussage von Innenminister Herrmann vor wachsende Herausforderungen. Wie der CSU-Politiker am Flughafen Nürnberg erklärte, verursachen Vorfälle wie der am Airport in Leipzig erhebliche Schäden und verunsichern die Bevölkerung. Darauf müsse entschlossen, schnell und wirksam reagiert werden, so Herrmann.
5: Moderne Detektions- und Abwehrsysteme müssen beschafft, müssen betrieben und fortlaufend weiterentwickelt werden. Das erfordert Investitionen. Ich werde mich deshalb auch bei den anstehenden Verhandlungen zum Nachtragshaushalt 2027 dafür einsetzen, dass die Bayerische Polizei die notwendigen finanziellen Mittel erhält, um sich mit der erforderlichen Technik und Ausstattung weiter zu stärken.
4: In der Eifel nähert sich der Waldbrand immer mehr einer Ortschaft im Kreis Düren in Nordrhein-Westfalen. Nach Angaben einer Sprecherin sind die Flammen nur noch 150 bis 200 Meter von dem Ort Hürtgenwald entfernt. Am Morgen wurden rund 2200 Einwohner aufgefordert, ihre Häuser zu verlassen und sich in Sicherheit zu bringen. Die Feuerwehr wird inzwischen von Polizei und Bundeswehr unterstützt, die mit Wasserwerfern und Panzern im Einsatz sind. Auch Land- und Forstwirte helfen mit, die Brände einzudämmen. In Sachsen haben Ermittler des Landeskriminalamtes zwei mutmaßliche IS-Kämpfer festgenommen. Den beiden Männern aus dem Irak wird vorgeworfen, Mitglieder einer terroristischen Vereinigung gewesen zu sein, konkret des Islamischen Staates.
6: Beide Männer sollen als Kämpfer bezahlt worden sein und sollen in den Jahren 2016 und 2017 der Terrororganisation angehört haben. Bereits am Dienstag dieser Woche hatte es die erste Festnahme gegeben. Die Wohnungen der Verdächtigen in Königstein und Dresden sind durchsucht worden. Ein Richter hat die Haftbefehle in Vollzug gesetzt. Die Ermittlungen gegen Mitglieder des Islamischen Staates in Sachsen dauern bereits Monate an. Arndt Groß, Dresden.
4: 5 Wochen ist es her, da wurde ein Passagier einer Ryanair-Maschine in 4500 Metern Höhe fast aus einem Fenster herausgerissen. Wie US-Ermittler jetzt erklärt haben, war ein gebrochenes Triebwerksteil Ursache des Unglücks. Einzelteile hätten das Fenster neben dem Passagier zertrümmert, hieß es in einem vorläufigen Bericht der Unfalluntersuchungsbehörde NTSB. Der 61-Jährige war durch den Druckausgleich ein Stück weit nach außen gesogen worden. Andere Passagiere zogen ihn zurück ins Flugzeug. Das Handy, die Smartwatch oder das Tablet mal beiseite legen. Ein Fünftel der Deutschen plant im Urlaub eine digitale Auszeit. In einer Umfrage des Digitalverbands Bitkom haben 22% der Befragten angegeben, zumindest für kurze Zeit auf soziale Medien und Videostreaming verzichten zu wollen. Im Schnitt sind demnach 3 Tage Auszeit geplant. Bei den 16- bis 29-Jährigen ist der Anteil derer, die digital fasten wollen, am geringsten, bei den über 65-Jährigen am höchsten. Es ist 14.03 Uhr.
7: Und da gibt es jetzt kompakt und zuverlässig das Bayernwetter hier auf Bayern 1. Die Sonne, ja, man kann schon sagen, brennt vom wolkenlosen Himmel. Der Nachmittag bei 30 bis 37 Grad. Dazu ist es halt knochentrocken, deswegen hohe Waldbrandgefahr. Die Nacht dann sternenklar, zumindest teilweise frisch. Ja, es gibt Gegenden, da hat es nur 9 Grad, an der Rhön allerdings 21. Morgen wird es dann wieder heiß, bis 38 Grad. Später tauchen von Baden-Württemberg her erste Wolken auf. Am Abend gibt es dann am Alpenrand ein paar Hitzegewitter. Der Sonntag ist gemischt mit Wolken, öfter mal mit einem Schauer oder Gewitter. Es wird erst nochmal schwül bei ungefähr 30 Grad. Der Bayern 1 Verkehrsservice auch mit minutengenauer Stauzeitmessung. A3 Linz Richtung Passau. 3 Kilometer Stau zwischen Neuhaus am Inn und Passau Süd kostet 16 Minuten. 17 sind es auf der A3 Passau Richtung Nürnberg. Hier staut es sich auf 8 Kilometern zwischen Egensbach und dem Kreuz Deggendorf. A3 Nürnberg Richtung Würzburg. 6 Kilometer Stau nach Unfall zwischen Erlangen-Frauenaurach und Höchstadt Ost. 52 Minuten dauert das länger. Weiter Richtung Frankfurt nochmal 8 Kilometer Stau zwischen Rottendorf und Würzburg-Heidingsfeld. Zeitverzögerung 20 Minuten. 23 Minuten länger brauchen Sie auf der A3 Frankfurt Richtung Würzburg. Zwischen Aschaffenburg und Goldbach stockender Verkehr, Stau, da steht ein defektes Fahrzeug. 6 Kilometer staut sich auf der A3 Nürnberg Richtung Passau und zwar zwischen Metten und Hengersberg, kostet leider eine Dreiviertelstunde. A7 Füssen Richtung Ulm. Zwischen dem Dreieck Hettistetten und dem Kreuz Ulm-Elchingen 4 Kilometer Stau. Da steht ein defektes Fahrzeug, 20 Minuten plus. Die A7 Fulda Richtung Würzburg immer noch gesperrt. Zwischen dem Dreieck Fulda und Bad Brückenau-Volkers wegen Bergungsarbeiten. Hier staut sich's auch in der Gegenrichtung. A8 Salzburg Richtung München. 8 Kilometer stockt es zwischen Holzkirchen und dem Kreuz München Süd plus 12 Minuten. Unfall auf der A9 München Richtung Nürnberg zwischen Garching Nord und Eching. Da sind zwei Spuren blockiert. Und weiter zwischen Manching und Denkendorf 13 Kilometer Stau sorgen für eine Zeitverzögerung von 26 Minuten. A9 Berlin Richtung Nürnberg zwischen Markt Schorgast und dem Dreieck Bayreuth-Kulmbach 6 Kilometer Stau, ein Plus von 17 Minuten. Auf der A9 Nürnberg Richtung München 6 Kilometer Stau nach Unfall zwischen Denkendorf und Lenting, Zeitverlust eine halbe Stunde. 17 Minuten lassen Sie auf der A93 Holledau Richtung Regensburg liegen. Es staut sich zwischen Bad Abbach und Regensburg Nord. A995 München Richtung Kreuz München Süd. 7 Kilometer Stau zwischen Giesing und Sauerlach. Da sind Sie aber nach 10 Minuten durch. Und die B2 in Nürnberg Richtung Weißenburg ist zwischen Heideck und Bleinfeld Nord nach Unfall immer noch gesperrt.
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7: Und übrigens für alle, die gerade im Auto unterwegs sind, und das sind ja eine Menge, ich präsentiere Ihnen jetzt mal einen gern genommenen Sommerscherz in meiner Familie. Der ist wie folgt: Wer schafft es, dem anderen bei über 30 Grad Außentemperatur die Sitzheizung anzumachen, ohne dass er es merkt? Also, bis halt irgendwann der Popo brennt. Ehrlich gesagt, das ist im Sommer 2026 besonders lustig. Schön aufdrehen, die Sitzheizung. Schön aufdrehen. Gilt für die und auch für das Autoradio. Jetzt für Benny King, für Yazoo und auch für Guns N' Roses.
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14 Minuten nach zwei. Kleiner Blick nochmal in den Bayern 1 Verkehrsservice. Betrifft die A70 Schweinfurt-Werneck Richtung Bamberg. Bitte Vorsicht in Höhe der Ausfahrt Schweinfurt-Zentrum. Hier liegen Fahrzeugteile auf der Fahrbahn.

0: ja eine Kettensäge mitgenommen. Andere hatten eine Leiter beim Check-in dabei. Oder einen riesigen Eishockey-Pokal. Damit aber nicht genug. Der Thomas aus Sellingen hat sich gemeldet unter der 0800 80 80 456.
1: Ich habe mal am Flughafen in New York eine viereckige Packung gefüllt mit 16 Flaschen Casey Masterpiece. Das ist eine Barbecue-Soße. versucht mit reinzubringen in Flieger und dann hat die beim Durchchecken hier Leibesvisitation gesagt, oh, someone's having a barbecue. Aber sie muss kontrollieren, ob die echt ist. Und dann mussten wir tatsächlich jede der einzelnen Flaschen öffnen, mit dem Finger reingehen und die verkosten. Und
2: dann,
1: da waren auch dann gleich ein paar Kollegen hinten dran, die dann bei den probierten Soßen gefragt haben, ob sie sich ein bisschen was auf ihr Sandwich draufschmieren können.
0: Sie haben was Gutes getan, ich habe das irgendwie so im Gefühl.
1: Ja, das hat denen offensichtlich gefallen, aber das wäre heute undenkbar, aber damals, wie gesagt, vor 9/11, war das möglich.
0: Schade eigentlich, gell? Kurios auch, was Coco aus Straubing uns erzählt hat per Sprachnachricht.
3: Ich hatte während des Studiums als Flugbegleiterin gearbeitet und bei einem Flug ist tatsächlich eine Person mit einer Mikrowelle an Bord gekommen. Da habe ich auch nicht schlecht gestaunt letztendlich. Die Mikrowelle hatte die entsprechenden Maße, war alles in Ordnung und sie durfte ja ihre Reise mit der Mikrowelle antreten.
0: Vielleicht war ja das Zeug im Flieger sonst einfach zu kalt. Man weiß so vieles nicht. Viel kleiner übrigens war das, was Marisa dabei hatte.
4: Ich bin Sportschützin und hatte eine Patronenkugel als Schmuckstück an der Halskette. Da waren dann die Leute am Check-in kurz mal auch etwas unentspannt. Als ich aber dann glaubhaft versichern konnte, dass da kein Pulver drin ist, logischerweise, habe ich mich dann quasi doch kundig erwiesen und durfte dann mit Patronenkugel um Hals einchecken und bekam dann nur den liebgemeinten Rat, ich solle doch bitte meinen Schal während der Flugreise nicht abnehmen. Meine Geschwister waren ziemlich wütend auf mich.
0: Geschrieben hat uns auch noch Gabi aus Unterfranken. Hallo Susanne, ich habe schon eine ganze Backform mit Deckel und Zwetschgenkuchen mit nach Teneriffa transportiert. Die Kontrolle hat nicht schlecht gestaunt. Sie hätten ihn wohl auch am liebsten vernascht, aber der Grund war, die Zwetschge, also den Zwetschgenkuchen, hatte sich meine Freundin gewünscht. Ja, und da lässt man sich doch nicht lumpen und nur weil es in den Flieger geht, den Zwetschgenkuchen zu Hause auf gar keinen Fall.
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12: Mit Anna Paschan. Die Gewässer im Landkreis Miesbach führen aktuell extrem wenig Wasser.

0: Ursache sind zu wenig Schnee im vergangenen Winter und sehr geringe Niederschläge in den vergangenen Monaten. Das Landratsamt warnt nun davor, weiteres Wasser aus Seen, Flüssen und Bächen zu entnehmen.
1: Die Situation im Landkreis hat laut Landratsamt inzwischen ein Ausmaß erreicht, dass das Überleben der heimischen Fische und Kleinstlebewesen in den Gewässern stark gefährdet ist. In der Mangfall, der Schlierach, dem Elbach oder in der Leitzach zeigen sich demnach bereits besorgniserregend niedrige Wasserstände. Auch die kleineren und größeren Seen bis hin zum Spitzingsee sind betroffen. Das Landratsamt bittet die Bürger dringend, die Grenzen der Wassernutzung zu respektieren und vor allem installierte Pumpen aus Flüssen und Seen zu entfernen. Die Entnahme von Wasser mittels Pumpen ist generell untersagt. Wasser mit Eimern oder Kannen zu schöpfen ist nur erlaubt, wenn genug Wasser vorhanden ist. Diese Voraussetzung sei derzeit nicht gegeben. Aus dem BR-Studio Rosenheim, Julia Hadeecker, Bayern 1.
0: Zwischen den beiden Terminals am Flughafen München eröffnet morgen im MAC-Forum eine große Paddle-Arena. Paddle-Tennis ist eine Mischung aus Tennis und Squash. Zum Auftakt gibt es morgen unter anderem Mitmach-Challenges und Showmatches. Am Sonntag wird in Kooperation mit dem Deutschen Tennisbund ein Nachwuchsturnier veranstaltet. Mit einem eingegipsten Fuß und Arm hat sich ein 31-Jähriger in Ingolstadt auf einen E-Scooter gewagt und einen Unfall gebaut. Wie die Polizei mitteilte, hatte der Mann auf einem Radweg die Kontrolle über den Roller verloren und stürzte auf die Fahrbahn. Dort hatte ihn ein Auto erwischt. Der 31-Jährige hatte aber Glück im Unglück und wurde nur leicht verletzt. Jetzt kompakt und zuverlässig das Wetter in Oberbayern. Heute bleibt es sonnig und heiß, dazu weht ein leichter Wind. Morgen dann wieder sehr, sehr sonnig und nur wenig Wolken unterwegs. Die Höchstwerte hier 31 bis 36 Grad. Am Abend kann es dann Schauer und Gewitter geben. Am Sonntag dann recht schwül und auch wieder heiß weiterhin. Auch hier sind aber Gewitter und Regen teilweise möglich.
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3: Und wir schauen auf die Straßen mit dem Bayern 1 Verkehrsservice und minutengenauer Stauzeitmessung. 16 Minuten plus für die A3 Linz Richtung Passau. Es staut sich auf 3 Kilometern zwischen Neuhaus am Inn und Passau Süd. 17 Minuten sind es auf der A3 Passau Richtung Nürnberg. Hier staut es sich auf 8 Kilometern zwischen Iggensbach und dem Kreuz Deggendorf. A3 Nürnberg Richtung Würzburg. Zwischen Erlangen-Frauenaurach und Höchstadt-Ost 6 Kilometer Stau nach einem Unfall, kostet sie 52 Minuten. Und nochmal 20, dann wenn Sie weiter in Richtung Frankfurt fahren, zwischen Rottendorf und Würzburg-Heidingsfeld, hier staut es sich auf 8 Kilometern. A3 Frankfurt Richtung Würzburg. Zwischen Aschaffenburg und Goldbach stocken der Verkehr und Stau, da steht ein defektes Fahrzeug 23 Minuten obendrauf. Dreiviertelstunde länger brauchen Sie im Moment auf der A3 in Nürnberg Richtung Passau. 6 Kilometer Stau zwischen Metten und Hengersberg. A7 Füssen Richtung Ulm. Zwischen dem Dreieck Hittistetten und dem Kreuz Ulm-Elchingen 4 Kilometer Stau. Da steht ein defektes Fahrzeug, kostet 20 Minuten. 26 sind es auf der A7 Würzburg Richtung Fulda. Zwischen Bad Kissingen-Obertulba und Bad Brückenau-Volkers 8 Kilometer Stau und stockend. A7 Fulda Richtung Würzburg. Zwischen Fuldaer Dreieck und Bad Brückenau-Volkers 10 Kilometer Stau. Auf die A8 Salzburg in Richtung München. Zwischen Holzkirchen und dem Kreuz München Süd 8 Kilometer stockender Verkehr, kostet 12 Minuten. A9 München Richtung Nürnberg. Zwischen Kreuz München Nord und Garching Süd Stau nach einem Unfall mit 3 Fahrzeugen. Und weiter zwischen Manching und Denkendorf noch einmal 13 Kilometer Stau, kostet 26 Minuten. A9 Berlin Richtung Nürnberg, 6 Kilometer Stau zwischen Markt Jorgast und Dreieck Bayreuth-Kulmbach, sorgen für eine Zeitverzögerung von 17 Minuten. Halbe Stunde länger dauert es auf der A9 Nürnberg Richtung München. Hier staut es sich auf 6 Kilometern zwischen Denkendorf und Lenting nach einem Unfall. Stau auf der A93 Holledau Richtung Regensburg zwischen Bad Abbach und Regensburg Nord, kostet 17 Minuten. Und auf der A995 München Richtung Kreuz München Süd, 7 Kilometer Stau zwischen Giesing und Sauerlach, da sind sie nach 10 Minuten durch. Zu guter Letzt noch die B2 in Nürnberg Richtung Weißenburg, die ist zwischen Heideck und Pleinfeld Nord immer noch nach Unfall gesperrt.
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Ganz recht. 20 Minuten vor drei. Nochmal der kurze Blick in den Bayern 1 Verkehrsservice. Betrifft die A93 Weiden Richtung Hof. Bitte vorsichtig fahren zwischen Selb Nord und Schönwald. Hier liegen mehrere Metallrohre auf der Fahrbahn.

0: Ist das nicht crazy an diesem Freitagnachmittag? 3:15 durch und eigentlich perfekt so für ein Tässchen Kaffee jetzt, oder? Mach jetzt dann. Oder, ich weiß es jetzt nicht, also vielleicht gehören Sie auch zu denen, die die halbe Nacht senkrecht im Bett stehen, wenn Sie am Nachmittag noch einen Kaffee trinken. Nein, kann ich nicht mehr ab 14 Uhr. Also laut einer australischen Studie beträgt der perfekte Abstand zwischen dem letzten Kaffee und dem ins Bett gehen 8 Stunden 48 Minuten. Lassen Sie mich kurz rechnen, wenn Sie also etwa um 11:30 schlafen wollen, dann wären Sie jetzt genau richtig dran. Wobei es auch andere Studien gibt, die besagen, dass ein Abstand von 5 bis 6 Stunden ebenso optimal ist. Ich mache es ja ganz anders. Ich verrate zum Beispiel abends meinem letzten Kaffee nicht, dass ich bald schlafen will und schlafe demzufolge ein wie ein Baby, das ganz sanft im Kindersitz seines Autos in den Schlaf gewackelt wird. Mehr zu dieser Studie gibt's übrigens auch bei uns unter bayern1.de. Und während jetzt Aha läuft, hole ich mir einen Espresso aus der Küche. Aber das sagen Sie bitte meinem Bett nicht.
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6: Frohwerk. Die Drohnenabwehr in Bayern soll verstärkt werden. Das hat Innenminister Herrmann heute in Nürnberg erklärt. Der CSU-Politiker will sich nach eigenen Worten für die Anschaffung von modernen Abwehrsystemen einsetzen. Außerdem soll es mehr Personal geben, wie Julia Demel berichtet.
7: Er hat angekündigt, dass das Drohnenkompetenz- und Abwehrzentrum der Bayerischen Polizei in Erding, das es ja seit dem 1. April gibt, aufgestockt werden soll von aktuell 40 Mitarbeitern auf dann 100. Und die haben vor allem zwei Aufgaben. Zum einen sollen sie die modernste Technik zur Drohnenabwehr beschaffen und dann auch testen. Und zum anderen sollen sie andere Polizeieinheiten schulen und die Trainings durchführen.
6: In Südeuropa wüten weiterhin heftige Waldbrände. In Nordspanien bedroht ein Feuer nun eines der wichtigsten Kulturgüter des Landes, die Klosteranlage San Juan de la Peña.
8: Die Flammen waren so nahe herangerückt, dass man um das Nationalerbe fürchten musste. Deshalb wurden die sterblichen Überreste von Ramiro, dem ersten König von Aragon aus dem 11. Jahrhundert, in Sicherheit gebracht. Gleiches gilt für die Gebeine seiner beiden Nachfolger, sowie für königliche Gewänder, Schmuckstücke, Holzfiguren und Fragmente von Wandmalereien. Für die Überführung rückte das Militär an. Inzwischen sind die Kulturschätze im Museum der Regionalhauptstadt Huesca. Krassan Sachsinger, Madrid.
6: Die 12-Uhr-Regel an deutschen Tankstellen soll für mehr Transparenz sorgen. Die Preise dürfen demnach nur einmal am Tag, nämlich am Mittag, erhöht werden. Die freien Tankstellen sprechen sich nun für eine Abschaffung der Regel aus. In einer Umfrage des Branchenverbands forderten das 2/3 der Befragten. Zur Begründung heißt es, die Regelung bedeutet, dass vor 12 getankt werde und danach werde gewartet. So schaffe der Gesetzgeber künstliche Spitzen und Leerzeiten, anstatt den Wettbewerb zu verbessern. Im Fall der vermissten Vanessa Huber gibt es nicht den erhofften Durchbruch. Die Suche nach ihr geht also weiter. Wie sich herausstellte, handelt es sich bei der Frau, die in Warnemünde gesehen und für Vanessa Huber gehalten wurde, nicht um die Vermisste. Wie die Polizei mitteilte, besteht aber eine gewisse Ähnlichkeit. Von der Frau aus Unterhaching bei München fehlt seit fast 4 Jahren jede Spur. Bei der Schwimm-EM in Paris haben heute gleich mehrere deutsche Athletinnen und Athleten Chancen auf Medaillen. Lukas Mertens geht als Zweitschnellster der Halbfinals in den Endlauf über die 200 Meter Freistil. Mit der gleichen Ausgangslage geht Angelina Köhler ins Finale über die 100 Meter Schmetterling. Isabel Gose zählt über die 1500 Meter Freistil ebenfalls zu den Medaillenkandidatinnen. Und auch Brustschwimmerin Anna Elend hat über die 200 Meter Podestchancen. Die Wettbewerbe beginnen um 18.30 Uhr. Es ist 15 Uhr und gleich 3 Minuten.
9: Da schauen wir noch aufs Bayernwetter hier auf Bayern 1. Ja, heute 30 bis 37 Grad warm, da kommen wir noch hin. Dazu bleibt es durchweg sonnig, keine Wolke am Himmel, Schatten gibt es erst morgen wieder. Dann tauchen von Baden-Württemberg her lockere Wolken auf, die verdunsten aber teilweise auch schon wieder. Deswegen wird es wahrscheinlich nur im Allgäu oder im Wettersteingebirge abends für ein Hitzegewitter reichen. Der Samstag wird mit 31 bis 38 Grad der heißeste Tag. Danach, am Sonntag, liegen wir dann bei ungefähr 30 Grad, es bleibt aber noch schwül, dazu Sonne, Wolken und ein paar Gewitterschauer. Und jetzt gibt's noch den Bayern 1 Verkehrsservice mit minutengenauer Stauzeitmessung. A3 Passau Richtung Nürnberg. 9 Kilometer Stau zwischen Iggensbach und Kreuz-Deggendorf plus 16 Minuten. Und zwischen Parsberg und Neumarkt Ost steht ein defekter PKW, es ist Öl ausgelaufen. A3 in Nürnberg Richtung Würzburg. Zwischen Erlangen-Frauenaurach und Höchstadt Ost 6 Kilometer Stau nach einem Unfall. Ui, kostet aber 57 Minuten. Und weiter Richtung Frankfurt nochmal 8 Kilometer Stau zwischen Rottendorf und Würzburg-Heidingsfeld. Das sind nur 18 Minuten plus. A3 Frankfurt Richtung Würzburg. Stockender Verkehr und Stau zwischen Aschaffenburg und Goldbach. Da steht immer noch ein defektes Fahrzeug. Sie verlieren 24 Minuten. A3 Nürnberg Richtung Passau. 8 Kilometer Stau zwischen Schwarzach und Hengersberg, 51 Minuten Zeitverzögerung. A7 Würzburg Richtung Fulda. Zwischen Bad Kissingen, Obertulba und Bad Brücken auf Volkers 8 Kilometer Stau und stockend 26 Minuten obendrauf. A7 Fulda Richtung Würzburg, Gegenrichtung also. Hier staut sich auf 10 Kilometern zwischen Fulda, Dreieck und Bad Brücken auf Volkers. Sie lassen 48 Minuten liegen. A8 Salzburg Richtung München. Zwischen Holzkirchen und dem Kreuz München Süd 8 Kilometer stockender Verkehr, da sind Sie nach 10 Minuten durch. A9 München Richtung Nürnberg, zwischen Manching und Denkendorf 14 Kilometer Stau und stockend plus 21 Minuten. 17 Minuten länger brauchen Sie auf der A9 Berlin in Richtung Nürnberg. Hier staut es sich auf 6 Kilometern zwischen Markt Schorgast und dem Dreieck Bayreuth-Kulmbach. A9 Nürnberg Richtung München. 6 Kilometer Stau nach einem Unfall zwischen Denkendorf und Blenting, 21 Minuten plus. 19 Minuten auf der A93 Holledau Richtung Regensburg. Hier staut es sich zwischen Bad Abbach und Regensburg Nord. A94 München Richtung Passau. Ein Unfall zwischen Markt Schwaben und Anzing. A995 München Richtung Kreuz München Süd. 7 Kilometer Stau zwischen Giesing und Sauerlach. 11 Minuten dauert es länger. Und die B2 Nürnberg Richtung Weißenburg immer noch nach Unfall gesperrt zwischen Heideck und Pleinfeld Nord.
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9: Und ich bekomme an einem Tag wie heute bei 37 Grad Werbung für Kaschmirfäustlinge. Kaschmirfäustlinge. Darauf möchte ich eine allgäuerische Antwort geben und die lautet:
10: Kaschmir im Buckel runterrutscher.
9: Ja, Kaschmir. Da schwitze ich schon, wenn ich es nur höre. Und jetzt, wo ich es ausspreche, habe ich schon gleich schwitzige Hände. Anders bei Phil Collins, bei Manfred Mann und Samantha Fox.

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21 Minuten nach 3 und eine kleine Info aus dem Bayern 1 Verkehrsservice für die A3 in Nürnberg Richtung Passau. Bitte vorsichtig fahren zwischen Schwarzach und Metten, da ist soeben ein LKW-Unfall passiert. Es laufen Menschen auf der Fahrbahn und bitte halten Sie hier eine Rettungsgasse offen.

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5: Mit Anna Paschan. Menschen ohne Wohnung sind den ganzen Tag der Hitze ausgesetzt. In München gibt es zwar einige Hilfsangebote, trotzdem bleibt der Schutz vor Hitze für Wohnungslose eine Herausforderung. Lukas Ebner mit mehr Infos.
6: Gerade bei Alkohol- oder Suchterkrankungen kann die Hitze besonders gefährlich werden. Dehydrierung, Sonnenbrand oder im schlimmsten Fall ein medizinischer Notfall können die Folge sein. Um zu verhindern, dass Menschen draußen schlafen müssen, gibt es in München inzwischen einen ganzjährigen Übernachtungsschutz in der Lotte-Brandt-Straße. Dort stehen rund 700 Plätze zur Verfügung, außerdem gibt es einen Tagesaufenthalt. Wie schwierig die Situation trotzdem sein kann, zeigt die Arbeit des D3-Begegnungszentrums nahe dem Hauptbahnhof. Dort kümmern sich haupt- und ehrenamtliche Mitarbeiter um bis zu 250 Menschen pro Tag. Allerdings können wegen der begrenzten Kapazitäten nur wenige täglich duschen. Das Sozialreferat finanziert die verschiedenen Hilfsangebote mit insgesamt mehr als 12 Millionen Euro pro Jahr.
5: 4 Männer sind gestern früh in die noch geschlossene Münchner Frauenkirche eingedrungen. Videoaufzeichnungen zeigen, wie die Männer mit Rucksäcken gegen 2 Uhr früh über das Baustellengerüst in ein oberes Fenster ins Gebäude kamen. Laut Polizei haben die Männer den Aufzug am Südturm beschädigt. Die Polizei bittet nun um Hinweise. In ein paar Monaten ist wieder Weihnachten und die gute Nachricht ist, die aktuelle Trockenheit und Hitze haben den Christbäumen bislang kaum geschadet. Größere Schäden oder Ausfälle sind Experten zufolge nämlich nicht bekannt. Wir sind selbst erstaunt, sagte Stefan Spannenberger vom Tannenhof Oberweilbach im Landkreis Dachau laut einer Mitteilung. Allerdings könnten Hitzegewitter mit Hagel für die Bestände noch gefährlich werden. Und jetzt kompakt und zuverlässig das Wetter in Oberbayern. Heute bleibt es sonnig und heiß. Morgen ähnlich, mehr Sonne als Wolken, dazu maximal 31 bis 36 Grad. Vor allem am Abend sind dann aber Schauer und Gewitter möglich. Am Sonntag wird es schwül, heiß und teilweise gewittrig.
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3: Und hier kommt noch der Bayern 1 Verkehrsservice mit minutengenauer Stauzeitmessung. Gefahrenmeldungen zuerst. Bitte Vorsicht auf der A9 München Richtung Nürnberg. Hier liegt ein Reifen zwischen Garching Nord und Eching. A3 Passau Richtung Nürnberg. 9 Kilometer Stau zwischen Iggensbach und dem Kreuz Deggendorf. 26 Minuten plus. A3 Nürnberg Richtung Würzburg. Zwischen Erlangen-Frauenaurach und Höchstadt Ost. 6 Kilometer Stau nach einem Unfall. Kostet leider über eine Stunde mehr als sonst. A3 Frankfurt Richtung Würzburg. Zwischen Aschaffenburg und Goldbach immer noch stockender Verkehr und Stau. Da steht ein defektes Fahrzeug. Plus 24 Minuten. A3 Nürnberg Richtung Passau. 8 Kilometer Stau zwischen Schwarzach und Hengersberg. Knappe Stunde dauert es hier länger. A7 Würzburg Richtung Fulda. Zwischen Bad Kissingen Obertulba und Bad Brückenau-Volkers. 8 Kilometer Stau und stockend. 17 Minuten obendrauf. A7 Fulda Richtung Würzburg. Zwischen Fulda A3 und Bad Brückenau-Wildflecken. 14 Kilometer Stau. Kostet sie 38 Minuten. Auf der A8 Stuttgart Richtung München gibt es Behinderungen nach einem Unfall zwischen Burger und Zusmarshausen. A8 Salzburg Richtung München, es stockt zwischen Holzkirchen und dem Kreuz München Süd. A9 München Richtung Nürnberg, zwischen Manching und Denkendorf, 14 Kilometer Stau und stockend, 18 Minuten dauert es, dann sind sie durch. 10 Minuten länger brauchen sie auf der A9 Berlin Richtung Nürnberg. Hier stockt es auf 6 Kilometern zwischen Markt Schorgast und Dreieck bei Röttkulmbach. A9 Nürnberg Richtung München, zwischen Denkendorf und Lenting, Stau nach Unfall, 10 Minuten plus. Es staut sich auf der A93 Holledau Richtung Regensburg zwischen Bad Abbach und Regensburg Nord. Das kostet eine Viertelstunde. 12 Minuten länger brauchen Sie auf der A995 München Richtung Kreuz München Süd. 7 Kilometer Stau und stockend zwischen Giesing und Sauerlach. Die B2 Mittenwald Richtung Weilheim ist zwischen Kaltenbrunn und Garmisch-Partenkirchen nach einem Unfall gesperrt. Hier staut sich's. Und auch die B2 Nürnberg Richtung Weißenburg immer noch gesperrt nach Unfall zwischen Heideck und Pleinfeld Nord.
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0: Wichtige Infos im Bayern 1 Verkehrsservice um 3:45. Die A92 München Richtung Deggendorf ist nach einem Unfall gesperrt zwischen Dingolfing Ost und Pilsting Großkölnbach. Bitte halten Sie hier eine Rettungsgasse offen.
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0: Sie merken sich die 0800 80 80 456. Da können Sie nämlich durchrufen und sagen, oh, da wäre ich gerne dabei, würde ich gerne auch so um so ein Bayern 1 Sommerpaket spielen. Dann klappt das, so wie heute bei Gabriela Träger aus Triefenstein. Frau Träger, wir haben Freitagnachmittag. Haben Sie was Schönes vor am Wochenende?
3: Da geht's ins Freibad.
0: Mhm. Okay, und da sind Sie dann Schwimmerin mehr oder so mehr die Liegewiese? Oder die?
3: Nee, ich bin die Schwimmerin, die da ihr Programm durchziehen möchte.
0: Oho, wie lange ist das denn, das Programm?
3: Ich versuche eigentlich immer 60 Bahnen zu machen.
0: Wie lange brauchen Sie dafür? Kommt jetzt drauf an, wie lang die Bahn ist, gell?
3: Nee, kommt drauf an, wie voll das Becken ist und wie man durch.

0: Kommt aber in der Regel so 45 Minuten.
1: Heieiei. Da haben Sie aber eine schöne Muskulatur, würde ich mal annehmen wollen. Eine Bikini-Figur.
0: Nee, da ist es noch viel Arbeit dahin, aber die ist auch, muss nicht unbedingt sein. Okay. Im Bikini ist es egal, ob er in die Figur passt oder nicht.
1: Ja, das ist auch schön, mal von der anderen Seite kommen. Gut, genau. Dann spielt Ihnen das Wetter ja in die Hände, wenn Sie tatsächlich Schwimmen-Fan, Freibad-Fan sind, gell?
0: Aktuell absolut, ja. Mhm.
1: Und da kann man aber dann auch ein flauschiges Ballen-1-Badehandtuch ganz gut gebrauchen.
0: Ja, wäre nicht verkehrt.
1: Gut, deswegen spielen wir jetzt auch Stadt, Land, Sommer. Wir haben ein paar Begriffe, Stadt und Land ist auch dabei. Mhm. Und noch einige andere und Sie kriegen von mir einen Anfangsbuchstaben.
0: Jawohl.
1: Und alle Begriffe sollten dann mit dem beginnen auch, wäre schön.
0: Ja.
1: 5 brauche ich in 20 Sekunden, wenn Ihnen gar nichts einfällt, einfach weitersagen.
0: Wir versuchen es.
1: So machen wir es. Also, Ihr Anfangsbuchstabe heute ist A wie Ansbach. Da frage ich gleich mal nach der Stadt.
0: Ansbach.
1: Ein Land.
0: Australien.
1: Ein Hit aus den 90ern.
0: Zu viele, weiter.
1: Baum.
0: Ahorn.
1: Ein Hobby.
0: Angeln.
1: Eine Schlechtwetterbeschäftigung im Urlaub.
0: Ausmalbücher.
1: Ah, und da sind wir durch und wir haben es geschafft. Also Sie haben es geschafft.
0: Halleluja.
1: Ich habe es nur, Halleluja, genau. Ich habe es nur geschafft, Ihnen alles vorzulesen. Das habe ich toll gemacht. Und Sie haben es noch viel besser gemacht, deswegen bekommen Sie auch das Ballen 1 Sommerpaket.
0: Das war Teamwork, Frau Rohrer. Vielen Dank.
1: Ich danke Ihnen, Frau Träger. Hat Spaß gemacht, mit Ihnen im Team zu arbeiten. Dann wünsche ich Ihnen ein wunderbares Wochenende und viel Vergnügen natürlich dann mit dem Badehandtuch und der Ballen 1 Hitster-Ausgabe.
0: Vielen Dank, ich freue mich und wünsche auch Ihnen und dem ganzen Team ein schönes, sonniges Wochenende.
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4: Um 16 Uhr mit Thomas Frohwerk. Der Vorfall mit einer Drohne am Flughafen Leipzig vergangene Woche hat die Behörden aufgeschreckt. Auch Bayern will die Drohnenabwehr noch weiter ausbauen. Das hat Innenminister Herrmann heute in Nürnberg angekündigt.
5: Mehr Personal, modernere Technik. Die bayerische Polizei soll künftig noch besser auf mögliche Gefahren durch Drohnen vorbereitet sein. Das sagte Bayerns Innenminister Joachim Herrmann bei seinem Besuch am Nürnberger Flughafen. An allen drei bayerischen Flughäfen stehe bereits stationäre und mobile Drohnentechnik zur Verfügung. Diese technischen Fähigkeiten sollen kontinuierlich weiterentwickelt und ausgebaut werden. Gemeinsam mit bayerischen Spezialeinheiten, der deutschen Flugsicherung, der Bundespolizei und vor allem mit dem DECATS, dem Drohnenkompetenz- und Abwehrzentrum der bayerischen Polizei in Erding. Aus Nürnberg, Sarah Kürzdörfer.
4: Bundeslandwirtschaftsminister Reiner hat angekündigt, Ende August über mögliche Hilfen für Landwirte wegen Ernteausfällen beraten zu wollen. Dem Kölner Stadtanzeiger sagte der CSU-Politiker, die anhaltende Trockenheit setze viele Betriebe bereits erheblich unter Druck. Wie groß der Schaden sei, könne man aber erst aufgrund belastbarer Erntedaten bewerten. Bauernpräsident Ruckwied hatte erklärt, er rechne wegen der Hitze und Trockenheit mit einer unterdurchschnittlichen Ernte und im Süden sogar mit Totalausfällen. Im Süden Europas wüten weiter heftige Waldbrände. In Nordspanien ist die Klosteranlage San Juan de la Peña, eines der wichtigsten Kulturgüter des Landes, vom Feuer bedroht. An der kroatischen Adriaküste wurden nahe der Küstenstadt Omis zahlreiche Menschen bei Bränden verletzt. 7 schweben in Lebensgefahr. Und auch im Südwesten Frankreichs brennt es wieder. Kai Rienecker berichtet.
6: Kurz nach Ausbruch erinnert das Feuer stark an den großen Brand von vor 3 Wochen in der Nähe von Bordeaux. Nach Berichten der Einsatzkräfte entwickelte das Feuer erneut seine eigenen Winde, springt über große Distanzen und ist damit völlig unberechenbar. Die Brandzone liegt diesmal im Departement Les Landes zwischen Bordeaux und Biarritz, etwa 40 Kilometer von der Atlantikküste entfernt. Es sind bereits Hunderte von Feuerwehrleuten und eine Reihe von Löschflugzeugen im Einsatz. Erstmals auch ein sehr großer Chinook-Helikopter, den Australien für den Einsatz in Südfrankreich bereitgestellt hat.
4: Die italienische Polizei hat 3 Gemälde wiedergefunden, die im März aus einem Privatmuseum nahe der Stadt Parma gestohlen worden waren. Es handelt sich nach Angaben der Behörden um Kunstwerke von Renoir, Cézanne und Matisse im Wert von mehreren Millionen Euro. Gefunden wurden die Bilder bei Durchsuchungen, die von der Staatsanwaltschaft angeordnet worden waren. Nähere Details wurden nicht genannt. Die Ermittlungen dauerten an, hieß es. Bei einem Schiffsunfall auf dem Bodensee sind mindestens 12 Menschen verletzt worden. Wie die Polizei mitteilte, war heute Morgen ein Katamaran mit Fahrgästen an Bord gegen die Hafenmauer in Konstanz geprallt. Eine Gefahr für die Umwelt bestehe nicht. Es seien keine gefährlichen Stoffe ausgetreten, hieß es weiter. Die Unfallursache ist noch nicht bekannt. Es ist 16.03 Uhr.
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8: Ja, die Sonne brennt, die Luft ist ziemlich trocken, ich möchte fast strohtrocken sagen, deswegen auch die Waldbrandgefahr besonders hoch, also ist schon alles ganz schön ausgedörrt. Der Regen von Sonntag und Montag wird dieses ausgetrocknete, die Dürre kaum lindern, dafür braucht es eher großflächigen, eher länger anhaltenden Regen. Heute fällt davon ohnehin gar nichts. Sonne bis zum Abend, 30 bis 37 Grad. Morgen bis zu 38 Grad. Am Abend dann am Alpenrand einzelne Hitzegewitter. Am Sonntag steigt dann die Schwüle. Dazu Wolken, Gewitterschauer und ungefähr 30 Grad.
7: Und hier kommt noch der Bayern 1 Verkehrsservice mit minutengenauer Stauzeitmessung. Gefahrenmeldung immer zuerst. Vorsicht auf der A3 in Nürnberg Richtung Würzburg. Hier liegen zwischen Kitzingen, Schwarzach und Kreuzbibelried Fahrzeugteile. A3 Passau Richtung Nürnberg. Zwischen Iggensbach und dem Kreuz Deggendorf 9 Kilometer Stau, 26 Minuten plus. Und zwischen Beratshausen und Parsberg nochmal Stau nach einem Unfall mit mehreren Fahrzeugen. A3 in Nürnberg Richtung Würzburg. Zwischen Erlangen-Frauenaurach und Höchstadt Ost 6 Kilometer Stau nach einem Unfall, kostet sie leider eine Stunde. A3 Frankfurt Richtung Würzburg. Zwischen Aschaffenburg und Goldbach stocken der Verkehr und Stau. Da steht ein defektes Fahrzeug, sie verlieren 24 Minuten. A3 in Nürnberg Richtung Passau. Zwischen Schwarzach und Hengersberg 8 Kilometer Stau, kostet 58 Minuten. A7 Füssen Richtung Ulm. Zwischen Wohringen und Memmingen Süd stocken der Verkehr nach einem Unfall. A7 Würzburg Richtung Fulda. Zwischen Bad Kissingen Obertulber und Bad Brückenau-Volkers 8 Kilometer Stau und stockend, 17 Minuten obendrauf. A7 Fulda in Richtung Würzburg, Gegenrichtung also. Zwischen Fulda A-Dreieck und Bad Brückenau-Wildflecken 14 Kilometer Stau, kosten 41 Minuten. Auf der A7 Würzburg Richtung Ulm, zwischen Kreuz Feuchtwangen-Kreilsheim und Dinkelsbühl-Fichtenau, steht ein brennendes Fahrzeug. A8 Stuttgart Richtung München, zwischen Burger und Zusmarshausen Stau nach Unfall, kostet 18 Minuten. Stockender Verkehr auf der A8 Salzburg Richtung München, zwischen Holzkirchen und dem Kreuz München Süd. Und stockender Verkehr auch auf der A8 München Richtung Stuttgart, zwischen Dachau-Fürstenfeldbruck und Sulzemoos nach einem Unfall. A9 München Richtung Nürnberg, zwischen Manching und Denkendorf 14 Kilometer Stau und stockender Verkehr, da sind sie nach 18 Minuten durch. Die A92 München Richtung Deggendorf ist zwischen Dingolfing Ost und Pilsting Großköllenbach nach Unfall gesperrt. Hier wird der Verkehr über den Standstreifen geleitet. A93 Holledau Richtung Regensburg. Stau zwischen Bad Abbach und Regensburg Nord, kostet 15 Minuten. Und 12 Minuten sind es für die A995 München Richtung Kreuz München Süd. Es staut sich auf 7 Kilometern zwischen Giesingen und Sauerlach.
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7: Und was man heute am Feierabend nicht alles machen könnte. In Ingolstadt das Weinfest besuchen, in Deggendorf das Afrikafest, die Tennenloher Kirchweih oder auch die Allgäuer Festwoche in Kempten. Aber vorher nicht vergessen, einkaufen, weil morgen ist Feiertag in vielen bayerischen Gemeinden.
10: Stimmt, eigentlich wollte ich Samstag einkaufen gehen, gut zu wissen.
11: Gute Frage tatsächlich. Ich habe es die Woche wahrgenommen und gleich zweimal wieder vergessen.
7: Also hier kommt die Erinnerung, damit Sie es nicht auch vergessen, einkaufen. Und für die Fahrt dorthin hätte ich mal das Folgende geplant. Die Pretenders, die Gumbay Dance Band und auch R.E.M.
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0: Ja, unser Freitagnachmittag ist ja oft geprägt von relativ viel los auf den Straßen. Lange Verkehrsservices, auch bei uns, der Bahn 1 Verkehrsservice. Heute mal wieder 15 bis 18 Meldungen. Eine Menge los, vielleicht in Richtung Süden im Moment gar nicht so schlimm, aber Richtung Norden natürlich. Und wie soll ich das mal sagen? Es sind dann doch so viele Meldungen und man steht dann zum Teil doch so lange, dass ich glaube, man kann sowas hören.
1: Tante Susanne, sind wir bald da?
0: Ja, so schallt es dann in manchem Auto, aber Willi Willmann ist zum Glück mein Redakteur und nicht mein Neffe oder gar Kind.
2: Hast du gerade gesagt, dass es ein Glück ist, dass ich dein Redakteur bin?
0: Das ist eine Fehlinterpretation deinerseits, aber du hast ja insgesamt 3 Kinder. Du weißt in Sachen Autoreisen wirklich, wovon du sprichst.
2: Ja, gelangweilte Kinder auf der Rückbank können die Fahrt in den Urlaub oder zurück zu einem gruseligen Erlebnis machen. Da helfen irgendwann auch Handy oder Tablet nicht mehr.
0: Und deswegen haben wir ja gedacht, wir suchen nach Stauspielen. 30 Sekunden abwechselnd. Du fängst an.
2: Ich sehe was, was du nicht siehst.
0: Ah, der Klassiker. Songraten mit der Musik von Bayern 1.
2: Wer sieht ein gelbes Auto? Und eines ist klar, DHL zählt nicht.
0: Natürlich nicht. Stadt, Land, Fluss.
2: Quartett.
0: Kennzeichenraten.
2: Ja, nein, vielleicht.
0: Was soll das denn sein?
2: Naja, der eine fragt und der andere darf nicht mit Ja, Nein oder Vielleicht antworten. Ja klar, oder? Verstanden?
0: Ja.
2: Verloren.
0: Du bist doof.
2: Was bin ich?
0: Doof, das habe ich doch schon gesagt.
2: Nein, das Stauspiel. Heiteres Berufsraten.
0: Schade, dass die Zeit vorbei ist, denn ich ordne gerne Kennzeichen Personen zu. Na, SR, Straubing für Susanne Rohrer.
2: Ach so, dann Traunstein TS für den Kollegen Tilman Schöberl.
0: Ja, und wie schade, dass es kein WW für Willi Willmann gibt.
2: Liebe Susanne, WW steht für den Westerwaldkreis in Rheinland-Pfalz.
0: Ach Willi, ich weiß, dass du gerne mitspielen willst, aber dafür sowas wie Rheinland-Pfalz zu erfinden, das führt wirklich zu weit.
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5: Und jetzt Aktuelles aus unseren BR-Studios in ganz Bayern. 2 Minuten nach 4:30.
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7: Mit Anna Paschan. Update im vermissten Fall Vanessa Huber. Die damals 39-jährige Vanessa Huber war 2022 spurlos aus Unterhaching verschwunden. Jetzt hat sich eine neue Spur, die nach Norddeutschland führte, wieder zerschlagen.
8: Ein Ehepaar hatte sich bei der Polizei in Rostock gemeldet. Sie waren sich nahezu sicher, vor einem Hotel in Warnemünde mit Vanessa Huber kurz gesprochen zu haben. Erst später hätte das Ehepaar erfahren, dass sie als vermisst gilt. Die Polizei sichtete Videoaufnahmen aus dem Hotel und stellte eine Ähnlichkeit mit Vanessa Huber fest. Gesucht wurde deshalb nach einer Frau, blond, 1,75 Meter groß. Gestern traf sie nach einem Hinweis am Strand von Warnemünde auf die gesuchte Frau. Es habe sich herausgestellt, dass sie Vanessa Huber ähnlich sieht, aber es sich bei ihr nicht um die Vermisste aus Unterhaching handelt. Die Ermittlungen im Fall der damals 39-jährigen Vanessa Huber wurden eingestellt, werden aber bei neuen Hinweisen wieder aufgenommen. Aus München, Henning Pfeiffer, Bayern 1.
7: Die Gemeinde Bad Bayersoien hat ihr Wasserproblem gelöst. In Rekordzeit wurde eine Notleitung zum Nachbarort Saulgrub gelegt. Heute wurde sie in Betrieb genommen.
9: Die täglichen Versorgungsfahrten mit Trinkwasser können bis zum Wochenende beendet werden. Nachdem die örtliche Quelle nicht mehr genügend Wasser geliefert hatte, musste Trinkwasser mit einem Milchlaster aus den Nachbargemeinden Rottenbuch und Saulgrub angeliefert werden. Die neue rund 2 Kilometer lange Leitung wurde gestern angeschlossen und desinfiziert. Die Ersatzleitung liefert am Tag zwischen 100 und 400 Kubikmeter Trinkwasser. Damit können die örtliche Quelle und der Brunnen der Gemeinde ausreichend ergänzt werden. Die Notleitung muss bis zum kommenden Jahr als reguläre Wasserleitung gebaut werden und soll als Verbundleitung mit den Gemeinden Bad Kohlgrub, Saulgrub und Altenau die Wasserversorgung langfristig sicherstellen. Aus dem BR-Studio Oberland, Luik Noll, Bayern 1.
7: Jetzt kompakt und zuverlässig das Wetter in Oberbayern. Heute Abend bleibt es sonnig, die Nacht wird dann klar bei nur noch 11 bis 17 Grad. Morgen wieder sehr sonnig und heiß bei maximal 36 Grad und der Sonntag schwülheiß und teils gewittrig.
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5: Da gibt's jetzt auch den Verkehrsservice mit minutengenauer Stauzeitmessung. 20 Minuten länger brauchen Sie aktuell auf der A3 Passau Richtung Nürnberg. Es stockt auf 9 Kilometern zwischen Igensbach und dem Kreuz Deggendorf. Und zwischen Beratshausen und Parsberg dann noch einmal Stau nach einem Unfall mit mehreren Fahrzeugen. A3 in Nürnberg Richtung Würzburg. 6 Kilometer Stau nach einem Unfall zwischen Erlangen-Frauenaurach und Höchstadt-Ost. Leider kostet das eine Stunde. A3 Frankfurt Richtung Würzburg. Zwischen Aschaffenburg und Goldbach immer noch stockender Verkehr und Stau. Da steht immer noch ein defektes Fahrzeug. Sie verlieren 24 Minuten. Auf der A3 in Nürnberg Richtung Passau 8 Kilometer Stau, zwischen Schwarzach und Hengersberg eine Stunde plus. A7 Füssen Richtung Ulm, zwischen Woringen und Memmingen Süd stockender Verkehr nach Unfall. A7 Würzburg Richtung Fulda, zwischen Bad Kissingen, Obertulba und Bad Brückenau Volkers 8 Kilometer stockender Verkehr, da lassen sie 20 Minuten liegen. In der Gegenrichtung zwischen dem Dreieck Fulda und Bad Brückenau Wildflecken 14 Kilometer stockender Verkehr, ein Plus von 35 Minuten. Auf der A7 Würzburg Richtung Ulm zwischen Kreuz Feuchtwangen-Kreilsheim und Dinkelsbühl-Fichtenau Behinderungen nach einem Fahrzeugbrand. A8 Stuttgart Richtung München. Unfall zwischen Burger und Zusmarshausen. 3 Kilometer Stau. Sorgen für eine Zeitverzögerung von einer Viertelstunde. A8 Salzburg Richtung München. Es stockt zwischen Holzkirchen und dem Kreuz München Süd. A9 München Richtung Nürnberg. 14 Kilometer Stau und stockender Verkehr zwischen Manching und Denkendorf. 18 Minuten obendrauf. Die A92 München Richtung Deggendorf ist zwischen Dingolfing Ost und Pilsding Großkölnbach nach Unfall gesperrt. Hier wird der Verkehr über den Standstreifen geleitet. A93 Holledau Richtung Regensburg. Hier stockt der Verkehr zwischen Bad Abbach und Regensburg Nord. Da sind sie aber nach einer Viertelstunde durch.
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0: Karel Fialka.

Nachmittag. 12 Minuten sind es noch bis 5. Und hey Matthew geht. Ich auch übrigens. Montag komme ich wieder. Dazwischen wünsche ich Ihnen ein wunderbares Wochenende. Will aber vorher noch eine Kleinigkeit loswerden. Folgende Situation. Sie sind im Beruf befördert worden und müssen dann zum allerersten Mal etwas machen, bei dem Millionen, eventuell sogar Milliarden Menschen zuschauen. Da können Sie jetzt sagen, null Problemo, mache ich mit links. Oder aber Sie sind klug und bereiten sich vor. Genau das macht Dominik Krause. Seit gut 100 Tagen ist er Oberbürgermeister von München und am

0: 19. September schaut ihm die ganze Welt auf die Finger, wenn er zum ersten Mal das erste Wiesenzapffass anzapft. Er war jetzt bei der Paulaner Brauerei zum Üben, weil beim Anzapfen verstehen ja die Wiesenbesucher keinen Spaß. Christian Ude, einer von Krauses Vorgängern, war der Erste, der es mit zwei Schlägen geschafft hat, anzuzapfen. Er hatte aber auch einen Tag, an dem er 7-mal schlagen musste, bevor das Bier kam. Den Minusrekord hält übrigens Thomas Wimmer, Münchner nur als Wimmerdammerl bekannt, der bei seinem ersten Mal 19 Schläge gebraucht haben soll. Ziel sind 2 Schläge und dafür bleiben Krause 1 Monat und 5 Tage Übungszeit. Und danach heißt es, O-zapft ist. Und nicht wie Oberbürgermeister Erich Kiesel einmal in seiner Aufregung sagte, I-zapft os.
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0: Das wollte ich noch loswerden.

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5: Um 17 Uhr mit Thomas Frohwerk. Bayerns Innenminister Herrmann will die Kompetenzen der Polizei im Freistaat bei der Drohnenabwehr stärken. Bei einem Termin am Flughafen Nürnberg erklärte der CSU-Politiker, er wolle sich bei Verhandlungen zum Nachtragshaushalt 2027 für weitere Investitionen in Abwehrsysteme einsetzen.
6: Zugleich brauchen wir qualifiziertes Personal, das diese Systeme bedienen und im Ernstfall auch richtig einsetzen kann. Deshalb stärken wir die Bayerische Polizei personell weiter. Das Drohnenkompetenz- und Abwehrzentrum der Bayerischen Polizei soll schrittweise von derzeit circa 40 Kolleginnen und Kollegen auf rund 100 schrittweise aufwachsen.
5: Dürre und Hitze machen den Landwirten zu schaffen. Bauernpräsident Ruckwied hat erklärt, es sei mit hohen Ernteausfällen zu rechnen. Jetzt hat sich auch Landwirtschaftsminister Rainer zu Wort gemeldet. Er nennt die Lage ebenfalls besorgniserregend.
7: Der CSU-Politiker sorgt sich vor allem um die Bauern selbst, von denen viele gerade massiv unter Druck stehen, und sagt, hinter verdorrten Feldern und knappen Futtervorräten stehen Familien, die um ihre Ernte, die Versorgung ihrer Tiere und die Zukunft ihrer Höfe bangen. Rainer will sich Ende August mit den Bundesländern über notwendige Schritte beraten. Denn wie groß der Schaden werden wird, kann das Agrarministerium im Moment noch nicht sagen. Das soll Ende August ausgewertet werden, wenn amtliche Erntedaten da sind. Eva Huber, Berlin.
5: In Frankreich hat der Verfassungsrat das Social-Media-Verbot für Kinder und Jugendliche unter 15 Jahren gekippt. Die geplante Neuregelung verletze die Meinungs- und Kommunikationsfreiheit, so das Gremium. Die französische Nationalversammlung und der Senat hatten erst im Juli mit breiter Mehrheit für das Gesetz gestimmt. Es sollte ursprünglich am 1. September in Kraft treten. Zwei weitere Badeseen in Bayern sind von Blaualgen betroffen. Für den Bismarckweiher im Landkreis Weilheim-Schongau gilt deshalb ein Badeverbot. Und auch am Untreusee in Hof warnen die Behörden eindringlich vor dem Baden. In beiden Seen wurde eine hohe Konzentration an Blaualgen festgestellt. Ein Kontakt mit den toxischen Bakterien kann unter anderem Übelkeit, Kopfschmerzen, Durchfall und Fieber verursachen. Gestern gab es bei der Leichtathletik-EM in Birmingham gleich 5-mal Edelmetall für Deutschland. Auch heute stehen die schwarz-rot-goldenen Medaillenchancen nicht schlecht. Sprinter Owen Ansah will nach seiner Bronzemedaille über die 100 Meter nun auch über die 200 Meter aufs Podest. Über die 400 Meter Hürden wollen Ove Fischer-Breiholz und Emil Agiekum Medaillen holen. Shanice Kraft und Christine Pudenz hoffen beim Finale im Diskuswerfen auf Edelmetall. Es ist 17 Uhr und gleich 3 Minuten.
8: Dann schauen wir aufs Bayern 1 Wetter. Immer noch über 30 Grad, viel Sonne, kaum Wind. Es wird wieder eine sternenklare Nacht mit Tiefstwerten zwischen 21 Grad an der Rhön bis runter auf 9 Grad in den Bergtälern. Morgen dann der Höhepunkt der Hitzewelle bis 38 Grad, bevor Sonntag und Montag dann endlich Gewitterschauer, etwas Abkühlung und vor allem ein bisschen Wasser bringen. Der Bayern 1 Verkehrsservice zuerst mit der Gefahrenmeldung von der A93 Weiden Richtung Hof. Vorsicht, zwischen Regnitz-Losau und Hof Ost liegt eine Stoßstange auf der Fahrbahn. A3 Nürnberg Richtung Würzburg, dicke

0: 8 Kilometer Stau zwischen Erlangen-West und Höchstadt-Ost wegen Bergungsarbeiten. Da meldet der Bayern 1 Stauzeitmesser eine Stunde mehr. A3 Frankfurt Richtung Würzburg zwischen Aschaffenburg und Goldbach 5 Kilometer stockend, Viertelstunde drauf. A3 Nürnberg Richtung Passau, auch da viel Geduld nötig. Es staut sich auf 8 Kilometern wegen Bauarbeiten zwischen Schwarzach und Hengersberg. Auch hier eine Stunde länger das Ganze. A7 Füssen Richtung Ulm, Sperre wegen Bergungsarbeiten zwischen Woringen und Memmingen Süd. Dann die A7 Fulda Richtung Würzburg, da haben wir 14 Kilometer stockenden Verkehr zwischen dem Fuldaer Dreieck und Bad Brückenau-Wildflecken. Da ein Plus von 35 Minuten. Weiter auf die 9 Richtung Nürnberg. Abschnittsweise Stop and Go zwischen Manching und Denkendorf. Viertelstunde mehr. A45 Gießen Richtung Aschaffenburg. Zwischen Karlstein und Kleinostheim ein Unfall. A93 Holledau Richtung Regensburg. Stockend zwischen Bad Abbach und Regensburg Nord. Viertelstunde drauf. Und die B471 Oberschleißheim-Garching ist in beiden Richtungen in Höhe Oberschleißheim wegen Bergungsarbeiten gesperrt. Wir wünschen gute und vor allem sichere Fahrt.
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0: Auf dem Weg in den Feierabend oder vielleicht sogar in den Urlaub. Da können Sie uns auch gerne mitnehmen, auch wenn da die Uhren ein bisschen anders ticken. Wir haben gerade eine sehr nette Sprachnachricht aus Übersee bekommen von der Andrea von der anderen Seite vom Atlantik.
2: Guten Morgen aus Kansas City, Missouri. Ich bin wie jeden Morgen mit euch wach geworden. Ich wünsche euch ein schönes Wochenende und ich hoffe, ihr haltet durch bei der Hitze. Wir haben schon fast 30 Grad, also Zähne zusammenbeißen und durchhalten.
0: Danke, da sind wir schon drüber. Schönes Wochenende.
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0: Kurze Warnung im Bayern 1 Verkehrsservice. Vorsicht, auf der A9 Nürnberg Richtung Berlin liegt eine Dachbox auf der Fahrbahn zwischen Kreuz Nürnberg und Lauf.
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0: Diese Woche alle Ehrenamtlichen, die jetzt in den Sommerferien dafür sorgen, dass Eltern entspannt arbeiten und die Kids trotzdem Spaß haben können. Dank der tollen Ferienangebote überall im Freistaat. Menschen wie Melanie Zwick, die seit Jahren immer im August das Ferienlager in Marktoberdorf im Ostallgäu leitet. Zusammen mit ihrem Team verbringt sie jetzt schon die ganze Woche mit vielen Kindern zwischen 7 und 12 Jahren in einer ausgebauten Tenne. Melanie, was machen Sie da alles?
2: Boah, alles Mögliche. Wir gehen immer einmal, machen wir eine Art Nachtwanderung und gehen zum Eis essen. Wir haben da unsere Stammeisdiele, die freut sich jedes Jahr, wenn wir kommen. Wir haben einen Walderlebnispfad direkt hinterm Haus. Dann von Fußballturnier zu Tischtennis, Kicker, alles Mögliche. Und dann gibt es immer noch die Lager-Olympiade, wo sie je nach Thema zu verschiedenen Stationen Aufgaben erledigen müssen, wo es dann am Ende der Woche eine große Siegerehrung gibt.
0: Klingt super aufregend, aber auch ziemlich anstrengend.
2: Ja, das auf jeden Fall, aber es macht ja auch Spaß. Und dann gibt es auch die Abende, wo man dann Lagerfeuer macht und Sonnenfinsternis schaut mit den Kindern und dann nachts noch Sternschnuppen schaut. Also da ist schon auch gut.
0: Haben Sie welche gesehen?
2: Ja, wir lagen mit 30 Kindern bei uns vor dem Haus und alle haben ganz viele Sternschnuppen gesehen. Und hier ist so dunkel, hier sieht man auch die Milchstraße. Also hier lässt es sich schon auch ein bisschen genießen für uns Betreuer.
0: Ach, wie toll, das klingt super. Aber ich kann mir vorstellen, dass es schon auch zwischendurch mal so vielleicht so die ein oder andere, ich will nicht sagen Streitsituation gibt, aber eine Herausforderung?
2: Ja, die Herausforderungen sind Heimwehkinder. Die nimmt man sich dann mal kurz ein bisschen zur Seite und sagt, hey, wie können wir dir gerade weiterhelfen, weil wir schicken nicht gleich heim, sondern wir probieren das mit den Kindern, dass die auch ein Erfolgserlebnis haben, um mal über ihre Grenzen hinaus zu gehen und zu sagen, ich wollte zwar nach Hause, aber ich habe es geschafft. Oder dass Kinder mal streiten, wäre klar. Wir sind von Montagmittag bis Freitagmittag 30 Kinder, die auch gemeinsam in Zimmern schlafen. Und da gibt es auch mal Zickereien. Aber da spricht man

0: zu hüten.
1: Ja, also wir hatten tatsächlich vorher Mittagstisch mit den Betreuern auch das Thema, weil es halt super anstrengend ist. Aber wir Betreuer, wir treffen uns hier jährlich immer in den gleichen Wochen und es ist halt wie so ein kleines Familientreffen, wo wir dann gemeinsam hier sind. Da entstehen auch Freundeskreise und man kriegt auch nirgendwo, glaube ich, den Kopf so frei, weil ich denke hier nicht an die Arbeit, weil ich habe da gar keine Zeit dafür. Aber ich brauche dann am Wochenende auch immer viel Schlaf tatsächlich.
0: Das glaube ich. Melanie Zwick vom Ferienlager in Markt Oberdorf. Sie sind unser Mensch der Woche.
1: Vielen Dank.
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1: 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Es ist 17.31 Uhr.
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3: Mit Anna Parschon. Vier Männer sind gestern früh in die noch geschlossene Münchner Frauenkirche eingedrungen. Nach Polizeiangaben sollen sie den Aufzug im Südturm beschädigt haben.
4: Der Polizei liegen Bilder einer Überwachungskamera vor. Die zeigen, dass vier Männer gegen 2 Uhr früh über das Baugerüst zu einem oberen Fenster eines nicht öffentlichen Gebäudeteils der Kirche gelangt waren. Das Fenster sei gewaltsam geöffnet worden. Offenbar war ihr Ziel der Aufzug im Südturm, der Touristen zum Aussichtspunkt bringt. Als es den Männern nicht gelang, den Lift in Betrieb zu nehmen, sei er beschädigt worden. Der Aufzug fiel am Vormittag erstmal aus. Jetzt sucht die Polizei nach den vier Männern, denen Hausfriedensbruch und Sachbeschädigung vorgeworfen wird. Zeugen, die gestern zwischen 2 und 3:30 Uhr in der Früh rund um den Dom Verdächtiges bemerkt haben, werden gebeten, sich bei der Polizei zu melden. Aus München, Henning Pfeiffer, Bayern 1.
3: Seit einer Stunde läuft der Nachtflohmarkt in Jetzendorf im Landkreis Pfaffenhofen. Morgen an Maria Himmelfahrt werden noch weitere Besucher erwartet, rund 15.000. Sie kommen zum traditionellen Frautag.
5: Besonderes Merkmal des Frautags ist die mehr als einen Kilometer lange Marktmeile. Sie zieht sich quer durch den Ortskern. Von morgens früh um 7 bis abends um 18 Uhr verkaufen über 180 Vieranten ein buntes Sortiment. Es reicht vom klassischen Marktbedarf über Haushaltswaren, Kleidung, Werkzeug, aber auch alte CDs und DVDs. Zusammen mit dem Frautag zieht das zweitägige Großereignis so viele Menschen an, dass die Gemeinde Jetzendorf dazu rät, ab Pfaffenhofen auf dem Bus umzusteigen. Für das Wochenende werden Straßen gesperrt. Im Ortsgebiet gibt es Parkverbote. Aus dem BR-Studio Ingolstadt, Susanne Pfaller, Bayern 1.
3: Jetzt kompakt und zuverlässig das Wetter in Oberbayern. Heute Abend bleibt es sonnig. Die Nacht wird dann recht klar bei nur noch 11 bis 17 Grad. Morgen dann wieder sonnig und heiß bei maximal 31 bis 36 Grad. Am Abend kann es Gewitter und Schauer geben. Und wir schauen noch auf den Sonntag. Der wird wieder sommerlich und sonnig mit teilweise Schauer und Gewitter.
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1: Der Bayern 1 Verkehrsservice mit minutengenauer Stauzeitmessung. A3 Nürnberg Richtung Würzburg zwischen Erlangen West und Höchstadt Ost. 7 Kilometer Stau wegen Bergungsarbeiten. 50 Minuten dauert's länger. A3 Frankfurt Richtung Würzburg, da war ein Unfall auf der linken Spur zwischen der Mainbrücke Stockstadt und Aschaffenburg Ost. A3 Nürnberg Richtung Passau, 8 Kilometer Stau wegen Bauarbeiten zwischen Schwarzach und Hengersberg, da dauert es eine Stunde länger. A7 Füssen Richtung Ulm zwischen Woringen und Memmingen Süd, 3 Kilometer Stau, aber die Unfallstelle ist geräumt. A7 Fulda Richtung Würzburg zwischen dem Fuldaer Dreieck und Bad Brücken-Norwid-Flecken, 13 Kilometer Stop and Go, halbe Stunde drauf. A7 Ulm Richtung Füssen, ein Unfall zwischen Illertissen und Altenstadt. Dann A9 Richtung Nürnberg, abschnittsweise stockender Verkehr zwischen Manching und Denkendorf, Viertelstunde mehr. Und A45 Gießen Richtung Aschaffenburg, auch da ein Unfall, und zwar zwischen Karlstein und Kleinostheim. Gute Fahrt, kommen Sie gut und sicher an.
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0: Nochmal kurz dabei, ein Verkehrsservice. Vorsicht auf der A99 Westumfahrung Richtung Nürnberg liegt ein Autoreifen auf dem mittleren Fahrstreifen und zwar zwischen Neuherberg und Fröttmanning Nord. Äpfel, Birnen, Zwetschgen schmecken doch am besten direkt vom Baum. Aus dem eigenen Garten, wer hat? Oder sonst vielleicht von der Streuobstwiese? Sowas Ähnliches haben sie im Landkreis Neumarkt in der Oberpfalz. Da stehen am Ludwig-Donau-Main-Kanal viele Obstbäume, die nur darauf warten, gepflückt zu werden. BR-Reporterin Tanja Gorges, das läuft ja über ein Online-Portal mit interaktiver Karte. Wie funktioniert das genau?
1: Das ist eigentlich ganz einfach. Auf dieser Webseite, da gibt es eben auch eine Karte, wo man die ganzen Standorte sieht. Und es sind wirklich eine Menge, von Neumarkt bis nach Dietfurt runter, ca. 2500 Bäume, die von der Flussmeisterstelle Neumarkt gepflegt werden. Ja, und wenn man sich dann einen passenden Standort ausgesucht hat, dann kann man sich eine Baumreihe reservieren. Die besteht aus ca. 3 bis 5 Bäumen. Wenn die Früchte dann reif sind, heißt es dann genug Eimer mitnehmen und vorsichtig sein beim Ernten. Da kommt am Ende auf jeden Fall eine ordentliche Menge Obst zusammen, wenn es dann ans Ernten geht. Das Ganze ist übrigens kostenlos.
0: Okay, nicht schlecht. Und geht da noch was oder sind die Baumreihen schon sehr gebucht?
1: Also die Chancen sind schon gut, sich Streuobstbäume am Ludwig-Donau-Main-Kanal zu reservieren. Im vergangenen Jahr sind nicht alle Bäume reserviert gewesen. Außerdem, jeder mit Obstbäumen daheim im Garten, der kennt das wahrscheinlich. Am Ende einer Saison weiß man schon gar nicht mehr, wohin mit dem ganzen Obst und braucht im Jahr drauf am besten mal eine Pause. Also da wäre es schön, wenn die Bäume mal eine Pause machen würden. Und darum wechselt das eigentlich sehr gut durch und jeder, der möchte, kann sich Bäume reservieren. Ja, und aus dem Obst, da kann man dann eigentlich so alles Mögliche machen. Das finde ich ganz schön toll. Saft, Marmelade, Kuchen oder einfach ganz frisch gepflückt einfach vom Baum essen.
0: Genau so. Also Baum aussuchen, kostenlos reservieren und später mit dem Korb voller Äpfel oder Zwetschgen heimgehen.
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1: 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Die Nummer finden Sie ja auf bayern1.de. Jungfühlfestival, weil ihr mit euren Acts in diesem Jahr bei mir genau das erreicht habt. Ja, liebe Bianca, genau das war der Plan. Hathaway und Dr. Alban für die Erinnerungen an die wilden 90er oder auch Abtanzen zum schwedischen Kultsound. Mit einer der erfolgreichsten ABBA-Tribute-Shows der Welt. 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
1: Um 18 Uhr mit Miriam Ernst. Es ist wohl der größte Waldbrand in der Geschichte Nordrhein-Westfalens. Das Feuer rund um das Eifeldorf Hürtgenwald, das weiterhin einen Ortsteil bedroht. Fast 2000 Anwohner mussten bereits in Sicherheit gebracht werden. Und auch weiter südlich in Rheinland-Pfalz wütet ein Waldbrand. Andreas Kriesam berichtet.
2: Die Bewohner von Netterhöfe haben schon ihre Häuser verlassen müssen. Aus Vorsichtsgründen sollen sich auch die rund 1100 von Arft und Langenfeld in Sicherheit bringen. Immer wieder holen zwei Polizeihubschrauber aus dem nahegelegenen Riedener Waldsee Löschwasser und fliegen im Minutentakt über die brennenden Wälder und Wiesen. Landwirte bringen hektoliterweise Löschwasser in großen Anhängern herbei. Der Bürgermeister der Verbandsgemeinde Vordereifel rechnet bei dem Einsatz der Warnstufe 4 mit einem mehrtägigen Einsatz, bis das Feuer gelöscht ist. Auch Teile des Naturschutzgebietes Wacholderheide könnten zerstört werden.
1: Der heiße und trockene Sommer macht den Landwirten zu schaffen. Es drohen große Ernteausfälle. Entsprechend alarmiert zeigt sich Landwirtschaftsminister Rainer. Einzelheiten von Eva Huber.
3: Besorgniserregend nennt Bundeslandwirtschaftsminister Alois Rainer die Lage auf den Äckern und Weiden. Rainer will sich Ende August mit den Bundesländern über notwendige Schritte beraten. Denn wie groß der Schaden werden wird, kann das Agrarministerium im Moment noch nicht sagen. Das soll Ende August ausgewertet werden, wenn amtliche Erntedaten da sind. Der Bauernverband geht davon aus, dass die Ernte bei Getreide, vor allem beim Weizen und beim Raps, unterdurchschnittlich wird.
1: In Bayern wird die Abwehr von Drohnen an Flughäfen weiter verstärkt. Es brauche mehr technische Möglichkeiten sowie Personal, sagte Innenminister Herrmann am Nachmittag in Nürnberg. Bedrohungen müssten frühzeitig erkannt werden. Angriffe mit Drohnen wie zuletzt in Leipzig seien direkte Angriffe auf die kritische Infrastruktur in Deutschland, so der CSU-Politiker. Erst im April hatte Bayern ein Drohnenkompetenz- und Abwehrzentrum in Erding eröffnet. Der Bundestag wird nach der Sommerpause erneut über eine Reform der Organspende beraten. Eine Gruppe von 250 Abgeordneten hat einen fraktionsübergreifenden Gesetzentwurf zur Einführung der sogenannten Widerspruchsregelung eingebracht. Diese sieht vor, dass Erwachsene nach dem Tod automatisch als Spender gelten, außer sie haben vorher aktiv widersprochen. Bisher ist für Organentnahmen eine ausdrückliche Zustimmung nötig. Die Initiative gehören Politiker von Union, SPD, Grünen und Linken an. Sie erhoffen sich von der neuen Regelung mehr Spenderorgane für die mehr als 8000 Schwerkranken, die auf Wartelisten stehen. Das Handy, die Smartwatch oder das Tablet mal beiseite legen. Ein Fünftel der Deutschen plant im Urlaub eine digitale Auszeit. In einer Umfrage des Branchenverbands Bitkom haben 22% der Befragten angegeben, zumindest für kurze Zeit auf soziale Medien und Videostreaming verzichten zu wollen. Im Schnitt sind demnach 3 Tage Auszeit geplant. Bei den 16- bis 29-Jährigen ist der Anteil derjenigen, die digital fasten wollen, am geringsten, bei den über 65-Jährigen am höchsten. Die Zeit, das ist 18.03 Uhr.
4: Und dann schauen wir jetzt mal in den Himmel. Kompakt und zuverlässig, das Bayernwetter auf Bayern 1. Blauer Himmel, Sonne ohne Ende, heißt aber auch, die Luft ist extrem trocken und die Waldbrandgefahr besonders hoch. Wir haben es gerade schon in den Nachrichten gehört. Deswegen bitte besonders vorsichtig sein. Wir warten dringend auf Regen und Gewitter, die kommen aber frühestens morgen Abend. Davor legt die Hitze noch mal eins drauf mit bis zu 38 Grad. Abends kann es dann am Alpenrand einzelne Hitzegewitter geben. Sonntag mal Sonne, mal Wolken, dazu dann teilweise kräftige Gewitter und Schauer. Tageswerte dann um 30 Grad. Der Bayern 1 Verkehrsservice mit der A3 Nürnberg Richtung Würzburg zwischen Erlangen-West und Höchstadt-Ost. 8 Kilometer Stau wegen Bergungsarbeiten. Der Bayern 1 Stauzeitmesser meldet 1 Stunde mehr. A3 Nürnberg Richtung Passau zwischen Schwarzach und Metten. 8 Kilometer Stau. Da hat es einen Unfall mit mehreren Fahrzeugen gegeben. Hier ein Plus von 50 Minuten. A7 Fulda Richtung Würzburg, 13 Kilometer stockender Verkehr zwischen dem Dreieck Fulda und Bad Brückenau-Wildflecken, 1/2 Stunde länger. A7 Ulm Richtung Füssen, da haben wir einen Unfall im Baustellenbereich zwischen Illertissen und Altenstadt. Weiter auf die A9 in Richtung Nürnberg, wenn Sie von München kommen. Zwischen Manching und Denkendorf abschnittsweise stockender Verkehr, Viertelstunde drauf. Und A45 Gießen Richtung Aschaffenburg, da gibt es Behinderungen wegen Bergungsarbeiten zwischen Karlstein und Kleinostheim. Wir wünschen gute und vor allen Dingen sichere Fahrt.
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4: Hoch, kurz nach 6. Ja, dürfte es noch mal ein bisschen voller werden in den Supermärkten, wenn Ihnen auch gerade eingefallen ist, dass morgen ja in vielen Orten Feiertag ist in Bayern. Maria Himmelfahrt.
6: Das wäre fast an mir vorbeigegangen, gebe ich offen zu.
7: Stimmt, eigentlich wollte ich Samstag einkaufen gehen. Gut zu wissen.
8: Ich habe es die Woche wahrgenommen und gleich zweimal wieder vergessen.
9: Den habe ich auf dem Schirm und wir fahren weg und lassen uns gut gehen.
4: Sehr gut. Und allen anderen noch einen guten Last-Minute-Einkauf.
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0: Promi-Ehen halten ja nicht immer sehr lange. Die Schlagzeilen und Gossip-Meldungen über Trennungen und Krisen lesen, hören, sehen wir jeden Tag in irgendwelchen Klatschkanälen. Dass es auch anders geht, zeigt unser heutiges Herzklopfen-Paar. Wir holen ja jetzt in den Sommerferien die süßen Herzklopfen-Videos aus unserem Bayern 1 Instagram-Kanal ins Radio. Heute die Liebesgeschichte eines Filmpaares, eines Schauspielers, den Sie bestimmt auch kennen.
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2: Heute treffen wir Schauspieler Walter Sittler und seine Partnerin Sigrid Klausmann.
3: Schon lange? 41 Jahre?
4: Also ich sage immer noch nicht lang genug.
3: Da war ich Lehrerin in Salem noch, in meinem ersten Beruf.
4: Ich war in dieser Schule viel früher, als sie da war.
3: Ja.
4: Als Schüler?
3: Ja.
4: Und ich sollte Geschichten von früher erzählen.
3: Allein dies hat deine Stimme, Walter. Und dieser Mensch, ja, diese braunen Haare und diese blauen, was weiß ich, war ich schon sehr verliebt.
4: Ja, und die strömte so ein Licht aus irgendwie, ich weiß auch nicht.
3: Und dann standen wir voneinander, Walter.
4: Ja, und das war schön. Und dann haben wir erzählt, dann habe ich erzählt, ich bin am Theater, hat sie gesagt, ich komme zur nächsten Vorstellung, weil die hatte dann Ferien. Die war so offen und sie war so klar und sie guckte so gerade und so hinein, in mich hinein. Das war schön.
3: Ich glaube, wir haben uns da ganz wunderbar ergänzt.
4: Ich habe immer gesehen, was für ein schöner Mensch sie ist, weil sie gerecht ist und auch der Umgang mit den Kindern.
3: Dass wir drei Menschen da großgezogen haben, die Schönheit in die Welt bringen, jeder auf ihre Art.
4: Die gerne nach Hause kommen
3: auch. Ja, wir lachen gern zusammen und diskutieren. Und das ist etwas, was uns schon auch
4: Reichtum.
3: Ein bisschen stolz macht.
4: Das ist der Reichtum, den wir haben.
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1: 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Jetzt so Mitte August. 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Eher noch voll Sonne und Sommer? Da hätten wir Walking on Sunshine, Katrina and the Waves oder... Wenn Ihnen schon eher nach Regen und Herbst ist. Travis, why does it always rain on me? 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Und um 7:15 spiele ich dann den Gewinner.
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0: Auch das ist Bayern 1, die Red Hot Chili Peppers. Wir schauen kurz aufs Wetter. Morgen nochmal richtig heiß mit 31 bis 38 Grad. Dazu nur wenige Wolken. Abends vielleicht im Allgäu am Alpenrand mal ein Gewitter. Sonntag wird dann mit Tageswerten um 30 Grad schwül mit Schauern und Gewittern. Die können dann auch heftig ausfallen. Montag fühlt sich das Ganze dann schon fast kühl an mit 18 Grad an den Alpen und am Untermain bis zu 26 Grad. 18.30 Uhr, halb sieben, der Bayern 1 Verkehrsservice mit minutengenauer Stauzeitmessung. A3 Nürnberg Richtung Würzburg zwischen Erlangen-West und Höchstadt-Ost. 8 Kilometer Stau und stockend wegen Bergungsarbeiten. Da haben wir ein Plus von 25 Minuten. A3 Würzburg Richtung Frankfurt zwischen Weibersbrunn und Hösbach. 6 Kilometer stockend, Viertelstunde drauf. Dicker Stau auf der A3 Nürnberg Richtung Passau. Zwischen Schwarzach und Hengersberg sind es 8 Kilometer wegen Bauarbeiten. Rechnen Sie da bitte mit einer Stunde länger. A7 Fulda Richtung Würzburg zwischen dem Fulda Dreieck und Bad Brückenau-Wildflecken. 13 Kilometer stockend, halbe Stunde drauf. A7 Ulm Richtung Füssen zwischen Illertissen und Altenstadt, ein Unfall im Baustellenbereich. Dann sind wir auf der A8 in Richtung Stuttgart zwischen Odelshausen und dem Rastplatz Adelshauser Berg sind zwei Spuren nach einem Unfall blockiert. Und A92 in Richtung Deggendorf, auch hier ein Unfall zwischen Plattling Nord und Kreuz Deggendorf. Sie hören es, es hat schon ganz oft gekracht. Fahren Sie vorsichtig und kommen Sie gut und sicher an.
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2: Jetzt gleich für Sie
1: die Cornells. Neil Diamond
2: und Starship.
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0: Aber der ist ein großer 90er von den Cornells. 74-75 auf Bayern 1. Wie klingt das zurzeit im Freistaat? Genau, so klingt das. Sommer, Sonne, Volksfest. Es ist richtig was los in Bayern. In der Oberpfalz zum Beispiel das Drachenstich-Volksfest in Furt im Wald oder die Lorenzi-Messe in Marktheidenfeld, Unterfranken. Natürlich auch das Gäuboden-Volksfest in Straubing in Niederbayern. Jede Region hat ja so seine eigenen Kultfeste, wo man immer wieder hinkommt, selbst wenn man gar nicht mehr daheim wohnt. Aber als Allgäuerin zum Beispiel muss man natürlich immer wieder zur Festwoche in Kempten. Am besten natürlich mit dem Lieblingsmenschen, auch wenn der wo ganz anders herkommt. Ist doch wurscht, macht Babsi halt Heimatunterricht mal ein bisschen anders.
1: Also es ist schon immer wieder ein besonderes Gefühl irgendwie. Heimat, zusammenkommen, man fühlt sich daheim irgendwie.
2: Ihr halbes Leben schon ist die Festwoche Pflichtprogramm. Dieses Mal aber ist die Allgäuer Influencerin Babsi besonders aufgeregt. Frisch verheiratet kommt dieses Jahr ihr Mann Adonis Casanova aus Venezuela mit.
1: Einfach so mit der Musik und dieses Heimatgefühl einfach, was man da hat, wäre mir schon wichtig, dass das mein Mann versteht oder auch mag.
2: Adonis, gelernter Physiotherapeut, durchtrainiert und mit braunen Engelslöckchen, zieht sich seine Tracht an.
3: I was kinda scared to look like a Kobold.
2: Ich hatte Angst, in der Tracht wie ein Kobold auszusehen. Mittlerweile gefällt er sich gut im bayerischen Gewand, selbst bei dieser Hitze. Es ist gar nicht so heiß in der Tracht, obwohl es Leder ist. Frauen im Dirndl, glaube ich, leiden mehr. Die Allgäuer Festwoche. Wirtschaftsmesse, Kultur- und Heimatfest. Heuer zum 75. Mal. Erste Station heute Abend, Flüssignahrung. Für die Frauen gibt's das Kemptner Kultgetränk, eine vierspurige. Rotwein, gemischt mit Weißwein, Limo und Mineralwasser. Für Adonis lieber deutsches Bier. Aber mit Vorsicht, denn er verträgt nicht viel. Nur ein einziges und ich bin fertig. Auf zum nächsten Muss auf der Festwoche. Allgäuer Kässpatzen.
4: Wow. Was isst du am liebsten in Bayern?
5: Ich liebe so sehr Landjäger, Kispatzen, Wurst, Leberkäse.
6: Die like Semmelknödel.
5: Ja.
2: Wow. Adonis im Schlaraffenland, kulinarisch schon perfekt integriert. Jetzt zum ersten Mal ins Festzelt. Blasmusik, ganz anders als in Venezuela. Aber zur späteren Stunde macht das für lateinamerikanisches Blut keinen Unterschied mehr. Adonis Casanova tanzt und schwingt die Hüften.
5: Jetzt hier ist meine neue Hause.
0: Mein Gott, herzlich willkommen, Adonis Casanova. Was für ein Name, herrlich. Danke, BR-Reporter Johannes Hofmann aus Kempten mit dieser grandiosen Allgäuer-venezolanischen Völkerverständigung. Bei der Allgäuer Festwoche.
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1: Um 19 Uhr mit Miriam Ernst. Dramatische Szenen in den Waldbrandgebieten in Nordrhein-Westfalen und Rheinland-Pfalz. Bei Langscheid im Kreis Main-Koblenz sind 4 Menschen verletzt worden. 900 Bewohner zweier Orte wurden aufgerufen, Notgepäck bereitzuhalten, falls es zu einer Evakuierung kommen sollte. Genau das ist am frühen Morgen in einem Ortsteil von Hürtgenwald in Nordrhein-Westfalen passiert. Die rund 2000 betroffenen Einwohner müssen voraussichtlich auch die Nacht woanders verbringen. Zur aktuellen Lage Petra Brünstrup.
2: Dichter Rauch steigt aus den Wäldern auf. Der Geruch ist kilometerweit bis ins Ruhrgebiet wahrzunehmen. In Hürtgenwald sind nach wie vor hunderte Einsatzkräfte von Feuerwehr, Polizei, Technischem Hilfswerk und Bundeswehr im Einsatz. Sie versuchen vor allem aus der Luft, das Feuer in den Griff zu bekommen. Schätzungsweise über 300 Hektar Wald stehen in Flammen. Rund 2000 Menschen im Ortsteil Gai mussten bereits heute Morgen um 4 Uhr ihre Häuser und Wohnungen verlassen. Viele sind bei Verwandten und Freunden untergekommen. Einige halten sich in der Notunterkunft auf, die in der Kreisstadt Düren in einem Schulgebäude eingerichtet wurde.
1: Nicht nur in Deutschland ist die Feuerwehr im Dauereinsatz, das gilt auch für den Süden Europas. Nach einem Waldbrand an der kroatischen Adriaküste fanden die Einsatzkräfte eine Leiche. Mehrere Menschen schweben mit Brandverletzungen in Lebensgefahr. Im Norden Griechenlands, in der Ferienregion Chalkidiki, flohen 500 Menschen über das Meer vor den Flammen. In Frankreich ist bei Bordeaux ein neuer Brand ausgebrochen, wie Kai Rienecker berichtet.
3: Innerhalb von noch nicht einmal 24 Stunden sind bereits 1100 Hektar Pinienwald abgebrannt. Nach Berichten der Einsatzkräfte entwickelte das Feuer seine eigenen Winde, springt über große Distanzen und ist damit völlig unberechenbar. Die Brandzone liegt diesmal im Departement Les Landes zwischen Bordeaux und Biarritz, etwa 40 Kilometer von der Atlantikküste entfernt. Über 500 Bewohner kleinerer Dörfer mussten in Sicherheit gebracht werden.
1: Bundeslandwirtschaftsminister Rainer will mit den Ländern über Hilfe für die Bauern sprechen. Die Beratungen sollen Ende des Monats beginnen, wenn es verlässliche Erntedaten gibt. Wegen der Trockenheit stehlen viele Landwirte vor verdorrten Feldern und haben nur wenig Futter für ihre Tiere. Der Bauernverband warnt vor massiven Ernteeinbußen. Es sollte eines der letzten großen Vorhaben des französischen Präsidenten Macron sein. Kinder und Jugendliche unter 15 Jahren sollten ab September keinen Zugang mehr zu sozialen Netzwerken haben. Das hatte das Parlament erst im Juli mit großer Mehrheit beschlossen. Doch nun hat der Verfassungsrat das Gesetz gekippt. Es greife unverhältnismäßig in die Freiheit der Meinungsäußerung und Kommunikation ein, so die Begründung. Zum Sport. Bei der Schwimm-EM in Paris feiert das deutsche Team die nächste Medaille. Angelina Köhler hat über 100 Meter Schmetterling Silber gewonnen. Es ist die erste Medaille einer deutschen Schwimmerin auf dieser Strecke seit Franziska van Almsick vor 33 Jahren. Bei den Olympischen Spielen in Paris vor 2 Jahren hatte Köhler noch als Vierte angeschlagen. Den EM-Titel verteidigte Roos van Otterdijk aus Belgien. Es ist 19.03 Uhr.
4: Kompakt und zuverlässig, das Bayernwetter auf Bayern 1. So langsam wird's angenehmer, brennt die Sonne nimmer ganz so hart runter vom wolkenlosen Himmel. Morgen gibt's mehr Schatten, da ziehen von Baden-Württemberg her Wolken auf und im Allgäu oder im Wettersteingebirge kann's dann abends auch für ein Hitzegewitter reichen. Morgen nochmal 31 bis 38 Grad. Ab Sonntag wird es dann kühler. Was heißt kühler? Im Schnitt 30 Grad. Und auch erstmal schwül, dann mehr Chancen auf Schauer und Gewitter. Die können örtlich auch kräftig ausfallen. Schauen wir auf die Straßen. Der Bayern 1 Verkehrsservice mit der A3 Nürnberg Richtung Würzburg. Da haben wir Behinderungen wegen Bergungsarbeiten zwischen Erlangen-West und Höchstadt-Ost. A3 Würzburg Richtung Frankfurt zwischen Weibersbrunn und Hößbach 4 Kilometer stockender Verkehr. Da meldet der Bayern 1 Stauzeitmesser 10 Minuten mehr. Die A3 Nürnberg Richtung Passau ist zwischen Neumarkt und Neumarkt-Ost gesperrt nach einem Lkw-Unfall und dann weiter zwischen Schwarzach und Hengersberg 8 Kilometer Stau wegen Bauarbeiten. Also rechnen Sie da bitte mit einer Stunde mehr. A8 in Richtung Stuttgart, Sperre nach einem Unfall zwischen Odelshausen und dem Rastplatz Adelshauser Berg. Und A96 in Richtung Lindau, da haben wir Behinderungen nach einem Lkw-Unfall in der Ausfahrt Erkheim. Gute und sichere Fahrt vor allem.

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0: zum letzten Akkord. So schön. Fast 5 Minuten Bryan Adams Ballade Have You Ever Really Loved a Woman?
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0: Sie haben die Wahl immer freitags. Was mehr in Ihre Wochenendstimmung passt? Sind Sie noch mehr so auf der Sommerseite?

0: war heute sehr, sehr, sehr eindeutig. Ja, es ist heiß. Ja, es ist trocken. Aber überdeutliche 86% der Stimmen gehen ans Sommerfeeling mit Katrina and the Waves, Walking on Sunshine.
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0: Das Bayern 1 Wetter. Nach einem heißen Tag heute wird es morgen noch mal heißer. Bis 38 Grad, bevor es dann runtergeht mit den Temperaturen. Morgen mehr Wolken als heute. Vom Oberallgäu bis ins Wettersteingebirge kann es abends einzelne Hitzegewitter geben. Sonntag mal Sonne, mal Wolken, um die 30 Grad am Tag, mal Schauer und ein Gewitter dazu. Es wird schwül. Montag und Dienstag liegen die Temperaturen dann unter 30 Grad. Kurz nach halb acht der Bayern 1 Verkehrsservice mit der A3 Nürnberg Richtung Passau. Zwischen Schwarzach und Hengersberg 8 Kilometer Stau wegen Bauarbeiten. Eine Stunde dauert es da länger. A8 in Richtung Stuttgart zwischen Odelshausen und Rastplatz Adelshauser Berg 7 Kilometer Stau wegen Bergungsarbeiten. Da ist nur eine Spur frei, deshalb Dreiviertelstunde drauf. Und B21 Bad Reichenhall Richtung Lofer in Höhe Melleck ist der Tunnel wegen eines Feuerwehreinsatzes gesperrt. Da werden sie umgeleitet. Gute Fahrt!
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Regeln Sie bei uns ja auch immer in der Früh mit der besonderen Morgennummer. Und die gönnen wir uns in den Ferien auch abends. Die Songs, die nicht mehr so oft laufen, aber bei uns auf Bayern 1, weil sie halt echte Schätze sind. Heute, was aus einem der erfolgreichsten Musikalben von einer der erfolgreichsten Bands. Dem legendären Gitarrengott. Mark Knopfler. Das Album mit der silbernen Gitarre auf blauem Hintergrund. Brothers in Arms, die Dire Straits. These mist-covered

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1: Um 20 Uhr mit Miriam Ernst. Bundesinnenminister Dobrindt hat die Bilder der Waldbrände in Nordrhein-Westfalen als verheerend bezeichnet und den Einsatz der Helfer gewürdigt. Wie am Abend bekannt wurde, wurden 4 Einsatzkräfte leicht verletzt. Das Feuer im Hürtgenwald ist noch nicht unter Kontrolle. Rund 2000 Anwohner des Ortsteils Gai müssen die Nacht woanders verbringen. Vorsichtiges Aufatmen aber in Rheinland-Pfalz. Ein großer Wald- und Wiesenbrand im Landkreis Mayen-Koblenz ist eingedämmt. Evakuierungen vorerst nicht nötig. Zur aktuellen Lage bei Langscheid, Andreas Kriesam.
2: Man kann sehr schwer abschätzen, wo genau die Brände alle sind. Die Feuerwehrleute müssen im Tal löschen. Und es ist auch sehr schwierig, das Wasser darunter zu bringen. Da ist weit und breit keins. Deswegen ist gerade eben hier neben mir ein zweiter Polizeihubschrauber gestartet aus Hessen, der ebenfalls einen Wassertank unten dran hat. Und Landwirte sind dabei, die wirklich hektoliterweise ihre Anhänger hier hochbringen und der Feuerwehr das entsprechende Wasser zum Löschen liefern.
1: Und auch in Bayern ist die Waldbrandgefahr weiter sehr groß. Im Landkreis Bamberg bei Oberhaid haben heute mehr als 200 Einsatzkräfte ein Feuer erfolgreich bekämpft. 7 Feuerwehrleute mussten dabei medizinisch versorgt werden. Angesichts der Waldbrände verlangen die Kommunen mehr Geld von Bund und Ländern. Der Deutsche Städte- und Gemeindebund will vor allem in die Prävention investieren, sowohl bei der Feuerwehr als auch beim Umbau der Wälder. Vorausschauende Investitionen seien kostengünstiger, als erst dann zu handeln, wenn der Wald schon brenne, so Verbandspräsident Spiegler. Der Deutsche Landkreistag unterstützt die Forderung. Hauptgeschäftsführer Ruge mahnt befahrbare Waldwege an, Stellen für Löschwasser und moderne Technik sowie autonome Löschroboter. Der Vorfall mit einer Drohne am Leipziger Flughafen vergangene Woche hat die Behörden aufgeschreckt. Auch Bayern will die Drohnenabwehr noch weiter ausbauen. Das hat Innenminister Herrmann heute in Nürnberg angekündigt.
3: Mehr Personal, modernere Technik. Die bayerische Polizei soll künftig noch besser auf mögliche Gefahren durch Drohnen vorbereitet sein. Das sagte Bayerns Innenminister Joachim Herrmann bei seinem Besuch am Nürnberger Flughafen. An allen 3 bayerischen Flughäfen stehe bereits stationäre und mobile Drohnentechnik zur Verfügung. Diese technischen Fähigkeiten sollen kontinuierlich weiterentwickelt und ausgebaut werden. Gemeinsam mit bayerischen Spezialeinheiten, der deutschen Flugsicherung, der Bundespolizei und vor allem mit dem DKAZ, dem Drohnenkompetenz- und Abwehrzentrum der bayerischen Polizei in Erding. Aus Nürnberg, Sarah Kürzdörfer.
1: Im Streit um den Ballsaal im Weißen Haus ist US-Präsident Trump vor den obersten Gerichtshof gezogen. Der Bau sei für die nationale Sicherheit erforderlich, argumentierte er und verwies auf einen Militärbunker, der darunter liegen soll. Ein Berufungsgericht hatte vor einer Woche die Arbeiten gestoppt. Trump hätte vor dem Abriss des alten Flügels den Kongress fragen müssen. Das wies der Präsident zurück. Zur Schwimm-EM in Paris. Dort hat Angelina Köhler über 100 Meter Schmetterling Silber gewonnen. Es ist die erste Medaille einer deutschen Schwimmerin auf dieser Strecke seit 33 Jahren. Bei den Olympischen Spielen in Paris vor 2 Jahren hatte Köhler noch als 4. angeschlagen. Den EM-Titel verteidigte Roos van Otterdijk aus Belgien. Die anderen deutschen Medaillenhoffnungen haben sich bislang nicht erfüllt. Es ist 20.03 Uhr.
4: Kompakt und zuverlässig das Bayernwetter auf Bayern 1. Brutzelheiß, die Sonne gibt bis zur letzten Minute alles, die Waldbrandgefahr, sie ist enorm. Die Regenschauer von Sonntag und Montag werden die Dürre kaum lindern können, also erhöhte Vorsicht bitte. Morgen legt die Hitze auf bis zu 38 Grad nochmal zu, abends am Alpenrand erste einzelne Hitzegewitter, am Sonntag schwüle 30 Grad maximal. Ja, und wie gesagt, Schauer- und Gewitterneigung zum Ende vom Wochenende. Der Bayern 1 Verkehrsservice mit minutengenauer Stauzeitmessung. A3 Nürnberg Richtung Passau zwischen Schwarzach und Hengersberg 7 Kilometer Stau. Das sind Bauarbeiten 50 Minuten mehr auf der Uhr. A8 München Richtung Stuttgart zwischen Odelshausen und Rastplatz Adelhausener Berg 4 Kilometer Stau. Da wird noch aufgeräumt, Bergungsarbeiten. Ihr Zeitverlust 20 Minuten. Und B21 Bad Reichenhall Richtung Lofer Höhe Melleck ist der Tunnel wegen eines Feuerwehreinsatzes gesperrt. Aber sie werden hier vor Ort umgeleitet. Gute Fahrt.
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4: Freitag, 14. August. Für viele, ganz viele ist der Handywecker morgen aus, still, ruhig. Denn in katholischen Ortschaften ist morgen Feiertag. Eine schöne Übersicht finden Sie auf bayern1.de. Egal, ob Sie morgen fleißig sind oder ein tolles, freies Wochenende haben. Jetzt ist erstmal Lieblingsabend mit toller Musik, mit großen Hits und großen Bands. Aus Philadelphia die Hooters und aus der Stadt, wo gerade die Leichtathletik-EM alle Athleten zum Schwitzen bringt. Aus Birmingham für Bayern, Duran Duran.
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Dieser Abend spielt Lieblingsstars und Lieblingshits und sogar die Stars haben ja Lieblingshits und die Hooters, die wir hier gerade gehört haben, nennen Satellite immer noch einen ihrer Lieblingssongs. Die Lyrics sind immer noch relevant. Wir stehen zu ihm, haben sie mal im Interview gesagt. 7:45, die Wetterkarte der Tagesschau ist gleich durch, geht heiter weiter. Bei uns mit den Fab Four, die Beatles mit Help, gleich im Anschluss an Savage Garden auf Bayern 1.

0: Die Australierin mit dem italienischen Namen Gabriella Chilmi. Sweet About Me. Aus der Zeit, als ganz viel Retro-Sound unterwegs war mit Amy Winehouse oder Duffy. Jetzt ist es genau 8:30. Guten Abend, die Cockpits. Hier ist der Bayern 1 Verkehrsservice mit minutengenauer Stauzeitmessung. A3 Nürnberg Richtung Passau zwischen Schwarzach und Hengersberg. 7 Kilometer Stau. Da stören Bauarbeiten und schon 45 Minuten plus. A7 Würzburg Richtung Fulda zwischen Bad Brückenau-Wildflecken und Bad Brückenau-Volkers. Ein kaputtes Auto und es staut sich gleich 15 Minuten mehr. B21 Bad Reichenhall Richtung Lofer. In Höhe Melleck, da ist der Tunnel gesperrt. Feuerwehreinsatz, sie werden umgeleitet.
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2: Und hier ist ihr Freitagsphilipp, Philipp Melzer.
0: In gut 10 Minuten lege ich einen Party-Track auf, einen Hit, der uns tanzen lässt mit besten Disco-Erinnerungen. Welcher Lieblingshit lässt Sie einfach nicht ruhig sitzen? Sie konnten damals gar nicht anders, als auf die Tanzfläche strömen. Sagen Sie es mir 0800 80 80 456 oder Sie schicken schick eine Sprachnachricht auf Studio-Handy. Nummer steht auf bayern1.de. Ich bin auf Ihren Wunsch gespannt. Party-Sound, sowas wie Joe and Chad. Oder die Blues Brothers. Oder Hathaway, den

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1: Immer am Freitag um diese Zeit, so 8:45 spielen wir den Hit, der sie ins Wochenende katapultiert. Sehr, sehr gerne mit Partyerinnerungen an Diskos und Clubs. Der nächste Song, ein Vorschlag von Mike aus Neumarkt in der Oberpfalz, aber auch von Christa aus Memmingen im Unterallgäu. Ganz viele wünschen sich Chaka Khan heute, Ain't Nobody, auch Bayern 1 Hörerin Andrea Nagel.
2: Das sind meine ersten so Partyversuche gewesen. Halt eine coole Zeit und konnten wir gut drauf tanzen und ja, toller Song.
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Ain't Nobody. Rufus und Chaka Khan. Und mit welchem Song wird's Ihr Lieblingsabend? Rufen Sie kostenlos an 0800 80 80 456. Hier ist der Bayern 1 Verkehrsservice. Achtung, Radlfahrer sind unterwegs. Erhöhte Vorsicht bitte auf der A8 Salzburg München.

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1: Um 21 Uhr mit Miriam Ernst. Mit dem Sonnenuntergang heißt es in den Waldbrandgebieten in Nordrhein-Westfalen und Rheinland-Pfalz Schichtwechsel. Die Einsatzkräfte, die tagsüber die Flammen bekämpft haben, werden abgelöst. In Rheinland-Pfalz scheint sich die Lage zu entspannen. Die Feuerwehr hat den Wald- und Wiesenbrand im Landkreis Mayen-Koblenz so gut wie unter Kontrolle. Anders sieht es in Nordrhein-Westfalen aus. Das Feuer im Hürtgenwald ist zwar stabil, die rund 2000 Anwohner des Ortsteils Gai müssen die Nacht aber woanders verbringen. Die Einsatzkräfte gehen davon aus, dass sich die Bedingungen verschlechtern, wie Jens Eberl vor Ort erfahren hat.
2: Das heißt, das Problem ist, dass einfach Windböen erwartet werden, bis zu 40 km/h. Und das ist natürlich ein Riesenproblem für die Rettungskräfte, vor allem weil die Löschhubschrauber heute Nacht fehlen und dieser Wind das Feuer wieder anfachen kann. Was hat man dafür getan? Man hat sogenannte Regelstellungen in der Ortschaft Gai eingerichtet. Das heißt, man kann sich das bildlich so vorstellen, dass ungefähr 500 Löschkräfte wirklich wie eine Kette aufgereiht in dem Ort stehen und versuchen wirklich mit ihren Löschkräften dort, falls wieder ein Feuer kommt, wirklich dem sofort entgegenzuwirken.
1: Die Grünen haben die Bundesregierung aufgefordert, eine nationale Feuermanagementstrategie vorzulegen. Vor allem von Bundeskanzler Merz verlangen sie, gegen die Klimakrise und gegen die Folgen der brutalen Hitze vorzugehen. Notwendig sei ein ganzheitlicher Ansatz.
3: Dabei geht es aus Sicht der Grünen nicht nur darum, Feuer zu bekämpfen, sondern etwa auch um bessere Vorsorge. Durch neueste Drohnentechnik und die Auswertung von Satellitenbildern könnten gefährdete Gebiete und Brände schneller erkannt werden. Außerdem fordern die Grünen mehr Geld für Länder und Kommunen, damit diese die Feuerwehren, das technische Hilfswerk und Rettungskräfte besser ausstatten können. Birte Sönnigsen, Berlin.
1: In der deutschen Autoindustrie schwinden die Arbeitsplätze derzeit schneller als in jeder anderen Industriebranche. Binnen eines Jahres sind laut Statistischem Bundesamt über 42.000 Stellen gestrichen worden. Seit 2019 ist jeder sechste Job verschwunden. In den Zahlen noch nicht enthalten sind die neuen Kürzungspläne, etwa bei VW, Mercedes-Benz, BMW und den Zulieferern Bosch und ZF. Marokko warnt vor einem neuen Ansturm auf die spanischen Exklaven Ceuta und Melilla. In den vergangenen Tagen seien anonyme Beiträge und Nachrichten beobachtet worden, in denen für dieses Wochenende zu gemeinsamen Versuchen illegaler Einreisen in die beiden Exklaven aufgerufen wurde. Das Innenministerium in Rabat bezeichnete die Appelle als gefährlich. Es gab erste Festnahmen mutmaßlicher Drahtzieher. Zum Sport. Bei der Schwimm-EM in Paris bejubelt das deutsche Team 3 weitere Medaillen. Angelina Köhler gewann Silber über 100 Meter Schmetterling. Isabel Gose holte sich 3 Tage nach Silber über die 800 Meter Freistil noch eine Silbermedaille über die 1500 Meter und sicherte sich damit nach 2x Freiwassergold ihre insgesamt 4. EM-Medaille. Gleich nach Gose schlug Maja Werner als 3. an und gewann Bronze. Und 2. Spieltag in der 2. Fußball-Bundesliga. Bochum hat in Braunschweig 1:0 gewonnen und Holstein Kiel und St. Pauli trennten sich 2:2. Die Zeit, das ist 21.03 Uhr.
4: Und jetzt kompakt und zuverlässig das Bayernwetter auf Bayern 1. Die Nacht auf Samstag durchweg sternenklar. Es ist trocken, Abkühlung auf 21 Grad am Rande der Rhön bis 9 Grad im ländlichen Raum. Es ist schwach windig und der Samstag strahlend sonnig. Meist trocken, leider. Es geht mit der Hitzewelle weiter mit 31 bis 38 Grad. Am Sonntagabend in der Nacht auf Montag sind mehr Schauer und Gewitter, die wir hier erwarten. Der Bayern 1 Verkehrsservice A3 Nürnberg in Richtung Passau zwischen Metten und Hengersberg. 6 Kilometer Stau an einer Baustelle. Der Zeitverlust 40 Minuten. Ihnen gute Fahrt.
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4: Schönen Freitagabend mit den nächsten Lieblingsstars. Wir hören die tolle Stimme von Joe Cocker und das ist Irene Cara.
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0: Anti-Sound der 80er. 86 war's. Erasure. Und ihr Sometimes Summit wird's genau 8:15 am Freitagabend mit Philipp Melzer. Wir sind Bayern 1. 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
0: 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Und die nächste besondere Morgennummer läuft schon am Montag kurz nach 5.
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0: Genau, Regensburg in beiden Richtungen zwischen Elsendorf und dem Rastplatz Deutschmeister läuft ein Reh auf und an der Fahrbahn.
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0: 21.31 Uhr, Bayern 1 hier mit dem Verkehrsservice. Ich wiederhole nochmal, da ist so ein Reh auf der A93 Holledau-Regensburg in beiden Richtungen. Vorsicht, Vorsicht zwischen Elsendorf und dem Rastplatz Deutschmeister. Weiter mit der minutengenauen Stauzeitmessung. A3 Nürnberg Richtung Passau zwischen Metten und Hengersberg. 6 Kilometer Stau an der Baustelle. Zeitverlust 40 Minuten. Nach einem Unfall gibt es auf der A7 Behinderungen. Füssen Richtung Ulm zwischen Eumittelberg und Dreieck Allgäu. Und die A8 München in Richtung Stuttgart zwischen Sulzemoos und Odelshausen. Ein Unfall.
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0: it takes. Die Jungs aus Las Vegas, die Imagine Dragons, whatever it takes.
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0: Boy George, Everything I Own spiele ich uns heute, weil eine schräge Geschichte um ihn Jubiläum hat. 20 Jahre ist diese Schlagzeile alt. Alles irgendwie blöd gelaufen. Boy George am 14. August 2006. Ein ungewöhnliches Bild an diesem Tag. In New York kann man sehen, wie Boy George mit einem Besen die Straße fegt. Nicht ganz freiwillig, er wurde zu 5 Tagen gemeinnütziger Arbeit verurteilt. Warum? Ein kurioser Grund. Guilty of wasting police time. Auf Deutsch etwa, er hat die Zeit der Polizei verschwendet. Was ist vorgefallen? Boy George hatte die Polizei gerufen. Ein vermeintlicher Einbruch. Die fanden aber keinen Einbrecher, dafür aber Drogen. Seine Straßenkehraktion musste übrigens wegen des großen Presserummels nach 30 Minuten in ein eingezäuntes Gelände verlegt werden.
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1: Um 22 Uhr mit Miriam Ernst. Flammen, Rauch und Weltkriegsmunition. Eine Feuerwalze im Hürtgenwald rückt an die Eifelgemeinde Gai heran. Der wohl größte Waldbrand in Nordrhein-Westfalen fordert Feuerwehr und Anwohner bis an ihre Grenzen. David Zajons fasst die dramatischen Entwicklungen des Tages zusammen.
2: Der Rauch ist von Weitem zu sehen, zu riechen. Die Bewohner des Ortsteils Hürtgenwald-Gai dürfen weiterhin nicht zurück in ihre Häuser. Um 4 Uhr in der Nacht wurden sie aus ihren Betten geklingelt. Etwa 2000 Menschen wurden evakuiert. Die Einsatzkräfte kämpfen gegen das Feuer. Landwirte helfen beim Wassertransport. Panzer der Bundeswehr schlagen Schneisen in den Wald. Die Bedingungen sind schwierig. Trockener Wald, hohe Temperaturen, ständig wechselnde Windrichtungen und Überbleibsel aus dem Zweiten Weltkrieg.
1: Auch im Süden Europas halten Waldbrände Bewohner und Feuerwehr in Atem. An der Adriaküste in Kroatien hat die Polizei eine Leiche gefunden. Mindestens 40 Menschen wurden nach offiziellen Angaben durch Feuer verletzt. Mehr als 2000 Menschen mussten in Sicherheit gebracht werden. In Griechenland sind gestern fast 500 Urlauber in der Ferienregion Chalkidiki über das Meer geflohen, viele mit Kindern auf dem Arm und in Badebekleidung. Auch in Spanien und im Südwesten Frankreichs wüten Waldbrände, Dörfer mussten evakuiert werden. Bundeslandwirtschaftsminister Reiner hat sich besorgt über die Folgen der extremen Trockenheit gezeigt. Dem Kölner Stadtanzeiger sagte er, die Dürre setze viele Betriebe erheblich unter Druck. Viele Landwirte stünden vor verdorrten Feldern und hätten nur wenig Futter für ihre Tiere. Reiner will Ende des Monats auf Grundlage erster Erntedaten mit den Ländern über Hilfsmaßnahmen beraten. In Italien wurden im März 3 wertvolle Gemälde von Renoir, Cézanne und Matisse gestohlen aus einem Privatmuseum bei Parma. Der Wert rund 9 Millionen Euro. Heute teilte die Polizei mit, dass sie die Kunstwerke bei einer Bande sicherstellen konnte. Nikolaus Nützel mit Einzelheiten.
3: Es werde gegen 9 Täter ermittelt, die nach italienischen Medienberichten aus Moldawien stammen sollen. Nicht nur der Raub selbst hatte für Aufsehen gesorgt, sondern auch ein gefälschtes Video, das wenige Wochen später kursierte. Darauf war eines der gestohlenen Bilder im Büro des ukrainischen Präsidenten Zelensky zu sehen. Internationale Faktenchecker belegten später, dass es in die Videobotschaft hineinmontiert worden war, offenbar um Zelensky in Zusammenhang mit dem Kunstraub zu bringen. Als Urheber des gefälschten Videos werden pro-russische Kräfte vermutet.
1: Zum Sport. Bei der Leichtathletik-EM in Birmingham jubelt das deutsche Team über die nächste Medaille. Emil Adjekum hat über die 400 Meter Hürden Silber gewonnen. Bei der Schwimm-EM in Paris kamen 3-mal Edelmetall dazu. Angelina Köhler gewann Silber über 100 Meter Schmetterling. Isabel Gose holte ebenfalls Silber über die 1500 Meter Freistil. Und gleich danach schlug Maja Werner als Dritte an und gewann Bronze. Und zweiter Spieltag in der zweiten Fußball-Bundesliga. Bochum hat in Braunschweig 1:0 gewonnen und Holstein, Kiel und St. Pauli trennten sich 2:2. Es ist 22.03 Uhr.
4: Und jetzt kompakt und zuverlässig das Bayernwetter auf Bayern 1. Die Waldbrandgefahr auch bei uns echt enorm. Der Regen von Sonntag und Montag wird die Dürre kaum lindern. Wir müssen ganz arg aufpassen und selbst viel trinken. Morgen Samstag legt die Hitze nochmal nach bis zu 38 Grad. Abends am Alpenrand einzelne Hitzegewitter. Der Sonntag bringt schwüle 30 Grad in der Spitze. Heute Nacht 21 bis 9 Grad mild. Der Bayern 1 Verkehrsservice A3 Nürnberg Richtung Passau zwischen Schwarzach und Hengersberg 7 Kilometer Stau.
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4: Servus. Als Nürnberger gucke ich ja gerade vergnügt in die Fußballtabelle. Der FCN schön oben. Okay, es ist erst zweiter Spieltag dieses Wochenende. Aber gleich mal Derby morgen Mittag in Fürth. Toi, toi, toi. Für alle Fußballfans, die ihren Verein endlich wieder sehen wollen, die Hymne, der Lieblingshit, der zur Torhymne wurde, Major Tom für ihren Wochenendstart.
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0: 22.15 Uhr wird's. Die Kings mit ihrem 80er-Hit Lost and Found, den größten, den hatten sie freilich 1970. Mit Roxette geht's ins Wochenende. Der Lieblingsabend auf Bayern 1 mit Joyride spielen wir mal wieder. Für den Fabian aus Ebermannstadt.
1: Zu dem Lied verbinde ich jetzt einfach die Geschichte. Ich war im Urlaub, bin im Bus gekocht vom Flughafen zum Hotel und da ist das als Lied gekommen und da habe ich mir gedacht, ja, mit dem Lied kann Urlaub anfangen. Hello, you fool, I love you.
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0: tolle Band aus den Staaten. Ryan Tedder singt für One Republic Counting Stars. Das ist Bayern 1. 22.31 Uhr genau, der Bayern 1 Verkehrsservice für die A3. Eine Meldung aber. Nürnberg Richtung Passau zwischen Schwarzach und Hengersberg. 5 Kilometer Stau.
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1: Morgen ist Maria Himmelfahrt. Ich bin evangelisch, aber ich mag den Feiertag trotzdem. Ich bin sogar ein Fan von Maria, schon ewig. Ich liebe die alten Figuren, die Bilder und Altäre. Ich gehe wahnsinnig gern in alte Kirchen und ich himmel sie ein bisschen an, die Himmelskönigin. Ich sehe sie im blauen Gewand, ihrem Marienmantel, so blau wie der Himmel, den sie auf die Erde bringt. Und sie ist immer wunderschön. Manchmal stillt Maria das Jesuskind. Ungeheuerlich, man sieht die nackte Brust. So eine stillende Gottesmutter besuche ich gerne in der Sebalduskirche in Nürnberg. Neben der Orgel, über einer Kirchentür, da thront sie. Königin und ganz normale Mutter, die ihr Kind stillt. So wie ich früher meine Kinder. Zu allen Zeiten haben sich Mütter in diesen Bildern wiedererkannt. Die ist eine von uns. Wir sind Maria. Bitte fühlt euch alle geheiligt, ihr Stillenden. Und alle anderen auch, die Gestillten und auch die Ungestillten. Denn es geht hier nicht ums Kinderkriegen. Nicht um Mutter sein oder Vater. Ich schaue mir diese Maria an und ich spüre, wie wichtig es für jedes Menschenkind ist, satt zu werden, vom Leben genährt. Das Jesuskind kennt das alles, Hunger, Durst, Ach und Weh, so wie alle Menschen. Ganz normal alles, wie Muttermilch. Und das heißt auch, Gott weiß, wie es mir geht, was ich brauche und nicht immer bekomme. So eine Maria mit Kind stillt manchmal meine Sehnsucht.

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1: Um 23 Uhr mit Emily Seidel. In der Eifel kämpfen weiter hunderte Einsatzkräfte gegen einen großen Waldbrand. Nach Einschätzung der Landesregierung handelt es sich um den wohl größten Waldbrand in der Geschichte Nordrhein-Westfalens. Zur aktuellen Lage Ingo Wagner aus Hürtgenwald.
2: Ja, der Pressesprecher der Feuerwehren hier im Kreis Düren, der spricht immer noch von einer sehr, sehr bedrohlichen Lage. Zum Glück hat man es jetzt abwenden können, dass die Flammen einen Ortsteil der Gemeinde Hürtgenwald, den Ortsteil Gai, erreichten. Da mussten ja heute Morgen schon 2000 Menschen evakuiert und nach Düren gebracht werden. Und die Flammen aber haben sich bis auf etwa 150 Meter an diesen Ortsteil herangearbeitet. Dann aber hat zum Glück der Wind gedreht und zusammen mit dem massiven Einsatz von Löschhubschraubern konnten die Flammen davon abgehalten werden, in diesen Ort einzudringen.
1: In Frankreich hat der Verfassungsrat das Social-Media-Verbot für unter 15-Jährige gekippt. Die Regelung stelle einen unverhältnismäßigen Eingriff in die Meinungs- und Kommunikationsfreiheit dar, hieß es zur Begründung. Aus Paris Kai Rienecker.
3: Der Gesetzgeber habe ein allgemeines Verbot für unter 15-Jährige eingeführt, das ihnen den Zugang zu zahlreichen Online-Kommunikationsdiensten entziehe, ohne dabei die individuelle Situation der Minderjährigen oder die spezifischen Risiken der jeweiligen Dienste zu berücksichtigen. Das Gesetz sei auch ein Verstoß gegen die Achtung des Privatlebens, da es zwangsläufig dazu führe, dass jede Person, auch volljährige Nutzer, ihr Alter nachweisen müssten, bevor sie auf Dienste zugreifen. Das Veto des obersten Verfassungsgremiums ist eine schwere politische Niederlage für Präsident Macron.
1: Die italienische Polizei hat 3 gestohlene Gemälde wiedergefunden. Es handelt sich um Werke der bekannten Maler Renoir, Cézanne und Matisse. Sie waren im März aus einem Privatmuseum in Norditalien entwendet worden. Die 3 Bilder haben schätzungsweise einen Wert von mehreren Millionen Euro. Nach Angaben der Polizei in Parma wurden die Gemälde im Haus eines Verdächtigen entdeckt. Die Ermittlungen konzentrierten sich auf eine Bande von 9 Moldauern, hieß es. Bei der Leichtathletik-EM in Birmingham hat der deutsche Sprinter Owen Ansah Gold über 200 Meter geholt. Ansah sorgte damit für den ersten deutschen EM-Titel über diese Distanz seit 44 Jahren. Außerdem gab es heute Abend noch eine Silbermedaille für das deutsche Team, und zwar für Diskuswerferin Shanice Kraft. In der 2. Fußball-Bundesliga hat Holstein Kiel gegen FC St. Pauli 2:2 gespielt und Bochum gewann in Braunschweig mit 1:0. Das waren die Nachrichten. Das Wetter in Deutschland, nachts oft klar und trocken, Tiefstwerte 22 bis 10 Grad. Morgen viel Sonne, von Westen Wolken und einzelne teils kräftige Schauer und Gewitter, Höchstwerte 20 bis 30 Grad im Nordwesten, sonst bis 38 Grad. Und Sonntag gebietsweise Schauer und Gewitter, dann bei Temperaturen zwischen 20 bis maximal 33 Grad. Es ist 23.03 Uhr.
4: Und das ist der Verkehrsservice in der ARD-Hitnacht. Zunächst die Gefahreninformation für Nordrhein-Westfalen und Rheinland-Pfalz. Der Waldbrand in der Nordeifel sorgt für starken Rauch weit über Hürtgenwald und Düren hinaus. In betroffenen Gebieten sollten geschlossene Räume nicht verlassen und Klima- und Lüftungsanlagen abgeschaltet werden. Dann erreicht uns hier auch noch parallel die Meldung aus Duisburg von der Feuerwehr. Dort gibt es in Duisburg-Ruhrort im Bereich der Schrottinsel einen Brand. Dieser sorgt für eine starke Rauchentwicklung. Die Rauchwolke, die von diesem Brand ausgeht, zieht über das Duisburger Stadtgebiet. Zurzeit gibt es keine Gefährdung von der Rauchentwicklung aus. Allerdings kann eine Geruchsbelästigung wahrgenommen werden, informiert die Polizei und die Feuerwehr. So, dann schauen wir mal auf die weiteren Meldungen. Da gucken wir jetzt auf die Straßen. Die A1 Fehmarn Richtung Lübeck zwischen Scharbeutz und Rathekau. 9 Kilometer stockender Verkehr. Dann die A2 Hannover Richtung Dortmund zwischen Beckum und Hamm-Üntrop nach einem LKW-Unfall gesperrt. A3 Nürnberg Richtung Passau zwischen Schwarzach und Hengersberg 5 Kilometer Stau. A7 Kassel Richtung Hannover zwischen dem Dreieck Salzgitter und Hildesheim 3 Kilometer Stau in der Baustelle. Die A10 Dreieck Spreeau Richtung Dreieck Barnim ist zwischen Berlin-Hellersdorf und Marzahn nach einem Unfall gesperrt. A30 Osnabrück Richtung Rheine zwischen Hörstel und Rheine wegen Bauarbeiten gesperrt. A57 Köln Richtung Krefeld zwischen dem Kreuz Meerbusch und Krefeld Zentrum wegen Bauarbeiten bis Montag früh gesperrt. A61 Mönchengladbach-Venlo zwischen dem Kreuz Mönchengladbach und Mackenstein in beiden Richtungen wegen Brückenarbeiten bis Dienstag früh gesperrt. A81 Stuttgart Richtung Heilbronn zwischen Stuttgart-Feuerbach und Ludwigsburg-Süd nach einem Unfall gesperrt. Und die A448 Bochum-West Richtung Dortmund-Witten zwischen dem Dreieck Bochum-West und Bochum-Süd wegen Bauarbeiten bis Montag früh gesperrt. Dann eine gute Fahrt.
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4: Mit Markus Poschlott und besten Grüßen hier aus Erfurt ins ganze Land. Hier ist die ARD-Hitnacht.

0: Das ist Dido mit Live for Rent. Und das ist die ARD-Hitnacht. Heute am 14. August, bevor es rübergeht in den 15. in den Samstag, kommt jetzt hier erstmal noch eine große Hymne, die vor allem in Ungarn sehr, sehr viele Fans hat. Und das, obwohl der Song eigentlich, naja, jetzt muss ich aufpassen, was ich sage, eigentlich von den Scorpions stammt. Die wiederum haben sich aber in diesem Hit an einer ungarischen Band bedient, an ihrem großen Hit mit dem Perlenhaarmädchen. Die Rede ist von der Band Omega. Und die Scorpions haben einfach dieser wunderschönen Melodie eine neue Botschaft gegeben. Sie haben daraus einen Friedenssong gemacht, nämlich White Dove. Das Ganze damals vor dem Hintergrund der Kriege im ehemaligen Jugoslawien. Mit der Veröffentlichung wurde auch das Ganze von UNICEF mit unterstützt. 1994, da erschien diese Nummer. White Dove, hier sind die Scorpions.
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0: Robert Palmer ist das mit Johnny und Mary und gleich gibt's bei uns CC Catch mit Backseat of Your Cadillac gleich. Vorher der Blick auf die Straßen, das ist der Verkehrsservice in der ARD Hitnacht. Zunächst einmal mit der Gefahreninformation für Nordrhein-Westfalen und Rheinland-Pfalz. Der Waldbrand in der Nordeifel sorgt für starken Rauch weit über Hürtgenwald und Düren hinaus. In betroffenen Gebieten sollten geschlossene Räume nicht verlassen und Klima- und Lüftungsanlagen bitte abgeschaltet werden. Dann die Verkehrsmeldung. Die A2, Hannover Richtung Dortmund, zwischen Beckum und Hamm-Üntrop nach einem LKW-Unfall gesperrt. A3, Nürnberg Richtung Passau, zwischen Schwarzach und Hengersberg, 3 Kilometer Stau wegen eines defekten Lasters. Die A10, Dreieck Spreeau Richtung Dreieck Barnim, zwischen Berlin-Hellersdorf und Marzahn, nach einem Unfall Vollsperrung. A30, Osnabrück Richtung Rheine, zwischen Hörstel und Rheine wegen Bauarbeiten gesperrt. A57, Köln Richtung Krefeld, zwischen dem Kreuz Meerbusch und Krefeld Zentrum, Bauarbeiten bis Montag früh die Vollsperrung. A81, Stuttgart Richtung Heilbronn, zwischen Stuttgart-Feuerbach und Ludwigsburg Süd, nach einem Unfall gesperrt. Ich wünsche eine gute Fahrt durch diese Nacht.
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0: Mit Markus Poschlott. Hallo zusammen.

0: Jawohl, Max Giesinger ist das in der ARD Hitnacht. Hallo zusammen, heute vor 133 Jahren verfügt die Polizei in Paris, dass es jetzt Fahrprüfungen braucht, um ein Auto fahren zu dürfen. Deswegen schauen wir doch heute Nacht mal auf Ihre Fahrprüfung. Theorie oder Praxis, ganz gleich. Wir erzählen heute alle mal heute Nacht, was bei uns schief ging, wie viele Anläufe wir gebraucht haben und wo hat der Prüfer vielleicht mein Auge zugedrückt oder war er doch vielleicht einfach zu streng. Ich glaube, es gibt eine ganze Menge Geschichten rund um das Thema Fahrprüfung im Auto oder gerne auch auf dem Motorrad. Schreiben Sie mir ard-hitnacht@mdr.de Ihre Geschichte oder natürlich können Sie auch gerne durchrufen bei uns, das geht ja auch, kostenfreie Nummer zu uns im Studio ist die 0800 80 80 110. Führerscheinprüfung, klingelt da was bei Ihnen? Also bei mir eine ganze Menge, aber das erzähle ich später.
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0: Roxy Music und Jealous Guy. Das ist die ARD-Hitnacht. Hallihallo.
1: Ja, hallo, hier ist der Talk aus Dortmund. Ich habe heute leider im Skatspielen verloren, aber an Erfahrung gewonnen. Und jetzt höre ich zum Abschluss des Abends und zum Start ans Wochenende die super Musik der ARD-Hitnacht. Da geht ja nichts drüber.

0: war. Ne? Ich wünsche allen Hörern und allen, die auch nicht zu hören, eine wunderbare Nacht und alles Gute hier aus Sorfurt. Der Talkie. Ciao, ciao.
1: Dankeschön dafür. Und ebenfalls eine schöne Nacht mit der ARD-Hitnacht und Boney M.

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1: Um 0 Uhr mit Juliette Groß. In der Eifel bedroht ein großer Waldbrand weiter die Gemeinde Hürtgenwald. Im Laufe des Tages sind die Flammen immer weiter an den Ortsteil Gay herangerückt, konnten aber gestoppt werden. Dennoch blicken die Einsatzkräfte mit Sorge auf diese Nacht, wie Jens Eberl aus Hürtgenwald berichtet.
2: Ja, es gibt einen Punkt und das ist einfach die Wetterlage. Das heißt, das Problem ist, dass einfach Windböen erwartet werden, bis zu 40 km/h. Und das ist natürlich ein Riesenproblem für die Rettungskräfte, vor allem weil die Löschhubschrauber heute Nacht fehlen und dieser Wind das Feuer wieder anfachen kann. Was hat man dafür getan? Man hat sogenannte Regelstellungen in der Ortschaft Gai eingerichtet. Das heißt, man kann sich das bildlich so vorstellen, dass ungefähr 500 Löschkräfte wirklich wie eine Kette aufgereiht in dem Ort stehen und versuchen wirklich mit ihren Löschkräften dort, falls wieder ein Feuer kommt, wirklich dem sofort entgegenzuwirken.
1: 3 Wochen nach dem islamistischen Terroranschlag am Rande des CSD steht in Berlin unweit des Tatorts das nächste große Ereignis an. Die Technoparade Rave the Planet findet unter erhöhten Sicherheitsvorkehrungen statt. Zehntausende Menschen werden dazu im Berliner Tiergarten erwartet. Etwa 1500 Polizisten begleiten die als Demonstration angemeldete Veranstaltung. Die italienische Polizei hat 3 gestohlene Gemälde wiedergefunden. Es handelt sich um Werke der bekannten Maler Renoir, Cézanne und Matisse. Sie waren im März aus einem Privatmuseum in Norditalien entwendet worden. Die 3 Bilder haben schätzungsweise einen Wert von mehreren Millionen Euro. Laut Polizei in Parma wurden die Gemälde im Haus eines Verdächtigen entdeckt. Bei der Leichtathletik-EM in Birmingham hat es am Abend 3 Medaillen für das deutsche Team gegeben. Sprinter Owen Unser holte Gold über 200 Meter. Aus Birmingham, Jens-Jörg Krieg.
3: Das hat es seit 44 Jahren nicht gegeben. Der Europameister über 200 Meter kommt aus Deutschland. In 19,95 Sekunden sprintete Owen Unser zu Gold. Allerdings steht der Titel genau wie seine Bronzemedaille über 100 Meter unter Vorbehalt. Dem Hamburger droht wegen eines vermeintlich verweigerten Dopingtests eine Sperre. Auch Emil Adjekum beendete mit Silber über 400 Meter Hürden eine lange Durchstrecke. Er ist der erste Deutsche seit 40 Jahren mit einer EM-Medaille auf dieser Distanz. Silber gewann auch Diskuswerferin Shanice Kraft.
1: Und in der 2. Fußball-Bundesliga hat Holstein Kiel gegen St. Pauli 2:2 gespielt. Bochum gewann in Braunschweig mit 1:0. Das waren die Nachrichten. Das Wetter in Deutschland. Heute Nacht klar und trocken bei 22 bis 14 Grad. Tagsüber viel Sonne. Im Westen sind später einzelne kräftige Schauer und Gewitter möglich. 33 bis 36 Grad. Im Norden etwas kühler. Am Sonntag Sonne und Wolken. Vor allem im Süden auch Schauer und Gewitter. 21 bis 25 Grad. Im Süden nochmal bis 32 Grad. Es ist 0:03 Uhr.
4: Und das ist der Verkehrsservice in der ARD-Hitnacht. Zunächst die Gefahreninformation für Nordrhein-Westfalen und Rheinland-Pfalz. Der Waldbrand in der Nordeifel sorgt weiter für starken Rauch, weit über Hürtgenwald und den Kreis Düren hinaus. In betroffenen Gebieten sollten geschlossene Räume nicht verlassen und Klima- und Lüftungsanlagen abgeschaltet werden. Dann die Meldung von der A2 Hannover Richtung Dortmund zwischen Beckum und Hamm-Üntrop nach einem LKW-Unfall gesperrt. A10 Dreieck Spreeau Richtung Dreieck Barnim zwischen Berlin-Hellers und Marzahn nach einem Unfall Vollsperrung. A30 Osnabrück Richtung Rheine zwischen Hörstel und Rheine wegen Bauarbeiten gesperrt. A57 Köln Richtung Krefeld zwischen dem Kreuz Meerbusch und Krefeld Zentrum. Bauarbeiten bis Montag früh, deswegen die Vollsperrung. A61 Mönchengladbach-Venlo zwischen dem Kreuz Mönchengladbach und Mackenstein wegen Brückenarbeiten bis Dienstag früh gesperrt. Und die A448 Bochum-West Richtung Dortmund-Witten zwischen dem Dreieck Bochum-West und Bochum Süd wegen Bauarbeiten bis Montag früh die Vollsperrung. Gute Fahrt für Sie.
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4: Mit Markus Poschlott, viele Grüße aus Erfurt. Welcher ist denn hier der erste Song an diesem Samstag, den 15. August? Wir fangen mit Lynyrd Skynyrd an. Hier ist Sweet Home Alabama. Guten Morgen zusammen.

0: Das ist die ARD Hit Nacht. Mit Musik von Duran Duran. Und heute Nacht erzählen wir uns unsere Führerscheingeschichten. Und zwar die Geschichte von der Fahrprüfung. Wie lief's damals? Lief alles so durch? Oder ist eine Geschichte dabei, die man auch Jahre später noch erzählen möchte?
1: Ja, hallo. Ich wollte mal von meiner Fahrprüfung berichten.
0: Na bitte.
1: Ich habe in den 90er Jahren, 1990, meine LKW-Prüfung gemacht. Theorie habe ich gut bestanden, beim ersten Mal gleich durchgekommen. Praktisches Fahren, die Übungen habe ich auch gut überstanden. Als die Prüfung, die Fahrprüfung stattfinden sollte, habe ich mit meinem Fahrschullehrer eine Dreiviertelstunde auf einem Parkplatz gestanden und gewartet und gewartet. Und irgendwann kam dann der Fahrprüfer, der hatte keine Zeit mehr, hat er gesagt, okay, der hat bestanden. Also habe ich meinen LKW-Führerschein auf einem Parkplatz gemacht.
0: Ohne einen Meter gefahren zu sein. Naja, eine Geschichte. Was ist Ihre? Ihre Fahrscheinprüfung von einst? Egal ob LKW, Motorrad oder Auto, erzählen Sie uns gerne davon, entweder per Mail ard-hitnacht@mdr.de, MDR wieder Mitteldeutscher Rundfunk, oder Sie klingeln einfach durch, machen es wie der Hörer von eben auf dieser kostenfreien Nummer 0800 80 80 110. Das ist die ARD Hitnacht.

Nacht. Wir springen jetzt in das Jahr 1976, das Jahr, in dem man in Deutschland sich auf einmal anschnallen musste im Auto. Da bestand die Anschnallpflicht. Und genau in einem Auto wurde ein Mega-Hit über ein Hotel geschrieben, in das keiner einchecken kann. Weil es es einfach nicht gibt. Die Eagles kommen jetzt hier mit Hotel California.

0: Großer Hit von den Eagles, Hotel California. Und damit ist es gleich 12:30. Das ist der Verkehrsfunk in der ARD. Hitnacht mit der Gefahreninformation für Nordrhein-Westfalen und Rheinland-Pfalz. Der Waldbrand in der Nordeifel sorgt weiterhin für starken Rauch weit über Hürtgenwald und Düren hinaus. In betroffenen Gebieten bitte geschlossene Räume nicht verlassen und Klima- und Lüftungsanlagen unbedingt abschalten. Wir schauen auf die Straßen, die A2, Hannover Richtung Dortmund zwischen Beckum und Hamm-Üntrop nach einem LKW-Unfall gesperrt. A10, Dreieck Spreeau Richtung Dreieck Barnim zwischen Berlin-Hellersdorf und Marzahn nach einem Unfall gesperrt. A30, Osnabrück Richtung Rheine zwischen Hörstel und Rheine wegen Bauarbeiten gesperrt. Dann haben wir noch die A61, Mönchengladbach-Venlo. Zwischen dem Kreuz Mönchengladbach und Mackenstein in beiden Richtungen wegen Brückenarbeiten bis Dienstag früh gesperrt. Gute Fahrt!
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0: Mit Markus Poschlott und besten Grüßen aus Erfurt ins ganze Land.

mit My Love. Das ist die ARD-Hitnacht. Blick auf die Uhr, 0.38 Uhr ist es. Achtung, gibt einen Falschfahrer auf der A52 Essen-Düsseldorf. Zwischen Ratingen und dem Übergang zur B1 kommt Ihnen ein Falschfahrer entgegen. Fahren Sie bitte äußerst rechts und überholen Sie nicht auf der A52 Essen-Düsseldorf. Zwischen Ratingen und dem Übergang zur B1 kommt Ihnen ein Falschfahrer entgegen. Bitte äußerste Vorsicht, lassen Sie auch das Radio an. Wir melden hier, sobald die Gefahr vorüber ist.

Das ist die ARD-Hitnacht. 0.45 Uhr ist es. Und wir sagen nochmal Obacht vor dem Falschfahrer auf der A52 Essen-Dortmund. Zwischen Rating und dem Übergang zur B1 kommt Ihnen der Falschfahrer entgegen. Bitte fahren Sie äußerst rechts und überholen Sie nicht. Lassen Sie das Radio an. Wir melden, sobald die Gefahr vorüber ist. Auf der A52 Essen-Düsseldorf zwischen Rating und dem Übergang zur B1 ein Falschfahrer. Äußerste Vorsicht bitte. Und gute Fahrt für Sie.

0: Na, wie war es bei Ihrer Führerscheinprüfung damals?
1: Hallo, hier ist Björn. Ich wollte euch auch mal meine Geschichte erzählen von der theoretischen und praktischen Fahrprüfung. Also Theorie habe ich mit 2 Punkten bestanden, 1998. Das war mein bestes Ergebnis überhaupt bei den Zetteln ausfüllen. Und die Praxis, das war, glaube ich, so ein bisschen, sagen wir mal, sehr strange. Nach 20 Minuten hat der Fahrlehrer die Prüfung abgebrochen. Ich hatte schon Sorge, ich habe irgendwas falsch gemacht. Und dabei wollte er einfach nur zum Fußball und deswegen musste er ganz schnell zurück zum TÜV und damit war das Thema durch. Ich hatte meine Pappe und Thema erledigt.
0: Oh, war ja.
1: Schöne Nacht euch.
0: Ja, Dankeschön. Was tun sich denn hier für Geschichten auf? Mensch. Jetzt fehlt noch Ihre Geschichte, wie es bei Ihrer Fahrprüfung gelaufen ist. Telefon zum Mitmachen 0800 80 80 110 oder Sie schreiben uns gerne auch ard-hitnacht@mdr.de. Das wird eine schöne Nacht, ich bin gespannt. Die Hooters kommen jetzt mit All You Zombies und damit ist es 10 vor 1.

0:53 die ARD-Hitnacht mit der Entwarnung von der A52. Essen, Düsseldorf, kein Falschfahrer mehr unterwegs zwischen Rating und dem Übergang zur B1. Da haben sie wieder freie Fahrt. Zeit für die Cranberries. Die kommen jetzt hier mit Linger.

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1: Um 1 Uhr mit Juliette Groß. In der Eifel bedroht ein großer Waldbrand weiter die Gemeinde Hürtgenwald. Im Laufe des Tages sind die Flammen immer weiter an den Ortsteil Gai herangerückt, konnten aber gestoppt werden. Dennoch blicken die Einsatzkräfte mit Sorge auf diese Nacht, berichtet Jens Eberl aus Hürtgenwald.
2: Ja, es gibt einen Punkt und das ist einfach die Wetterlage. Das heißt, das Problem ist, dass einfach Windböen erwartet werden, bis zu 40 km/h. Und das ist natürlich ein Riesenproblem für die Rettungskräfte, vor allem weil die Löschhubschrauber heute Nacht fehlen und dieser Wind das Feuer wieder anfachen kann. Was hat man dafür getan? Man hat sogenannte Regelstellungen in der Ortschaft Gai eingerichtet. Das heißt, man kann sich das bildlich so vorstellen, dass ungefähr 500 Löschkräfte wirklich wie eine Kette aufgereiht in dem Ort stehen und versuchen wirklich mit ihren Löschkräften dort, falls wieder ein Feuer kommt, wirklich dem sofort entgegenzuwirken.
1: US-Präsident Trump hat angekündigt, die Straße von Hormus zum Territorium der USA zu erklären. Dies werde bald geschehen, sobald der Iran besiegt sei, so Trump in einer Rede. Der Präsident führte seine Pläne nicht weiter aus. Der Iran wies die Drohung Trumps zurück. Die Schifffahrtsroute bleibe unter iranischer Kontrolle, hieß es von der Regierung in Teheran. Bei der Leichtathletik-EM in Birmingham hat es am Abend 3 Medaillen für das deutsche Team gegeben. Sprinter Owen Unser holte Gold über 200 Meter. Es war der erste deutsche EM-Titel über diese Distanz seit 44 Jahren. Diskuswerferin Janice Kraft gewann eine Silbermedaille und auch Emil Adjekum holte Silber über 400 Meter Hürden. In der zweiten Fußball-Bundesliga hat es im Nordderby zwischen Holstein Kiel und St. Pauli keinen Sieger gegeben. Die Partie endete 2:2. Aus der Sportredaktion Finn Hornberg.
3: St. Pauli legte in der ersten Halbzeit gut los und ging dank der Tore von Taichi Hara und Martin Kaas in Führung. Nach der Pause verkürzte erst Phil Harris für die Kieler. Jonas Terkesen erzielte kurz vor Schluss den Ausgleich. Eintracht Braunschweig verliert gegen den VfL Bochum mit 0:1. Die Niedersachsen bleiben aber trotzdem zumindest über Nacht Tabellenführer, dank des 6:1 in Magdeburg am ersten Spieltag. Gegen Bochum hingegen fand Braunschweig keine Lücke. Der VfL stand in der Defensive gut und ließ kaum etwas zu. Den entscheidenden Treffer für die Bochumer erzielte der ehemalige Braunschweiger Philipp Hofmann.
1: Das waren die Nachrichten. Das Wetter in Deutschland. Heute Nacht klar und trocken bei 22 bis 14 Grad. Tagsüber viel Sonne, im Westen sind später einzelne kräftige Schauer und Gewitter möglich. 33 bis 36 Grad, im Norden etwas kühler. Am Sonntag Sonne und Wolken, vor allem im Süden auch Schauer und Gewitter. 21 bis 25 Grad, im Süden nochmal bis 32 Grad. Und am Montag mehr Wolken und vor allem im Osten Schauer. 21 bis 27 Grad. Es ist 1:03 Uhr.
4: Und das ist der Verkehrsservice in der ARD-Hitnacht. Achtung, Obacht bitte. Auf der B41 haben wir einen Falschfahrer. Ida Obenstein, Bad Kreuznach. Zwischen Bad Sobernheim und Bad Kreuznach kommt Ihnen ein Falschfahrer entgegen. Bitte fahren Sie äußerst rechts und überholen Sie nicht. Auf der B41 Ida Obenstein, Bad Kreuznach. Zwischen Bad Sobernheim und Bad Kreuznach ein Falschfahrer. Bitte äußerste Vorsicht. Lassen Sie das Radio auch an. Wir melden auch, sobald die Gefahr vorüber ist. Dann die Entwarnung auf der A52 nochmal Essen-Düsseldorf. Kein Falschfahrer mehr hier zwischen Ratingen und dem Übergang zur B1. Dann kommt die Gefahreninformation für Nordrhein-Westfalen und Rheinland-Pfalz. Der Waldbrand in der Nordeifel sorgt für starken Rauch weit über Hürtgenwald und Düren hinaus. In betroffenen Gebieten sollten geschlossene Räume nicht verlassen und Klima- und Lüftungsanlagen abgeschaltet werden. Auch eine Gefahreninformation für Hessen liegt uns jetzt vor. In Marburg-Biedenkopf, in Wetter, insbesondere im Stadtteil Unterrospe, sowie in Göttingen und angrenzenden Bereichen kommt es durch einen Waldbrand zu Geruchsbelästigung und möglicherweise auch zu Rauch in Bodennähe. Schließen Sie Fenster und Türen und schalten Sie Lüftungs- und Klimaanlagen ab. Dann die weiteren Meldungen von der B2 zum Beispiel. Hannover Richtung Dortmund zwischen Beckum und Hamm-Üntrop nach einem LKW-Unfall gesperrt. A10, Dreieck-Spreeau Richtung Dreieck-Barnim zwischen Berlin-Hellersdorf und Marzahn nach einem Unfall gesperrt. A30 Osnabrück Richtung Rheine zwischen Hörstel und Rheine wegen Bauarbeiten gesperrt. A57 Köln Richtung Krefeld zwischen dem Kreuz Meerbusch und Krefeld Zentrum wegen Bauarbeiten bis Montag früh gesperrt. A61 Mönchengladbach-Venlo zwischen dem Kreuz Mönchengladbach und Markenstein in beiden Richtungen wegen Brückenarbeiten bis 5 Uhr gesperrt. Und die A448 Bochum-West Richtung Dortmund-Witten ist zwischen dem Dreieck Bochum-West und Bochum-Süd wegen Bauarbeiten bis Montag früh gesperrt. Ich wünsche eine gute Fahrt.
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4: Mit Markus Poschlott, ich grüße recht herzlich aus Erfurt ins ganze Land mit Musik von den Pet Shop Boys. Die hatten wir heute Nacht noch nicht dabei. Hier ist Suburbia. Hallo zusammen, hier ist die ARD.

schöner Stampfer von Status Quo. What you're proposing in der ARD Hitnacht. 1.13 Uhr ist es. Wir sagen nochmal Obacht. Falschfahrer ist weiterhin auf der B41 unterwegs. Ida Obenstein, Bad Kreuznach zwischen Bad Sobernheim und Bad Kreuznach kommt Ihnen weiterhin der Falschfahrer entgegen. Äußerste Vorsicht. Fahren Sie bitte rechts, überholen Sie nicht und lassen Sie das Radio an. Wir melden, sobald die Gefahr vorüber ist. So, das ist die ARD Hitnacht. Heute Nacht mit Ihren Geschichten zu Ihrer Fahrprüfung. Denn heute vor 133 Jahren hat die Polizei in dem Fall in Paris verfügt. Ab sofort braucht man Fahrprüfung. Hier kann nicht jeder machen, was er will. Gut, so viele Autos waren damals natürlich noch nicht unterwegs. Aber dennoch, Fahrprüfung war wichtig. Und deswegen sammeln wir heute mal Ihre Geschichten rund um Ihre Führerschaft.

0: Führerscheinprüfung.
1: Ja, hier ist Volker in Minden. Also ich habe ungefähr vor 65 Jahren meinen Führerschein gemacht, Pkw-Führerschein. Und das war zu einer Zeit, wo noch viel geraucht wurde. Und an dem Tag, wo ich Prüfung hatte, war also starker Nebel. Und der Prüfer saß hinten und rauchte dicken Zigarren.
2: Ja.
1: Und da kam ich an eine Ecke ran und da musste ich halten und den Verkehr einsehen. Da sagt er, warum fahren Sie denn nicht? Ich sage, ja, ist nebelig. Wie meinen Sie das? Überlegen Sie sich genau, was Sie sagen. Aber ich habe die Prüfung bestanden.
3: Danke, alles gut.
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Das sind Phil Collins, In the Air Tonight, die ARD-Hitnacht mit der Entwarnung. Von der B41, Ida oben Oberstein, Bad Kreuznach, kein Falschfahrer mehr zwischen Bad Sobernheim und Bad Kreuznach, da haben sie wieder freie Fahrt.

0: Marius Müller-Westernhagen, weil ich dich liebe in der ARD-Hitnacht. Wir sind im Jahr 1967 in Kalifornien. Sitzt ein Mann auf einem Hausboot, schaut auf die Bucht von San Francisco und schreibt einen Song, weil er einfach nur dort sitzt und den Schiffen zusieht. Am Ende des Songs soll noch ein bisschen improvisiert werden, aber sowas richtig Passendes fällt ihm da nicht ein, also pfeift er einfach. 3 Tage, nachdem dieser Song aufgenommen wurde, stirbt der Sänger bei einem Flugzeugabsturz mit gerade einmal 26 Jahren. Seinen größten Erfolg hat er selber nie erlebt. Otis Redding, den hören wir jetzt mit Sitting on the Dock of the Bay.
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0: Es ist gleich 13:30. Was ist der Verkehrsservice in der ARD-Hitnacht? Zunächst mit der Entwarnung von der B41 Idar-Oberstein, Bad Kreuznach, kein Falschfahrer mehr zwischen Bad Sobernheim und Bad Kreuznach. Dann die Gefahreninformation für Nordrhein-Westfalen und Rheinland-Pfalz. Der Waldbrand in der Nordeifel sorgt für starken Rauch weit über Hürtgenwald und Düren hinaus. Betroffene Gebieten sollten geschlossene Räume nicht verlassen und Klima- und Lüftungsanlagen abgeschaltet werden. Dann schauen wir auf die Straßen. Die A2 Hannover Richtung Dortmund zwischen Beckum und Hamm-Üntrup nach einem LKW-Unfall gesperrt. A10 Dreieck Spreeau Richtung Dreieck Barnim zwischen Berlin-Hellersdorf und Marzahn nach einem Unfall gesperrt. A30 Osnabrück Richtung Rheine zwischen Hörstel und Rheine wegen Bauarbeiten gesperrt. Ich wünsche eine gute Fahrt durch diese Nacht.
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0: Mit Markus Poschlott und vielen Grüßen aus Erfurt.

Also als Peter aus dem Wittgensteiner Land seine Fahrprüfung gemacht hat, da gab es die Backstreet Boys noch gar nicht. 1970 am 1. April ist das gewesen. Und damit herzlich willkommen, hier ist die ARD Hitnacht. Heute sprechen wir über Ihre Führerscheinprüfung. Und Peter hat schon geschrieben, per Mail an ard-hitnacht@mdr.de. Nachdem die Theorie geklappt hatte, ging es auf die Piste. Nach exakt 20 Minuten hatte ich meinen Führerschein. Grund, es war spiegelglatt und es hat so stark geschneit, dass der Prüfer heilfroh war, dass sämtliche Aspiranten unfallfrei durchgekommen waren. Durchgefallen ist an diesem Tag keiner, schreibt er hier, der Peter. Dankeschön für diese Mail. Und es sind noch mehr gekommen. Brigitte zum Beispiel hat auch geschrieben, moin Markus, ich hatte ein bisschen Probleme mit dem Rückwärtsfahren. Daher machte mein Fahrlehrer am Morgen des Prüfungstages noch eine extra Fahrstunde mit mir, in der ich einfach nur rückwärts gefahren bin. Bei der Prüfung musste ich dann rückwärts am Straßenrand einparken. Ich glaube, da passte keine Zeitung mehr zwischen Reifen und Bordsteinkante. Mein Fahrlehrer guckte mich nur groß an, aber es hatte gereicht und ich hatte meinen Lappen. Damals 1973. Ja, wir sammeln weiter die Geschichten rund um das Thema Fahrprüfung. Wenn wir gerade schon die Mail gehört haben von Hans-Peter, der erzählt hat, dass der Führerscheinprüfer einfach froh war, dass alle an dem Tag irgendwie durchgekommen waren. Bei mir war es genau andersrum. Ich war der Letzte in der Reihe an diesem Tag und alle sind durchgefallen. Alle

0: Und dann kam ich als Letzter und mein Fahrlehrer stieg ins Auto und sagte, wenn der jetzt auch noch durchfällt, dann besaufe ich mich heute Abend. O-Ton. Und es hat dann über Umwege, sagen wir es mal so, geklappt. Hab den Führerschein an diesem Tag bekommen. Aber auch das war nicht einfach.
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0: So, ich sammle weiterhin Ihre Geschichten. Freue mich auf Ihre Mail oder auf Ihren Anruf.

Michel Tillo ist das. Hier ist die ARD-Hitnacht. Jetzt gibt's Musik aus dem Rheinland. Von den Eurythmics. Na gut, ich sag mal so, dieses Album Revenge wurde zumindest auch zum Teil im Studio bei Köln aufgenommen. Deswegen ein bisschen Rheinland ist dabei. Miracle of Love, der große Hit aus dem Jahr 86.

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1: Um 2 Uhr mit Juliette Groß. In der Eifel bedroht ein großer Waldbrand weiter die Gemeinde Hürtgenwald. Im Laufe des Tages sind die Flammen immer weiter an den Ortsteil Gai herangerückt, konnten aber gestoppt werden. Dennoch blicken die Einsatzkräfte mit Sorge auf diese Nacht, berichtet Jens Eberl aus Hürtgenwald.
2: Ja, es gibt einen Punkt und das ist einfach die Wetterlage. Das heißt, das Problem ist, dass einfach Windböen erwartet werden, bis zu 40 km/h. Und das ist natürlich ein Riesenproblem für die Rettungskräfte, vor allem weil die Löschhubschrauber heute Nacht fehlen und dieser Wind das Feuer wieder anfachen kann. Was hat man dafür getan? Man hat sogenannte Regelstellungen in der Ortschaft Gai eingerichtet. Das heißt, man kann sich das bildlich so vorstellen, dass ungefähr 500 Löschkräfte wirklich wie eine Kette aufgereiht in dem Ort stehen und versuchen wirklich mit ihren Löschkräften dort, falls wieder ein Feuer kommt, wirklich dem sofort entgegenzuwirken.
1: Die Deutsche Stiftung Patientenschutz verlangt, Hitze als offizielle Todesursache auf Totenscheinen anzugeben. Den Folgen des Klimawandels müsse ein Gesicht gegeben werden, sagte Vorstand Brüsch der Rheinischen Post. Bislang berechnet das Robert-Koch-Institut die Zahl der Hitzetoten nur mithilfe statistischer Modelle. Brüsch forderte zudem festzuhalten, wo der Hitzetod eingetreten sei. US-Präsident Trump hat angekündigt, die Straße von Hormus zum Territorium der USA zu erklären. Dies werde bald geschehen, sobald der Iran besiegt sei, so Trump in einer Rede. Der Präsident führte seine Pläne nicht weiter aus. Der Iran wies die Drohung Trumps zurück. Die Schifffahrtsroute bleibe unter iranischer Kontrolle, hieß es von der Regierung in Teheran. Bei der Leichtathletik-EM in Birmingham hat es am Abend 3 Medaillen für das deutsche Team gegeben. Sprinter Owen Ansah holte Gold über 200 Meter. Aus Birmingham, Jens-Jörg Krieg.
3: Das hat es seit 44 Jahren nicht gegeben. Der Europameister über 200 Meter kommt aus Deutschland. In 19,95 Sekunden sprintete Owen Ansah zu Gold. Allerdings steht der Titel genau wie seine Bronzemedaille über 100 Meter unter Vorbehalt. Dem Hamburger droht wegen eines vermeintlich verweigerten Dopingtests eine Sperre. Auch Emil Adjekum beendete mit Silber über 400 Meter Hürden eine lange Durchstrecke. Er ist der erste Deutsche seit 40 Jahren mit einer EM-Medaille auf dieser Distanz. Silber gewann auch Diskuswerferin Shanice Kraft.
1: Und in der zweiten Fußball-Bundesliga hat Holstein Kiel gegen St. Pauli 2:2 gespielt. Bochum gewann in Braunschweig mit 1:0. Das waren die Nachrichten. Das Wetter in Deutschland. Tagsüber viel Sonne, im Westen sind später einzelne kräftige Schauer und Gewitter möglich. 33 bis 36 Grad, im Norden etwas kühler. Am Sonntag Sonne und Wolken, vor allem im Süden auch Schauer und Gewitter. 21 bis 32 Grad. Und am Montag mehr Wolken, vor allem im Osten Schauer. Es ist 2:03 Uhr.
4: Und das ist der Verkehrsservice in der ARD-Hitnacht. Da gucken wir auf die Gefahreninformation für Nordrhein-Westfalen und Rheinland-Pfalz. Der Waldbrand in der Nordeifel sorgt weiterhin für starken Rauch weit über Hürtgenwald und Düren hinaus. In betroffenen Gebieten sollten geschlossene Räume nicht verlassen und Klima- und Lüftungsanlagen abgeschaltet werden. Die A2 Hannover Richtung Dortmund zwischen Beckum und Hamm-Üntrop nach einem LKW-Unfall gesperrt. A5 Karlsruhe Richtung Frankfurt zwischen Bruchsal und Kronau nach einem Unfall Vollsperrung. A10 Dreieck Spreeau Richtung Dreieck Barnim zwischen Berlin-Hellersdorf und Marzahn nach einem Unfall gesperrt. A30 Osnabrück Richtung Rheine zwischen Hörstel und Rheine wegen Bauarbeiten gesperrt. A57 Köln Richtung Krefeld zwischen dem Kreuz Meerbusch und Krefeld Zentrum wegen Bauarbeiten bis Montag früh gesperrt. A61 Mönchengladbach-Venlo zwischen dem Kreuz Mönchengladbach und Mackenstein in beiden Richtungen wegen Brückenarbeiten bis Dienstagmorgen gesperrt. Und die A448 Bochum-West Richtung Dortmund-Witten zwischen dem Dreieck Bochum-West und Bochum-Süd wegen Bauarbeiten bis Montag früh gesperrt. Ich wünsche